Leicht mit Josie. Dies hat geschrieben 0221-567-89111. Sie ist gerade mit ihrem Freund Lukas auf dem Weg zum Flughafen. Ihr fliegt zum ersten Mal zusammen in Urlaub. Oh mein Gott, wie aufregend! Nach Fuerteventura geht es. Soll schön sein. Da war ich noch nicht. Nur noch eine Stunde Fahrt zum Flughafen. Ich wünsche euch einen richtig, richtig coolen ersten Urlaub. Und meldet euch danach doch mal, wie es so war. Erster Urlaub zusammen ist schon sehr aufregend. Was geht beim Rest? Warum seid ihr wach? Arbeiten, Urlaub haben wir jetzt schon öfter gehört. Oder warum? Was treibt euch um? Teilt es mit mir. Ich hoffe, ihr kommt gut durch. Jetzt mit Benson Boone und Sorry, I'm Here for Someone Else.

0: Rihanna, Love on the Brain, hier ist die junge Nacht, 2.13 Uhr. Und seit dieser Woche sind Tom Holland und Zendaya wieder zusammen in den Kinos zu sehen. Und wir haben sie aber auch in echt gesehen, im Interview zu ihrem Film Spider-Man Brand New Day. Das ist einfach schon der vierte Spider-Man-Film mit den beiden. Und Annika Wasenmüller aus dem junge Nacht-Team ist voll im Game. Wann kam der erste nochmal raus?
1: Vor 9 Jahren. Boah, einfach. Heftig, oder?
0: Krass.
1: Also vor allem für Zendaya und Tom Holland ist das eine super krasse Zeit. Das haben die beiden uns auch direkt erzählt. Mittlerweile sind die beiden ja sogar verheiratet. Also es ist viel passiert in der Zeit. Aber für Tom Holland fühlt es sich trotzdem so an, als hätte der gestern erst die Zusage für die Rolle als Spider-Man bekommen.
2: I can remember the day I got cast like it was yesterday.
1: Ja, er erinnert sich halt wirklich noch ganz genau an alles von damals. Der saß da so aufgeregt auf dem Bett mit dem Laptop und hat den Artikel mit den Casting-Bekanntgaben einfach durchgelesen.
2: And the further and further I read, the more and more disappointed I got, because I wasn't seeing my name.
1: Yeah. Ja, und dann erzählt er im Interview, je weiter er da gescrollt hat, desto trauriger wurde er, weil er die ganze Zeit seinen Namen nicht gefunden hat. Und während er die Geschichte erzählt hat, hatten er und Zendaya im Interview natürlich immer wieder ganz tiefen Augenkontakt. Super romantisch. Und es hat sich so angefühlt, als ob die beiden halt gerade alles nochmal gemeinsam durchleben.
0: Aber wir wissen ja, wie die Geschichte ausgegangen ist. Es gab ein Happy End. Tom Holland wurde Spider-Man und ist Teil von einer der erfolgreichsten Filmreihen

Be There. Robin Schulz, Rita Ora und Thiago in der Jungen Nacht der ARD, 2.20 Uhr. Und was haltet ihr davon, euch selbst freiwillig verknacken zu lassen? Stabil, oder? Hat ein Dude in München jetzt gemacht. Der ist von selbst zur Polizei und hat mal so nachgefragt, ob gegen ihn zufällig eine Fahndung läuft. Und die Antwort war ja. Grund bisschen kompliziert, er hat irgendwie so Kennzeichen verwendet von verfassungswidrigen Organisationen. Der hätte eigentlich eine Geldstrafe gehabt, hat die aber nicht bezahlt. Also wurde er dann noch vor Ort verhaftet als Alternative zur Geldstrafe für 60 Tage. Und ich würde sagen, weil viele im Netz machen sich da jetzt irgendwie so drüber lustig, der geht zur Polizei und lässt sich freiwillig verhaften. Aber vielleicht hat er auch einfach Eigenverantwortung übernommen, Leute. Das ist ja vielleicht auch nicht so schlecht, oder? Oder er dachte halt, im Knast, da gibt's auf jeden Fall eine gute Klimaanlage.

Vorsicht, Falschfahrer! Auf der A3 Frankfurt-Köln zwischen Bad Honnef-Linz und Siebengebirge kommt euch ein Falschfahrer entgegen. Fahrt äußerst rechts und überholt nicht. Auf der A3 Frankfurt-Köln zwischen Bad Honnef-Linz und Siebengebirge ist ein Falschfahrer unterwegs. Bitte passt da gut auf in beide Richtungen.

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1: Hier ist die junge Nacht. Wir schauen auf die Straßen und haben immer noch den Falschfahrer auf der A3 Frankfurt-Köln. Zwischen Neustadt-Wied und Siebengebirge kommt euch ein Falschfahrer entgegen. Fahrt äußerst rechts und überholt ihn nicht. Auf der A3 Frankfurt-Köln zwischen Neustadt-Wied und Siebengebirge ist ein Falschfahrer unterwegs. Bitte passt da gut auf in beide Richtungen. Die A5 Frankfurt Richtung Karlsruhe ist zwischen Heppenheim und Hemsbach bis 5 Uhr wegen Reparaturarbeiten gesperrt. Die A12 Autobahn der Freiheit Frankfurt-Oder Richtung Berliner Ring ist zwischen Briesen und Fürstenwalde-Ost wegen Bauarbeiten bis ca. 5 Uhr gesperrt. Die A14 Wismar Richtung Schwerin ist zwischen Jesendorf und Schwerin Nord nach einem Unfall gesperrt. Und die A71 Erfurt Richtung Suhl ist zwischen Arnstadt Süd und Stadt Ilm sowie zwischen Meiningen Süd und Rentwertshausen wegen Tunnelwartungsarbeiten bis ca. 6 Uhr gesperrt. Kommt gut und sicher an.
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1: Guten Morgen, Kerstin Breuer hier. Vielleicht ist bei euch schon aufgeploppt in den Push-Nachrichten. US-Präsident Donald Trump hat über seine Online-Plattform Truth Social verkündet, dass es ein Abkommen zur Entwaffnung der Hamas gibt. Laut ihm ist das ein Meilenstein auf dem Weg Richtung Frieden und Kriegsende im Gazastreifen. Wer da aber wirklich mitzieht und was das konkret bedeutet, ist überhaupt noch gar nicht klar. Da halten wir euch natürlich immer zur vollen Stunde in den Infos auf dem Laufenden.

Sich im eigenen Körper nicht wohlzufühlen, das ist maximal scheiße, oder? Und manchmal geht es tatsächlich auch Leuten so, bei denen man das von außen never ever ever denken würde. Somba zum Beispiel, den seht ihr auf Insta oder irgendwie so generell online gern mal seinen Bizeps flexen oder so Foto-Oberkörper-frei mit Sixpack. Halleluja, also guckt es euch einfach an. Und trotzdem hat dieser Mensch auch super krasse Selbstzweifel. Hat er einen Song draus gemacht und der berührt mich ganz, ganz, ganz anders deep, muss ich sagen. Weil es geht auch darum, dass man so eigentlich voll den Wunsch nach Nähe hat, sich aber mit dem anderen Menschen nicht fallen lassen kann trotzdem, weil man sich ja so fühlt, als wäre der eigene Körper noch nicht gut genug für diese Nähe und irgendwie noch nicht fertig. Das hittet hart, oder?

0: Zum Geburtstag bringt man Kuchen mit und im Restaurant wird ganz genau aufgeteilt, wer was bezahlen muss. Es gibt so Sachen, die halten viele von uns für selbstverständlich, zumindest hier in Deutschland. Da denken andere Leute wirklich, wir haben sie nicht alle. Emil ist aus Helsinki und lebt mit seiner Frau in Frankfurt und besonders komisch findet er das hier.
1: Die Deutschen essen abends oft nur kaltes Brot mit Aufschnitt und Käse. Ich finde das sehr gewöhnungsbedürftig. Ich esse abends gerne eine warme Mahlzeit und nicht nur ein kaltes, trockenes Brot.
0: Ich check schon ein bisschen auch, wenn ich Käse sehr liebe. Jada aus Kölner türkische Wurzeln und die checkt was anderes gar nicht so richtig.
2: Mit Schuhen im Haus rumzulaufen? Ich finde es einfach nicht so ganz sauber dann zu Hause und ich könnte mir das auch nicht vorstellen, dass ich das selber mache, aber ja, muss man nicht verstehen.
0: Ey, aber ungefragt mit Schuhen bei anderen Leuten rumlaufen, finde ich auch weird. Ehrlich.

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1: Die Nachrichten mit Michael Theis. Guten Morgen. Die umstrittenen Pläne von FIFA-Chef Infantino, Teile der Fußball-WM an Investoren zu verkaufen, bekommen starken Gegenwind. Die Europäische Fußballunion UEFA hat notfalls gedroht, alle FIFA-Spiele zu boykottieren. Unterstützung bekommt sie jetzt vom zuständigen Verband für Nord- und Mittelamerika. David Luding, WDR Sport.
2: Unter dem Strich heißt das, dass bereits 96 von insgesamt 211 FIFA-Mitgliedstaaten Infantinos Plan vehement ablehnen. Zur Umsetzung braucht es eine absolute Mehrheit unter den FIFA-Mitgliedstaaten. Bedeutet, aus den übrigen Verbänden müsste jetzt so gut wie jedes Mitglied seine Zustimmung geben. Damit steht der Investorendeal schon kurz vor dem Kollaps.
1: Seit heute gilt in Deutschland das neue Recht auf Reparatur. Wer also ab heute ein neues Smartphone, Tablet, eine Waschmaschine oder einen Staubsauger kauft, kann von diesem Recht Gebrauch machen. Was die neuen Reparaturregeln konkret bedeuten, fasst Jakob Sachs zusammen.
3: Hersteller müssen bei Geräten laut Rechtsexperten etwa 7 bis 10 Jahre, nachdem ein Gerät nicht mehr hergestellt wird, verpflichtend Ersatzteile anbieten. Außerdem dürfen Hersteller keine Software mehr einsetzen, die Reparaturen verhindert. Denn schlaue Geräte haben teilweise erkannt, wenn ein Ersatzteil eingesetzt wurde und haben das dann blockiert.
1: Und das sind weitere Themen in dieser Nacht. Der von den USA ins Leben gerufene sogenannte Friedensrat hat laut US-Präsident Trump eine Vereinbarung erzielt. Dabei gehe es um die vollständige Entwaffnung der militant-islamistischen Hamas im Gazastreifen. 4 Männer sollen in Soest eine Frau wie eine Sklavin behandelt haben. Nach WDR-Informationen wurde die 33-Jährige vergewaltigt, brutal geschlagen und erniedrigt. Die mutmaßlichen Täter sollen die Hilflosigkeit der obdachlosen Frau ausgenutzt haben. Bei einem Ansturm von Migranten auf die spanische Enklave Ceuta in Nordafrika schickt die Regierung jetzt Militär. Es werden spanische Soldaten, Taucher und ein Militärschiff in die Stadt verlegt. Und die maroden Straßen in NRW, um diese besser zu schützen, kommen Lkw an der A4 jetzt auf eine vollautomatische Waage. Die erste dieser Art in Deutschland. Sie steht am Rastplatz Ruhrscholle Süd. Die Anlage hat etwa 7 Millionen Euro gekostet. Gut investiertes Geld, sagt Staatssekretär Schnorr aus dem Verkehrsministerium.
4: Überladene Fahrzeuge oder Fahrzeuge, die ungleichmäßig beladen sind, führen dazu, dass Brücken und Straßen mehr beeinträchtigt werden, als sie eigentlich sollten. Und wir wollen, dass unsere Infrastruktur langfristig funktioniert.
1: Bisher haben manuelle Kontrollen 3 Lkw pro Stunde geschafft. Die neue Anlage schafft bis zu 90 Laster pro Stunde. Das war WDR aktuell. Und das Wetter in Nordrhein-Westfalen. Der Freitag bringt mal Sonne, mal Wolken, stellenweise auch Schauer oder Gewitter. In Gummersbach bis 28 Grad, in Lünen 29 und maximal 30 Grad werden in Soest erreicht. Die Zeit gleich 3.03 Uhr.
5: Hier ist die Junge Nacht. Wir checken die Straßen und los geht's mit der A5 Frankfurt Richtung Karlsruhe zwischen Heppenheim und Hemsbach bis 5 Uhr wegen Reparaturarbeiten gesperrt. Die A12 Autobahn der Freiheit Frankfurt Oder Richtung Berliner Ring ist zwischen Briesen und Fürstenwalde Ost wegen Bauarbeiten bis 5 Uhr dicht. Die A14 Wismar Richtung Schwerin ist zwischen Jesendorf und Schwerin Nord nach einem Unfall gesperrt. Und die A71 haben wir auch noch. Erfurt Richtung Suhl ist zwischen Arnstadt Süd und Stadt Ilm sowie zwischen Meiningen Süd und Rentwertshausen wegen Tunnelwartungsarbeiten bis 6 Uhr noch dicht. Fahrt vorsichtig.
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5: Hey moin, Kerstin Breuer hier und ich habe so eine süße Story aus Oberwesel eben gesehen. Da hat ein Gärtner einfach eine Flaschenpost gefunden mit seinem Bagger und da drin war ein Brief auf Französisch von einer Frau, die sich eine Brieffreundschaft wünscht. Wie süß ist das? Das Ding ist nur, die Flaschenpost hat sie leider vor 70 Jahren losgeschickt und die wurde jetzt erst gefunden. Aber sie lebt noch und ich hoffe ganz doll, dass ihr Wunsch noch in Erfüllung geht.

Die junge Nacht ist hier um 3.13 Uhr. Clarity Z und Foxes sind das für euch. Schönen guten Morgen. Jetzt haben wir einen Song für euch, der das Leben einfach übertrieben krass feiert. Magnetic nämlich von The Bowser. Die haben das auf jeden Fall dieses Jahr gemacht, das Leben gefeiert. Die haben zumindest den Sommer 26 hart gedribbelt. Die haben so ein Video darüber auf Insta gepostet. Und eigentlich sieht man die Jungs nur in Menschenmengen singen, hüpfen, dancen, bei geilem Wetter, mit vielen Good Vibes. Und bei dem Song, Leute, wundert mich das ehrlicherweise auch so überhaupt gar nicht, weil es geht gar nicht anders. Wenn man ständig diesen Song hört und performt, muss man gut drauf sein.

0: Daten mit Anfang 20 ist irgendwie anders als mit Ende 20, oder? Hoffe ich. Also meine Theorie ist eigentlich, dass es leichter wird, je älter man ist, weil man sich dann selbst besser kennt und auch mehr Nein sagt und so. Und Max Oswald aus dem Junge-Nacht-Team, der checkt das, was ich meine. Wenn er an sein 20-jähriges Dating-Ich denkt, dann ist es so.
1: Ja, ich habe mir alle Insta-Bilder angeschaut und auch mal den Namen gegoogelt, aber ich würde es Recherche nennen, nicht Stalking. Nein, krank geworden, das fällt aus. Werde ich jemals Liebe erfahren können? Oh wow, du studierst Marketing. Was ist deine Lieblingswerbung? Wir können ja sagen, wir haben uns in der Bibliothek kennengelernt. Ich liebe erste Dates, da erfährt man immer so viel Neues und Interessantes über Menschen.
0: Ja, jetzt ist der Max 29 und ich glaube, das mit dem Daten ist jetzt nicht so viel leichter geworden. Also meine Theorie passt bei ihm nicht, er ist eher so unterwegs.
1: Ich hasse erste Dates, da labert man immer die gleiche Scheiße. Oh mein Gott, hoffentlich wird das besser, als ich es mir vorstelle. Ich habe so eine App für einen automatisierten Exit-Anruf, wenn nach 15 Minuten klar ist, dass das nichts wird. Geil, es wurde abgesagt, jetzt kann ich mit einem guten Gewissen Serie gucken. Nö, ich bin nicht verzweifelt, ich habe doch nur 3 Dating-Apps.
0: Weißt du, Max, Single sein ist auch kein Zustand, den man zwingend ändern muss, ne? Ich sag's nur.

0: Hier ist die Junge Nacht. Wir schauen auf die Straßen und haben die A5 Frankfurt Richtung Karlsruhe zwischen Heppenheim und Hemsbach bis 5 Uhr wegen Reparaturarbeiten gesperrt. Die A14 Wismar Richtung Schwerin ist zwischen Jesendorf und Schwerin Nord nach einem Unfall gesperrt. Und die A71 Erfurt Richtung Suhl ist zwischen Arnstadt Süd und Stadt Ilm sowie zwischen Meiningen Süd und Rentwertshausen wegen Tunnelwartungsarbeiten bis ca. 6 Uhr noch gesperrt. Kommt gut und sicher an.
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0: Hey moin, was geht? Warum seid ihr wach? Was macht er so? Seid ihr vielleicht wie Caro schon am Arbeiten? Die ist Lebensmittellieferantin aus Erpel in Rheinland-Pfalz und unterwegs nach Luxemburg mit ihrem Transporter, nehme ich an. Genau, um da Lebensmittel auszuliefern. Also schon gut am Arbeiten. Ich wünsche dir eine tolle Schicht, Caro, und allen anderen natürlich auch. Viele sind auch auf dem Weg in Urlaub. Das ist schon eine coole Sache. Wäre ich auch gern, bin ich ehrlich. Kommt gut durch, und wenn ihr Bock habt zu erzählen, was so geht bei euch, schickt eine Sprachi 0221 5678 9111.

0: Das sind krasse Vorwürfe. Oscar-Preisträger Jared Leto, Sänger von 30 Seconds to Mars, der soll mehrere Frauen sexuell missbraucht haben, zum Teil auch minderjährige Mädchen. Annika Wasenmüller aus dem Junge Nacht-Team. Es gibt eine BBC-Doku, dadurch sind die Anschuldigungen ja rausgekommen und du hast die Doku gesehen, ne?
1: Ja, ich habe mir Jared Leto, Hollywood's Dark Secret, so heißt die, angeschaut. In Deutschland ist sie halt nicht verfügbar und die ist auch schon ganz schön heavy, muss ich sagen. Ich gehe deswegen jetzt auch nicht ins Detail. Mhm. Insgesamt beschuldigen darin aber 10 Frauen Jared Leto, dass er sie sexuell belästigt und auch missbraucht haben soll. Oh. Teilweise halt zu einer Zeit, wo die Frauen noch minderjährig waren und Jared Leto schon weit über 30.
0: Boah, das klingt so schlimm einfach.
1: Ja, das ist ganz schön krass und die Aussagen der Frauen, die hat sich die BBC von Freunden, ehemaligen Bandmitgliedern und auch Familienangehörigen von Jared Leto bestätigen lassen. Die haben also schon tief recherchiert und in einigen Fällen gibt es wohl auch Beweisbilder und Nachrichten.
0: Und jetzt wird er jetzt offiziell gegen den ermittelt oder so?
1: Nee, bisher noch nicht, also zumindest nicht, dass wir wüssten. Rechtliche Anzeigen gibt es nämlich von keiner der beiden Seiten, also weder von den vermeintlich betroffenen Personen als auch von Jared Leto, zum Beispiel wegen Verleumdung oder so. Und er bleibt ja bei seiner Aussage, dass er unschuldig sei.
0: Krass. Gegen Jared Leto gibt es schwere Vorwürfe. Er soll mehrere Frauen sexuell missbraucht, zum Teil auch minderjährige Mädchen haben. Er selber streitet die Vorwürfe ab. Ihr hört die Junge Nacht der ARD, jetzt mit Tiffany Harris und Vertigo.

Piloten essen vor und während einem Flug unterschiedliche Sachen. Wusstet ihr das? Ich wusste das nicht. Aber das machen die, damit das Risiko sinkt, dass einer von beiden ausfällt. Ist vielleicht ein kleiner Fakt, der beruhigend ist für alle, die gerade auf dem Weg Richtung Flughafen sind, so um in den Uli zu fliegen, aber eigentlich Flugangst haben. Noch mehr Fakten, wieso ihr die nicht haben müsst, findet ihr auf dem Insta-Kanal von Enjoy. Und dann wünsche ich euch einen ganz schönen Urlaub. Vor allem junge Nachthörerin Josie und ihrem Freund Lukas. Die fliegen jetzt in ihren allerersten gemeinsamen Urlaub nach Fuerteventura, hat sie geschrieben. Und Elke aus Wesel sagt, sollten wir alle machen. Die hat Fotos geschickt, Leute. Das sieht so schön aus. Fliegt vorsichtig!

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1: Die Nachrichten mit Michael Treis. Guten Morgen. Ein weiterer Fußballverband stellt sich gegen die Pläne von FIFA-Präsident Infantino, Anteile der WM an Investoren zu verkaufen. Nachdem die UEFA beschlossen hat, alle FIFA-Turniere zu boykottieren, sollte Infantino sein Vorhaben nicht ändern, kommt jetzt Rückendeckung vom für Nord- und Mittelamerika zuständigen Verband CONCACAF. Luise Kropf, WDR Sport.
2: Damit positionieren sich auch die drei WM-Gastgeber USA, Mexiko und Kanada gegen Infantino. Der FIFA-Präsident hatte den 211 Mitgliederverbänden durch den Verkauf von Anteilen an private Investoren erhöhte Einnahmen in Aussicht gestellt. Mit einem Boykott droht die CONCACAF nicht. Sie äußern aber hinsichtlich des fehlenden ordnungsgemäßen Verfahrens, der künstlich verkürzten Frist, deutliche Kritik.
1: In einem Haus in Soest ist eine Frau monatelang wie eine Sklavin gehalten worden. Laut Staatsanwaltschaft wurde die 33-Jährige vergewaltigt, brutal geschlagen und erniedrigt. Heinz Krischer berichtet.
3: Ein Nachbar in einer Reihenhaussiedlung in Soest hatte die Frau gesehen. Sie hing spät abends, halb nackt und gefesselt, draußen an einem Deckenbalken. Er rief die Polizei und die befreite die Frau. 4 Monate lang, davon geht die Anklage aus, war die obdachlose Frau immer wieder in dem Haus, wurde von den Angeklagten zeitweise mit Handschellen im Keller an ein Heizungsrohr gefesselt. Nach WDR-Informationen ist sie abhängig gemacht worden und für angebliches Fehlverhalten brutal geschlagen und grausam erniedrigt worden.
1: Und das ist heute Morgen auch noch wichtig. Seit heute gilt das neue Recht auf Reparatur. Hersteller zum Beispiel von Waschmaschinen, Smartphones oder Staubsaugern müssen ihre Geräte reparaturfreundlicher machen und Ersatzteile bereitstellen. Es gilt aber nur für Geräte, die ab heute gekauft wurden. Bei einem Sturm am Möhnesee im Kreis Soest ist gestern ein Baum auf eine Jugendgruppe gestürzt. 2 junge Männer wurden schwer verletzt. US-Präsident Trump hat eine Einigung verkündet auf eine Entwaffnung der militant-islamistischen Hamas. Im Gegenzug würde Israel sein Militär aus dem Gazastreifen abziehen. Die Hamas soll zugestimmt haben. Israel hat sich bisher noch nicht dazu geäußert. Fans der Comics von Mickey Mouse und Co. können ab heute eine besondere Ausgabe mit NRW-Bezug kaufen. Darin ist Donald Duck als Reporter im Ruhrgebiet unterwegs. Susanne Fritz weiß schon, worum es genau geht.
4: Donald Duck soll für den Entenhausener Kurier eine Ruhrgebietsreportage mit tollen Bildern machen. Zu Fuß und mit dem Fahrrad erkundet er Dortmund, Essen, Bochum, Oberhausen und Duisburg. Doch dann beginnt im Dortmunder Westfalenpark das Abenteuer. Da fliegt ihm direkt ein Raumschiff vor die Kamera.
1: Und das war WDR aktuell. Das Wetter in Nordrhein-Westfalen. Der Freitag bringt mal Sonne, mal Wolken, stellenweise mit Schauern oder Gewittern. In Herford bis 28 Grad, in Hilden 29 und maximal 30 Grad werden in Unna erreicht. Die Zeit gleich 4.03 Uhr.
5: Hier ist die junge Nacht. Wir schauen auf die Straßen und los geht's mit der A5 Karlsruhe Richtung Frankfurt. Da gab's einen Unfall zwischen Bruchsal und Kronau, deshalb ist aktuell gesperrt. Die A5 Frankfurt Richtung Karlsruhe, also einmal andersrum, ist zwischen Heppenheim und Hemsbach bis 5 Uhr wegen Reparaturarbeiten gesperrt. Die A14 Wismar Richtung Schwerin ist zwischen Jesendorf und Schwerin Nord nach einem Unfall gesperrt. Und die A71 so rum, Erfurt Richtung Suhl ist zwischen Arnstadt Süd und Stadt Ilm sowie zwischen Meiningen Süd und Rennwerth wegen Tunnelwartungsarbeiten gesperrt. Das bis 6 Uhr ungefähr. Fahrt vorsichtig.
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5: Schönen guten Morgen und happy welcome in diesem Freitag. Ich bin Kerstin Breuer. Ich freue mich, dass ihr am Start seid. Philipp ist auch schon unterwegs im Kreis Kloppenburg in Frieseute. Ich hoffe, das sagt man so. Der trägt nämlich Zeitung aus. Schön, dass du dabei bist. Was macht ihr so? 0221 567 89 111. Erzählt doch mal und kommt gut in den Tag.

0: 4.12 Uhr, Leute, wir hatten Besuch.
1: Hi, ich bin Olaf.
0: Olaf ist über Deutschland gefegt, aber leider das Hitzehoch, nicht der sweete Schneemann. Und gefühlt gibt's deshalb überall gerade irgendwelche Hitze-Lifehacks zu sehen. Zeynep aus Köln zum Beispiel setzt auf diesen Trick hier.
2: Ich würde auch warm duschen. Ich glaube, ich habe das irgendwo mal gehört. Das liegt auch an der Körpertemperatur, damit der Körper nicht so viel dagegen arbeiten muss.
0: Ich habe mal irgendwo gehört, so fangen ja die meisten Hacks an. Und wir haben da ja gestern auch schon so ein ganz bisschen drüber philosophiert, ne, ob das wirklich was bringt, so warm duschen und so. Deshalb hat Amina aus dem Junge-Nacht-Team jetzt mal ein paar Tipps abgecheckt. Stimmt das mit dem Warmduschen?
3: Also tatsächlich hat Zeynep es sehr gut schon erklärt. Es stimmt tatsächlich. Also wärmer duschen, damit der Körper nicht extra nochmal danach irgendwie runter oder hochfahren muss. Das hat mir sogar jemand bestätigt, nämlich Pia von der Deutschen Allianz Klimawandel und Gesundheit. Die hat auch gesagt, dieses Tee trinken oder so ist auch gar kein Mythos.
0: Okay, den Tipp von Dan aus Gummersbach habe ich übrigens auch schon mal ausprobiert.
4: Kalte Wärmflasche, ne? Also anstatt warm kalt machen, ne? Hält ja auch die Temperatur dann von der Kälte.
0: Ich fand das schon irgendwie cool, aber da muss man ja safe auf was achten, Amina.
3: Also erstmal fand ich es richtig geil, als ich es gesehen habe.
0: Ja.
3: Und es stimmt auch, dass es immer wichtiger wird, dass wir nachts mehr abkühlen müssen, weil es ja auch immer heißer wird und nachts ist so Regenerationphase. Aber das Problem ist, wenn die Wärmflasche einmal im Gefrierschrank war und das Wasser sich ausgedehnt hat, dann passieren so kleine Mini-Risse in der Wärmflasche.
0: Checker.
3: Und dann sieht man Videos, wie Leute danach wieder heißes Wasser reinschütten und dann läuft das heiße Wasser raus. Also danach dann nicht mehr heiß reinmachen.
0: Also bitte, Leute, seid schlauer als ich und nehmt dafür vielleicht nicht eure nagelneue Wärmflasche. Das war einfach dumm. Lady.

Gibt so Momente im Leben, da kannst du dich einfach nicht festlegen, ne? Weil man doch ein bisschen Angst hatte, vielleicht eine falsche Entscheidung zu treffen. Und so ging es jetzt auch Nico Santos. Nein, es war nicht so deep. Nico Santos musste sich nur entscheiden, welchen Zug er nimmt. Ich habe keine Ahnung, wo er stand, aber er wollte einen Zug Richtung München nehmen und hat in seiner Insta-Story einfach 6 Züge gezeigt am Bahngleis. Alles verschiedene, die aber wegen Verspätung oder der Ursprungszeit alle zeitgleich da angezeigt wurden. Und mit allen wäre er nach München gekommen. Also, wie soll man sich da entscheiden? Man weiß ja dann auch nicht vorne im Vorhinein, welcher von denen dann auch wirklich ankommt. Deswegen keine Ahnung, ob er angekommen ist. Das hat er jetzt nicht mehr geteilt. Oder ob die DB-Sachen gemacht hat. Aber einer wird gefahren sein, oder? Einer wird schon gefahren sein. In der Jungnacht ist er auf jeden Fall am Start. Nico Santos mit Why Don't You Stay?

0: Hier ist die junge Nacht. Wir schauen auf die Straßen. Immer noch der Unfall auf der A5 Karlsruhe Richtung Frankfurt. Zwischen Bruchsal und Kronau ist deshalb gesperrt. A5 Frankfurt Richtung Karlsruhe wiederum ist gesperrt wegen Reparaturarbeiten bis 5 noch zwischen Heppenheim und Themsbach. Die A14 Wismar Richtung Schwerin ist zwischen Jesendorf und Schwerin Nord nach einem Unfall gesperrt. Und die A71 Erfurt Richtung Suhl ist zwischen Arnstadt Süd und Stadt Ilm sowie zwischen Meiningen Süd und Rentwertshausen wegen Tunnelwartungsarbeiten bis ca. 6 Uhr dicht. Kommt gut und sicher an.
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0: Hey moin, Kerstin Breuer hier und ich hoffe, ihr kommt ganz wunderbar entweder langsam zum Ende eurer Nachtschicht oder am Flughafen an bei denjenigen, die alle geschrieben haben hier heute Nacht, es geht in Urli. Oder ihr kommt gut in den Tag rein. Jetzt mit Holly Humberstone, To Love Somebody. Richtig, richtig schöner Song. Und die geht auf Europatour im September. Hamburg, Berlin, München, Köln zum Beispiel. Gibt noch Tickets. Ich glaube, das lohnt sich. Geile Stimme.

Wer von euch hat gestern Morgen eigentlich die Wasserbüffel in Berlin getroffen? 10 Wasserbüffel sind da nämlich durch ein Wohnviertel gesteppt und lustigerweise hat die ausgerechnet einen Polizist entdeckt, als er zur Arbeit wollte. Tiere waren friedlich, niemandem ist was passiert und der Dude hat dann aber natürlich Verstärkung geholt, sodass dann irgendwie so 11 Polizistinnen, Polizisten und mehrere Streifenwagen die Wasserbüffel zurück zu ihrer Herde gebracht haben im Wustrower Park. Da war der Zaun vom Gehege wohl kaputt. Und mich würde wahnsinnig interessieren, ob ihr die gesehen habt. Das war bestimmt süß. Ja, die wurden zurückgebracht. Und ich habe mir aber gedacht, naja, vielleicht hatten die Wasserbüffel auch einfach nur Wandertag.

0: Gracie Abrams, Hit the Wall. 4:15 ist es, ja, die junge Nacht der ARD. Und von der Schule fliegen, früh zu Hause ausziehen und ab ins Party- und Drogenleben, das ist ganz schön wild. Und die Realität von Abel Tesfaye, a.k.a. The Weeknd, der aber damit seiner Mucke immer bekannter geworden ist und plötzlich seine ersten Live-Shows gespielt hat, als er eigentlich noch nicht so ganz ready dafür war. Erst vor Hunderten, später vor Tausenden Menschen.
1: You're singing to people, you know? You're literally putting yourself out to hundreds and thousands of people. So it's nerve-wracking.
0: Ja, und was macht er gegen die Nervosität? Er trinkt und steht bei seinen ersten Shows fast immer betrunken auf der Bühne.
1: I would drink a bottle of Hennessy on stage in my first shows.
0: Einfach eine Flasche Cognac während seiner Show. Irgendwann hat Abel dann gecheckt, dass er so nicht weitermachen kann und sich in den Griff kriegen muss. Wie er dann doch noch die Kurve bekommt und warum genau diese Phase seine Musik bis heute prägt, hört ihr in den zwei neuen Folgen von ARD Ikonen mit Kollegin Franziska Nieser, zum Beispiel in der ARD Sounds App. Und jetzt hört ihr ihn hier in der jungen Nacht, The Weeknd mit Can't Feel.

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1: Um 5 Uhr, ich bin Benjamin Paris. Seit heute gilt in Deutschland das neue Recht auf Reparatur. Wer jetzt ein neues Smartphone kauft, eine Waschmaschine oder einen Staubsauger, der kann davon Gebrauch machen. Was die neuen Reparaturregeln konkret bedeuten, sagt Jakob Sachs.
2: Hersteller müssen bei Geräten laut Rechtsexperten etwa 7 bis 10 Jahre, nachdem ein Gerät nicht mehr hergestellt wird, verpflichtend Ersatzteile anbieten. Außerdem dürfen Hersteller keine Software mehr einsetzen, die Reparaturen verhindert. Denn schlaue Geräte haben teilweise erkannt, wenn ein Ersatzteil eingesetzt wurde und haben das dann blockiert.
1: Eine Fußball-WM ohne europäische Teams. Mit diesem Szenario droht gerade der Europäische Fußballverband UEFA dem Weltverband FIFA. Grund sind Investorenpläne. Auch der Chef des Deutschen Fußballbundes sieht die kritisch.
3: Der Fußball lebt von der Akzeptanz der Gesellschaft und wir dürfen ihn nicht zum Spielball von Investoren machen.
1: FIFA-Chef Infantino will Anteile der WM der Männer und Frauen an Investoren verkaufen. Das würde Geld bringen, aber die Investoren hätten wohl auch mehr Einfluss. Dann gibt es den nächsten Angriff einer KI auf echte Unternehmen. Diesmal ist das bei der KI von Anthropic passiert. Eigentlich gab es nur Testläufe, dabei hat sich die Software aber selbstständig gemacht. Vor ein paar Wochen war das erst beim ChatGPT-Entwickler OpenAI passiert. Und der Juli war heiß, das hat wohl jeder mitbekommen, aber nach neuen Daten war der Juli auch viel zu trocken. Zum Teil hat es in NRW 90% weniger geregnet als im langjährigen Durchschnitt.
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1: Das hat heute Sonne und Wolken dabei, teilweise ziehen aber auch wieder Schauer und kräftige Gewitter durch. Dazu nicht mehr ganz so heiß. In Lüdenscheid heute 28 Grad, in Recklinghausen und Bielefeld 29, in Troisdorf und Erkrath 30 Grad. Das Wochenende bleibt dann trocken mit Sonne und Wolken, morgen bei maximal 28 Grad und am Sonntag bis 31 Grad.
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1: Die Straßen sind frei.
4: Benjamin.
1: Schönen guten Morgen.
4: Guten Morgen.
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5: Einen wunderschönen guten Morgen, hier ist WDR 1 Live. Lara 1 und Malte Fels am Start. Guten Morgen, schaut gut rein.
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4: Du konntest auch den Songtext schon.
5: Nee, ist holländisch, krieg ich nicht so gut hin.
4: Ah, goeiemorgen.

0: 8:05 live. Guten Morgen. Das muss als Information reichen. Lara Heinze, meine Fans hier.
1: Willkommen. Wir können ja einfach so machen. Wir machen 3 Themenvorschläge und dann überlegen wir kurz, was davon wir behandeln wollen.
0: Und dann machen wir eins.
1: Wetter. Ich gehe nachher wieder ins Fitnessstudio. Oder ich war gestern bei der Physio mit meinem Hund.
0: Und was ist, wenn mich alles nicht interessiert?
1: Dann ist eigentlich auch alles wie immer.
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0: Und soll ich mal was sagen? Hm? Lara Heinz ist ja nicht nur gute Moderatorin, sie ist auch eine Journalistin. Und deswegen hat sie folgende Fragen. Und bitte, ich habe damit nichts zu tun.
1: Ich wollte nur fragen, nee, das mache ich rein privat persönlich, würde ich sagen. Wollte ich nur mal fragen, wenn jetzt morgen die Kölner Lichter sind.
0: Ja.
1: Ist ja dieses Riesenfeuerwerk auf dem Rhein, ne?
0: Ja.
1: Da fahren dann zwei Schiffe auf dem Rhein und dann machen die Riesenfeuerwerk, 30 Minuten lang.
0: Ja.
1: Wollte ich nur mal fragen, wie das ist, wenn es gerade überall brennt und wir von Trockenheit sprechen und so. Und da wollte ich nur mal wissen, wie machen die das wohl, dass da gewährleistet werden kann, dass da irgendwie nichts brennt hinterher, ne? Ich meine, es gibt ja Querschläger. Wie ist das eigentlich mit dem Naturschutz auch zu vereinbaren, Malte? Kannst du da vielleicht was sagen?
0: Vielen Dank, wir melden uns.

0: also Adele um 20 nach 5, da weiß ich nicht, auf dem Freitag, ob mich das jetzt weiter, also...
1: Mich bringt das weiter.
0: Ja, okay.
1: 5:22 Uhr, hier ist eins live und kurze Runde, wer bin ich? Ich habe jemanden und bitte.
0: Ich bin ein Sportler, Fußballer.
1: Nein.
0: Politiker. Oh, die kann ich nicht so gut.
1: Nee.
0: Gut. Entertainer?
1: Nein.
0: Ist ja nah dran. Aber ein Mann?
1: Ja.
0: Was macht man sonst noch? Ein Streamer?
1: Nee.
0: Kenne ich auch alle nicht. Ein Reality-Sternchen-Dings?
1: Nee.
0: Ein Moderator?
1: Nee.
0: Musiker?
1: Nee.
0: Was kann man denn sonst noch machen?
1: Ja, denk doch mal nach. Ist nicht so weit weg von Politik.
0: Ein Comedian?
1: Nee.
0: Sag mal.
1: Was ist heute, wer ist heute in den Medien? Meine Güte.
0: Gib mir doch mal einen Tipp.
1: Ja, Fußball.
0: Ich hab doch gefragt, bin ich ein Trainer?
1: Nein.
0: Aber einen Spieler habe ich schon gefragt, hast
1: ja,
0: du Nein
1: genau.
0: gesagt.
1: Was gibt's denn noch?
0: Ich weiß es. Bin ich ein, ich darf das Wort mit A ja nicht ausbuchstabieren, ne? Bin ich ein...
1: Amateur? Ja, bist du.
0: Also bin ich Infantino.
1: Yes!
0: Woo!
1: Und warum? Hm? Weil du UEFA gesagt hast, wir boykottieren vielleicht die FIFA-WM. Dazu später mehr in der Sendung.

0: ist 5.25 Uhr jetzt eins live und Malte Völz wird jetzt präsentieren unser Daily Brekkie. Was gibt's denn heute, hm?
1: Das hast du mitgebracht. Skier, paar Nüsse, paar Rosinen.
0: Skier.
1: Dann Banane und tiefgefrorene Mango.
0: Die habe ich selbst geschält.
1: Ja. Leute, was soll ich sagen?
0: Stay healthy.
1: Nehmt Butterbrot mit, ist besser, habt ihr mehr von.

0: Infos. 5.30 Uhr, ich bin Benjamin Paris. In Spanien gibt es gerade Aufregung um einen Ansturm von Migranten. Sie sind teilweise durchs Meer geschwommen nach Ceuta, sagt Reporter Lukas Kissel.
1: Ceuta ist eine spanische Stadt an der nordafrikanischen Küste und damit EU-Gebiet. Innerhalb weniger Stunden gelangen am Donnerstag tausende Menschen aus Marokko auf spanisches Gebiet. Wie viele Migranten angekommen sind, ist unklar.
0: Die spanische Regierung hat das Militär alarmiert und will die Migranten zurück nach Marokko schicken. Ob das geht, ist unklar. In Deutschland hat man seit heute ein Recht auf Reparatur. Das heißt, Hersteller von Geräten müssen länger Ersatzteile bereithalten und die Geräte auch so verkaufen, dass sie zu reparieren sind. Dann gibt's einen krassen Fall von Gewalt aus Soest. Dort soll eine Frau monatelang wie eine Sklavin gehalten worden sein. Sie wurde offenbar von 4 Männern erniedrigt, gefoltert und vergewaltigt. Die Tatverdächtigen sind zwischen 16 und 29 Jahre alt. Sie müssen jetzt vor Gericht. Die Trockenheit im Juli lässt auch die Flüsse schrumpfen. Am Rhein könnte es heute neue Rekorde geben. So wenig Wasser im Fluss wie noch nie. Die Schifffahrt soll aber trotzdem erstmal weitergehen. Nach der Schule fragen sich einige, welche Ausbildung könnte die richtige sein. Genau dafür ist vor einem Jahr in Ostwestfalen ein neues Projekt gestartet. Handwerksjahr Plus. Dabei kann man in verschiedene Berufe reinschnuppern. Für Alice war das perfekt.
2: Ich bin sehr froh damit. Weil ich hatte wirklich nach dem Abi überhaupt keine Ahnung, was ich wirklich machen möchte. Und jetzt habe ich einen genaueren Plan und finde ich sehr gut.
0: Rund 100 Betriebe machen bei dem Handwerksjahr Plus in OWL inzwischen mit.
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0: Heute scheint die Sonne, es sind aber auch wieder Schauer und Gewitter dabei. Dazu gibt's in Herzogenrath und Kleve 28 Grad, in Witten und Herford 29 und in Reda-Wiedenbrück 30 Grad. Am Wochenende bleibt es trocken bei ähnlichen Temperaturen.
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0: Mit einer Meldung, die A46 Wuppertal Richtung Düsseldorf. Die ist zwischen Düsseldorf-Wersten und Bilk nach einem Unfall gesperrt, wahrscheinlich bis 8 Uhr. Und gerade gibt's schon 2 Kilometer Stau.
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4: Auf was für einem Kissen schläfst du eigentlich?
5: Ich habe 2 und...
4: Das eine hat 100 Euro gekostet?
5: Nee. Ich bin an Geizhals. Und das merke ich an meinem Nacken jeden Tag auch. Wieso, was für ein Kissen hast du denn?
4: Ich habe das für 100 Euro.
5: Peinlich.

0: Vor 6 hier sind's live. Hast du das neue Dortmund-Trikot gesehen?
1: Ist das das, was lila, du gerade anhast?
0: Nee, lila und gelb, neongelb.
1: Hast du gesehen? Aber die sind doch schwarz-gelb.
0: Ja, es ist Ausweichtrikot. Also für besondere Anlässe
1: zum Beispiel. Ich dachte, es gibt nur Auswärtstrikots.
0: Gibt's auch? Mhm. Guck, google mal eben bitte parallel. Mich würde sehr interessieren, was du dazu sagst.
1: Was soll ich da jetzt machen?
0: BVB Ausweichtrikot neu.
1: BVB Ausweichtrikot
0: neu.
1: 26-27.
0: Ja. Lila und neongelb.
1: Das sieht irgendwie aus, als wenn das von RB Leipzig wäre oder so. So ein bisschen, aber also sehr teuer, aber irgendwie auch billig.
0: Würdest du sagen, das werden viele Leute kaufen?
1: Ach so, nö.
0: Aus optischen Gründen nur. Würdest du sagen nein?
1: Nein.
0: Ich würde das Gegenteil behaupten.
1: Okay, und was machen wir jetzt dann mit dieser...
0: Das war eine Information. 5:45 ist eins live.
1: Gut.

0: Nur weil der Song Leak It heißt. Leak mal was, komm.
1: Es ist 5.45 Uhr, wow. Hier ist 1 live. Pass auf, jetzt kommt der Leak. Die Bayern starten heute in die Sommerferien.
0: Ach so, und damit, nicht der FC Bayern,
1: Nee, die sind ja schon wieder im Trainingslager, du. Und deswegen sind es dann 9 Tage lang überall in Deutschland gleichzeitig Sommerferien. Bedeutet volle Züge, volle Autos, voll alles. Deswegen rate ich euch, gut gemeinter Rat von eurem Freund Malte Völz, bleibt zu Hause.
0: Ich bin heute nur voll wegen Freitag.

0: schlafen noch.
1: Ja.
0: Es ist 6:08.
1: Ich weiß, was du machst.
0: Guten Morgen.
1: Du flüsterst jetzt, damit du die Leute gleich anschreien kannst.
0: Aber erst 6:06.
1: Echt?
0: Ja.
1: Mach doch jetzt schon mal einmal kurz.
0: Nee.
1: Einmal, nein. Wie warm es heute wird oder dein Lieblingswort, Übergangsjacke.
0: Nein, Übergangsjacke könnt ihr alle zu Hause lassen. Okay, dreht euch nochmal um. Gute Nacht. Ich meine, bis gleich.
1: Jetzt ins Live. 5:53, guten Morgen.

0: Um 6 Uhr, ich bin Benjamin Paris.
1: Und ich Lisa Bertram. Und wir gucken zuerst auf einen Machtkampf im Fußball. FIFA-Boss Infantino will die Rechte von Turnieren teilweise an Investoren verkaufen, aber ein mächtiger Fußballverband stellt sich dagegen.
0: Die UEFA will alle FIFA-Spiele boykottieren, sollte dieser Deal durchkommen, also zum Beispiel auch die Weltmeisterschaften der Männer und Frauen. Und das ist eine sehr krasse Drohung, über die jetzt diskutiert wird.
1: Diese Kreisligaspieler in Dormagen, die sehen das unterschiedlich.
2: Ich kann verstehen, warum es boykottiert wird und ich würde es auch unterstützen.
3: Schwierig. Es ist einfach das größte Turnier, was es gibt.
4: Dass mal ein Zeichen gesetzt wird, wäre vielleicht gar nicht so verkehrt, weil es wird immer viel geredet, aber nie will jemand was tun.
1: Unklar ist noch, wie die FIFA auf den Boykott reagiert und die Investorenpläne vielleicht stoppt.
0: Die FIFA muss sich fragen, wäre eine WM denkbar ohne Deutschland, England und Spanien? Der Chefredakteur vom Fußballmagazin Elf Freunde hat da eine klare Meinung.
5: Nein, ist es nicht. Wir haben gesehen, dass 3 der 4 Halbfinalisten aus Europa kamen. Schon die Viertelfinale und Achtelfinale waren von Europäern dominiert. Insofern wäre die WM ohne Europäer ein Muster ohne Wert.
1: Und es könnte sogar noch schwieriger werden für die FIFA, denn auch der Verband für Nord- und Mittelamerika ist gegen die Investorenpläne.
0: Zu Spanien gehört auch eine Stadt in Nordafrika. Sie heißt Ceuta und wurde gestern von hunderten Migranten gestürmt. Sie sind durchs Meer geschwommen. Später haben sie einen Grenzzaun durchbrochen.
1: Spaniens Regierungschef hat das Militär geschickt. Die Migranten sollen zurückgebracht werden.
0: Ein Reisepass mit dem Bild von Bundeskanzler Merz oder Bundespräsident Steinmeier drin, das wäre hier in Deutschland ziemlich undenkbar.
1: In den USA werden bald Pässe ausgegeben, in denen ein Bild von Präsident Trump drin ist. 250 Stück sollen ausgegeben werden.
0: Der heiße Sommer sorgt für einen Boom bei Klimaanlagen. Im ersten Halbjahr wurden mehr als doppelt so viele mobile Klimageräte verkauft wie im letzten Jahr.
1: Inzwischen ist auch klar, der Juli war heißer als sonst und in NRW auch extrem trocken.
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0: Das hat heute Sonne und Wolken dabei, teilweise ziehen aber auch ein paar Schauer oder kräftige Gewitter durch. Dazu gibt es in Remscheid 28 Grad, in Herne und Iserlohn heute 29 und in Lippstadt und Kuhlheim 30 Grad.
1: Das Wochenende bleibt trocken mit Sonne und Wolken, morgen bei maximal 28 Grad, am Sonntag bis 31.
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0: Mit einer Meldung von der A46 Wuppertal Richtung Düsseldorf. Zwischen Düsseldorf-Wersten und Bilk ist die Autobahn wegen Reinigungsarbeiten wahrscheinlich bis 9 Uhr gesperrt. Gerade gibt's 4 Kilometer Stau. Am besten fahrt ihr großräumig drumherum.
7: Moin Berti.
0: Moin.
6: Hello.
0: 1
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7: Wir sind das Sommergewitter von 1 live. Guten Morgen, erstmal de Völz.
8: Hi.
7: Sag meinen Namen.
8: Sag meinen Namen.
7: Gut. Super gemacht.

0: Eine italienische Airline will ab nächster Woche Hunde bis zu 30 Kilo oben in der Kabine mitfliegen lassen. Und ich frage mich, Malte Völz,
1: ja.
0: Wie ist denn das bei dir eigentlich? Du bist ja Star. Wie ist das im Privatjet geregelt?
1: Katzen dürfen schon lange mit.
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0: 6 ist es.
1: Guten Morgen.
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3: Essen ist meine Leidenschaft. Ich koche und backe und brate und brutzle total gern. Und wenn ich Geld ausgebe, dann am liebsten für richtig gutes Essen. Für viele ist Essen ja einfach ein Mittel zum Zweck. Für mich ist es purer Genuss. Und ja, ich weiß, das ist ein Privileg. Wie ich hier essen kann, das ist nicht selbstverständlich. Ich brauche das Essen nicht nur zum Überleben, ich kann es auch verkosten. Komisches Wort, aber ich mag das voll. Verkosten. Habe ich aufgeschnappt bei dem, dessen Gedenktag heute ist. Ignatius von Loyola. Ignatius hat den katholischen Jesuitenorden gegründet, war ein wichtiger spiritueller Lehrmeister und von ihm stammt dieser Satz, den ich total schön finde. Nicht das Vielwissen sättigt die Seele, sondern das innere Schauen und Verkosten der Dinge. Mit diesem Verkosten, da meint Ignatius nicht gutes Essen. Er meint das ganze Leben. Nicht alles immer sofort einordnen, bewerten oder verurteilen, sondern erstmal wahrnehmen. Was hinterlässt einen guten Geschmack? Und von was bleibt eher so ein bitterer Nachgeschmack? Ich mag diesen Gedanken, denn oft reagieren wir ja sofort. Wir haben eine Meinung, scrollen weiter, haken Sachen ab. Ignatius möchte aber einen Moment abwarten und nachdenken und eben verkosten. Ignatius wird dazu vielleicht sagen, bleib ein bisschen länger im Moment und verkoste ihn. Und wo das Leben dir gut schmeckt, da könnte Gott dir sogar näher sein, als du gerade denkst. Ela Korneck, Havixbeck.
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0: Was? Einen Entzündeten?
1: Einen Entzündeten, man muss sich sofort die Sonnencreme rauchen. Ne?
0: Wir alle kennen das. Eigentlich jetzt Mückenzeit. Wir töten ja keine Mücken. Aber dann ist da diese Stimme, ne?
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1: Um 6:30 mit Benjamin Paris
2: und Lisa Bertram. In der EU entstehen jedes Jahr 35 Millionen Tonnen Müll, weil wir Sachen wegschmeißen, die man eigentlich reparieren könnte. Das soll eine neue Regel ändern.
1: Seit heute gilt das Recht auf Reparatur für Elektrogeräte. Wer jetzt einen neuen Fernseher oder ein Smartphone kauft, kann die einfacher reparieren lassen durch zwei Änderungen.
2: Einmal in der Zeit, in der ein Gerät auf jeden Fall funktionieren muss, das sind 2 Jahre. Wer da ein Problem hat und sagt, ich nehme die Reparatur statt einem neuen Gerät, der wird belohnt mit einem extra Jahr Garantie.
1: Und dann muss man sich die Waschmaschine auch noch später reparieren lassen können. Dafür müssen Hersteller länger Ersatzteile anbieten. Aber diese Reparatur muss nicht kostenlos sein. Hersteller können die Preise dafür selbst festlegen.
2: Das kritisieren Verbraucherschützer und fordern noch einen Bonus für Kunden, die reparieren lassen, statt neu zu kaufen.
1: Eine Fußball-WM ohne europäische Teams. Mit diesem Szenario droht gerade der Europäische Fußballverband UEFA dem Weltverband FIFA. Grund sind Investorenpläne. Auch der Chef vom DFB sieht die kritisch.
3: Der Fußball lebt von der Akzeptanz der Gesellschaft und wir dürfen ihn nicht zum Spielball von Investoren machen.
2: FIFA-Chef Infantino will Anteile der WM der Männer und Frauen an Investoren verkaufen. Das würde Geld bringen, aber die Investoren hätten wohl auch mehr Einfluss.
1: Dann gibt es den nächsten Angriff einer KI auf echte Unternehmen. Diesmal ist das bei der KI von Anthropic passiert.
2: Eigentlich gab es nur Testläufe, dabei hat sich die Software aber selbstständig gemacht. Vor ein paar Wochen war das erst beim ChatGPT-Entwickler OpenAI passiert.
1: Der trockene Sommer lässt immer mehr Flüsse schrumpfen. Am Rhein sind jetzt so niedrige Pegelstände gemessen worden wie bisher noch nie.
2: Das macht es für die Schifffahrt schwierig und könnte auch für die Wirtschaft problematisch werden.
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1: Heute scheint die Sonne, es sind aber auch wieder Schauer und Gewitter dabei. Dazu gibt's in Borken und Lünen 29 Grad, in Paderborn und Monheim 30 und in Bonn 31 Grad. Am Wochenende bleibt es trocken bei ähnlichen Temperaturen.
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2: Da haben wir eine Meldung. Die A46 Wuppertal Richtung Düsseldorf ist zwischen Düsseldorf-Wersten und Bilk wegen Reinigungsarbeiten gesperrt. Wohl so noch bis 9 Uhr. Es gibt da gerade 4 Kilometer Stau. Am besten fahrt ihr da großräumig drumrum.
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4: Hallo, guten Morgen. Wir brauchen euch.

0: getreten diese Woche.
1: So, folgendes. Malde liebt diesen Song. Malde versucht, wenn ihr Musik hört im Radio, quasi hinter den Kulissen diesen Song mitzuperformen. Und es klingt wirklich schlimm. Deswegen, ich suche jemanden. Ist irgendjemand da, der zuhört, der ein bisschen Niederländischkenntnisse hat? Vielleicht mal eben mit Malde telefonieren könnte und so eine Art Nachhilfe gestalten könnte. Das wäre toll. Vielleicht auch anhand dieses Songs einfach. Sing mal mit jetzt.
0: Ja, ich hab den Songtext jetzt hier nicht auf.
1: Ja, mach mal aus dem Kopf, du bist ja dein Lieblingssong. Und los.
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1: Ja, das ist ja geht ganz besser. Gut, oder? Meldet euch rein, 1Live-App.

0: 7, hier ist eins live. Und jetzt unnützes Wissen, womit ihr heute prahlen könnt.
1: Prahlen könnt.
0: So, es sieht nämlich so aus. Eine YouGov-Umfrage hat ergeben, dass in Deutschland alkoholfreies Bier immer beliebter wird.
1: Deutschland ist auch nicht mehr, was es mal war.
0: So, und da könnt ihr auf der Arbeit doch mal schön drüber diskutieren an einem Freitag.

0: My body isn't ready, meiner schon fürs Wochenende, ganz persönlich gesagt.
1: Soll ja wieder gutes Wetter werden.
0: Aber wo wir gerade bei Songs sind, die wir lieben.
1: Ja.
0: Welchen Song liebt eigentlich Jolene, wollte ich fragen.
1: Ja, auch vollkommen fein.
0: Gut.
2: Hey Sektor, hier ist Jolene und mein Sommerhit ist Titanium von David Guetta. Das ist richtig cool, wenn man mit Freunden im Auto im Sommer unterwegs ist und das dann auch ganz laut zusammenfühlt.

0: 6.53 Uhr. Wir sind live. Guten Morgen.
1: Hi.
0: Wir haben es alle geschafft. Den Freitag erreicht. Ab hier geht's nur noch ganz steil bergauf.
1: Herzlichen Glückwunsch dazu erstmal.
0: Und an dieser Stelle bringen wir ein bisschen Entspannung rein. Wir gehen jetzt ganz kurz in die Unterbrechung, in die Werbepause, 1 Minute und 7 Sekunden lang. Und dann, Malte, was machen wir dann?
1: 2 Minuten 22, That's What I Want von Lil Nas X und dann New Religion von Bebe Rexha, 2:52. Das lohnt sich, bleibt dran.
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0: um 7 mit Benjamin Paris
1: und Lisa Bertram. Auf Social Media gehen Videos rum von jungen Männern aus Marokko, die über einen Strand rennen, durch eine Grenzanlage laufen oder über Absperrungen klettern. Das ist in der spanischen Stadt Ceuta.
0: Ceuta liegt direkt neben Marokko, also in Nordafrika, ist aber EU-Gebiet. Da sind gestern in wenigen Stunden tausende Menschen angekommen. Wie viele genau ist unklar. Spanische Medien berichten von 3000.
1: Zeitweise sind die Grenzkontrollen zusammengebrochen. Aufnahmezentren sind überfüllt. Hunderte Menschen schlafen auf der Straße. Politiker in Ceuta wollen Hilfe von Spanien.
2: Die staatlichen Sicherheitskräfte sollen verstärkt und das Militär eingesetzt werden, um die Grenze und die öffentliche Sicherheit zu schützen.
1: Das soll heute passieren.
0: Dass gerade so viele Menschen gekommen sind, könnte an einem spanischen Gericht liegen. Das hatte geurteilt, wer im Meer vor Ceuta aufgegriffen wird, darf nicht direkt zurückgeschickt werden. Das haben wohl Schleuser ausgenutzt. Offenbar wird in Chatgruppen dazu aufgerufen, sich aus Marokko auf den Weg nach Ceuta zu machen.
1: In Deutschland hat man seit heute ein Recht auf Reparatur. Das heißt, Hersteller von Geräten müssen länger Ersatzteile bereithalten und die Geräte auch so verkaufen, dass sie zu reparieren sind.
0: Der Fußball-Weltverband FIFA will die Weltmeisterschaften teilweise an Investoren verkaufen. Die Kritik daran versteht der Verband nicht, sagt aber, dass man sie wahrgenommen hat.
1: Massiver Widerstand kommt unter anderem von der UEFA. Der Europäische Verband droht damit, dass Europa bei den WMs nicht mehr mitmacht.
0: Seit einem Jahr kann man in Ostwestfalen ein Handwerksjahr plus machen.
1: Heißt, man kann ein paar Monate in verschiedene Handwerksjobs reinschnuppern und sich dann für eine Ausbildung entscheiden. Die Bilanz der Handwerkskammer ist gut. Rund 100 Betriebe machen inzwischen mit.
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0: Das hat heute Sonne und Wolken dabei. Teilweise ziehen aber auch wieder Schauer oder kräftige Gewitter durch. Dazu gibt's in Gronau heute 27 Grad, in Unna, Detmold und Löhne 29 und in Bergisch Gladbach 30 Grad.
1: Das Wochenende bleibt trocken mit Sonne und Wolken. Morgen bei maximal 28 Grad, am Sonntag bis 31.
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0: A4 Aachen Richtung Köln zwischen Frechen-Nord und Köln-Klettenberg dauert 10 Minuten länger, 5 Kilometer stockend. Und die A46 Wuppertal Richtung Düsseldorf, die ist zwischen Düsseldorf-Wersten und Bilk gesperrt. Da laufen Reinigungsarbeiten wahrscheinlich bis 9 Uhr. Gerade gibt es 2 Kilometer Stau und am besten fahrt ihr weiträumig drumherum.
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4: Kennt ihr das? Lara 1 mal der Fülz hier. Dass es so eine Freitagsmüdigkeit gibt, weil man von der Woche so fertig ist. Ich auch nicht, habe ich aber heute irgendwie.
5: Ich mag diesen Trend nicht. Kennt ihr das? Fühlt ihr das?
4: Okay, wie hätte ich sonst sagen sollen?
5: Hallo, ich bin müde.
4: Okay, nochmal.
5: Ach so, von vorne?
4: Ja.
5: Okay.
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4: Hallo, ich bin müde.
5: Mega geil.

0: 31. Juli 2026. Ja, 1980, also vor wie viel? 46 Jahren?
1: 46 Jahren, ja.
0: Vor 46 Jahren. Mensch. Da ist er geschaffen worden, kann man das so sagen?
1: Oder geboren worden. Harry Potter hat heute Geburtstag, wird 46. Dann macht er bald WhatsApp-Stories.
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0: Es ist eins live, good morning. Okay, wir werden kurz ernst.
1: Ja, okay.
0: Stellt euch vor, ganz Köln brennt ab. Das ist ungefähr die Fläche, die in Frankreich bei den Waldbränden abgebrannt ist. Behörden sprechen von 42.000 Hektar. Hm? Frankreichs Präsident Macron nennt es die heftigsten Brände seit dem Zweiten Weltkrieg. Und auch in Spanien und Griechenland brennt es.
1: Also, Saarreporterin Sarah Özdogan ist da. Sarah, warum ist es dieses Jahr so schlimm mit den Waldbränden? Ich frage mal ganz basic.
2: Ja, das liegt daran, weil in Frankreich und Spanien zum Beispiel der Winter sehr verregnet war. Das führt dazu, dass dann Gräser, Büsche und so Unterholz stärker wächst erstmal. So, dann kam ja jetzt diese krasse Hitzewelle. Ne? Wir erinnern uns, wir sind alle bei 41 Grad hier abgekackt. Das heißt, diese Pflanzen, die da so schön rangezüchtet wurden, die trocknen richtig aus, dass das dann brennt, wie beim Lagerfeuer.
0: Aber Hitze allgemein macht ja jetzt noch kein Feuer,
2: ja,
0: oder?
2: Das stimmt. Die Ursache von den Bränden ist auch nicht direkt die Hitze selbst, sondern vor allem Menschen.
3: Ich sehe auch immer wieder, wenn man hier im Königsforst rumläuft, Leute rauchen, ist denen alles egal, grillen oder so.
2: Genau, das beobachtet Erich aus Köln. Und wenn du jetzt eine Kippe in diese furztrockenen Wälder schnippst, dann ist die Hitze quasi nicht der Zünder, sondern eher so der Brandbeschleuniger wegen dieser Trockenheit. Und übrigens ist der Mensch auch die häufigste Ursache bei Waldbränden.
1: Hashtag Brandbeschleuniger. Ich frage mal, in diesen Zeiten ist das ja schnell eine hitzige Diskussion. Ist das noch normal für diese Jahreszeit?
2: Ja, also Hitzewellen und Brände, die gab es ja schon immer. Vivette zum Beispiel, das ist eine Hörerin, mit der habe ich gesprochen, die hat Familie in der Türkei. Und die würde zum Beispiel ihren Urlaub jetzt gar nicht umplanen.
4: Wir kennen das grundsätzlich aus der Türkei. Das haben wir ja jedes Jahr dort. In Griechenland genauso, ist ja unser Nachbarland.
2: Aber die Frage ist eher, werden die Ereignisse häufiger? Und da sagen Meteorologen halt, ja, das fällt auf. Also man kann nicht mehr von normalem Sommerwetter sprechen. Es liegt am Klimawandel.
0: Jetzt sind ja besonders die Urlaubsregionen betroffen, Frankreich und Spanien. Und wir sprechen gleich in eins live darüber, was das und auch ja, diese extremen Wetterbedingungen für eure Urlaubsplanung in Zukunft bedeutet. 18:07 ist es. Hier ist eins live.
1: Guten Morgen.

0: Guten Morgen, es ist 7:55, ihr hört ins Live und die nachfolgende Moderation ist ohne mich, weil es mit Fußball. Viel Spaß mit Malte.
1: Ihr werdet es schon mitbekommen haben, die UEFA will die Fußball-WM boykottieren, wenn Gianni Infantino, der FIFA-Präsident, für die WM den privaten Investoren-Deal durchdrücken sollte. Und das führt zu geteilten Meinungen bei Fans, wie hier in der Kreisliga-Truppe in Dormagen.
2: Ich kann verstehen, warum es boykottiert wird und ich würde es auch unterstützen.
3: Schwierig, es ist einfach das größte Turnier, was es gibt. Und ich glaube, es ist auch für europäische Länder schön, das zu repräsentieren und da zu sein.
4: Dass mal ein Zeichen gesetzt wird, wäre vielleicht gar nicht so verkehrt, weil es wird immer viel geredet, aber nie will jemand was tun.
1: Ja, dann schauen wir mal, wie es weitergeht, ne?
0: Wie es weitergeht.

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0: Infos.
1: Um 7:30, ich bin Benjamin Paris.
2: Und ich Lisa Bertram. In Soest gab es einen grausamen Fall von Gewalt, der durch einen aufmerksamen Nachbar ans Licht gekommen ist. Da haben 4 Männer eine Frau wohl monatelang wie eine Sklavin gehalten.
1: Was der 33-Jährigen laut Staatsanwaltschaft passiert ist, ist schwer zu ertragen. Sie war obdachlos und die 4 Verdächtigen haben ihr erst Essen und einen Schlafplatz gegeben und dann immer wieder Gewalt angetan, sie vergewaltigt und erniedrigt.
2: Das soll letztes Jahr von Juli bis November so gegangen sein. Die Frau war wohl auch im Keller eingesperrt, aber nicht immer. Offenbar war sie so psychisch abhängig von den Männern, dass sie in das Haus in Soest zurückgegangen ist.
1: Der Fall ist wohl durch Zufall rausgekommen. Ein Nachbar soll die Frau spät abends nackt und gefesselt auf der Terrasse gesehen haben. Die 4 Männer aus Soest sollen zwischen 16 und 29 Jahre alt sein. 2 von ihnen sitzen in U-Haft.
2: Seit heute gelten für Hersteller von Geräten neue Vorschriften. Sie müssen Waschmaschinen oder Smartphones so herstellen, dass man sie reparieren kann, auch noch Jahre, nachdem das Gerät nicht mehr produziert wird.
1: Dafür müssen Ersatzteile länger bereitgestellt werden. Verbraucherschützern reicht das nicht. Sie kritisieren, dass die Firmen nicht bestraft werden, wenn sie das nicht tun.
2: Zu Spanien gehört auch eine Stadt in Nordafrika. Sie heißt Ceuta und wurde gestern von hunderten Migranten gestürmt. Sie sind durchs Meer geschwommen, später haben sie einen Grenzzaun durchbrochen.
1: Spaniens Regierungschef hat das Militär geschickt, die Migranten sollen zurückgebracht werden.
2: Der Juli war heiß, das hat wohl jeder mitbekommen, aber nach neuen Daten war der Juli auch viel zu trocken. Zum Teil hat es in NRW 90% weniger geregnet als im langjährigen Durchschnitt.
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1: Heute scheint die Sonne, es sind aber auch wieder Schauer und Gewitter dabei. Dazu gibt's in Moers, Lemgo und Bornheim 29 Grad, in Dormagen und Gütersloh 30. Am Wochenende bleibt es trocken bei ähnlichen Temperaturen.
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2: Geht los mit der A4 Aachen Richtung Köln zwischen Kreuz Köln-West und Köln-Klettenberg. 10 Minuten mehr mitbringen, 5 Kilometer stockend. Die A46 Wuppertal Richtung Düsseldorf. Die ist zwischen Düsseldorf-Wersten und Bilk wegen Reinigungsarbeiten gesperrt. Wohl noch bis 9 Uhr, da gibt's gerade 2 Kilometer Stau. Und dann noch die A59 Duisburg Richtung Dienstlaken zwischen Kreuz Duisburg und Kreuz Duisburg-Nord. 10 Minuten mehr in Plan, 3 Kilometer Stau in beiden Richtungen.
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3: Mit Lara Heinz und Malte Völz irgendwo vor dem 1 Live-Haus.
4: Morgen. Nee, okay. Ich habe noch nicht rausgeschafft, weil das Problem ist, hier gibt es ja eine Personenschleuse. Ja? Bedeutet, die Tür, eine Tür geht zu, dann geht die andere erst auf und so weiter. Ah. Deswegen bin ich jetzt noch nicht draußen, aber hier ist es sehr gut klimatisiert. In diesem Moment geht jetzt aber die Tür auf und ich sage, perfekte Zeit zum Sport machen noch draußen. Laues Lüftchen, ich würde sagen so lockere 22 Grad. Also wenn ihr könnt, bewegt euch jetzt.
3: Aber war das jetzt, also war es ein ernst gemeinter Rat?
4: Ja, natürlich. Ich bin nicht ohne Grund draußen.
3: Okay,
4: ja,
3: nee.
4: Sag
3: doch mal den Grund, warum du wirklich draußen bist.
4: Jetzt ist die Leitung ganz schlecht. Hallo?
3: Test. Ich hätte gerne ein Rühreibrötchen.

0: POV, du hast das Wochenende schon ganz genau verplant.
1: Also erstmal tanzen wir, dann feiern wir, trinken einen über den Durst, dann gehen wir die Männer aufreißen und dann gehen wir wieder dancen.

0: 1 Live. Heute ist nicht irgendein Freitag, heute ist ein hoher Feiertag für alle Fans von Ariana Grande.
1: Ah, von Ari.
0: Genau, ihr neues Album ist nämlich da. Petal heißt es.
1: Bulja Becker, 1 Live Hauptteam. Ich weiß, dass ich schon mal wusste, was Petal heißt, aber es habe ich wieder vergessen.
2: Ja, es heißt Blütenblatt.
1: Ah ja, genau.
2: Soll
1: so
2: also
1: war
2: quasi
1: das
2: zeigen, dass sie wie eine Blume unter den schwierigsten Umständen wachsen kann.
1: Ich bin sehr froh, dass du dich von deinem Platz, von deinem Arbeitsplatz da draußen losreißen konnten.
2: Ja.
1: Weil du gehst ja immer sehr, du kniest dich ja rein in die Dinge,
2: ja,
1: die du liebst. Wie oft hast du das Album jetzt gehört?
2: Zweimal bisher, ist aber ja auch erst seit ein paar Minuten raus.
0: Sei ganz ehrlich, wie findest du es?
2: Also ich finde es wieder richtig nice. Ich muss gestehen, ihr letztes Album Eternal Sunshine war nicht ganz so meins. Aber das jetzt ist wieder sehr so back to the roots, zur alten Ariana.

0: Ariana Grande selbst sagt, dass es jetzt ihr wildestes Album ever ist und dass sie es im Rage-Modus geschrieben hat. Also echt wütend. Und normalerweise war sie beim Schreiben von ihrer Musik dann irgendwann immer so verschüchtern, sagt sie, hat ihr Album dann nochmal überarbeitet und ein bisschen braver gemacht.
1: Too shy or polite to tap into before. And this kind of just feels like fuck it.
0: Ja, aber dieses Mal nicht.
2: Ganz kurz, Ariana Grande war wütend. Aha. Das klang aber zumindest nicht wütend gerade, was wir jetzt gehört haben. Und ich kann es mir bei ihr auch nicht so ganz vorstellen.
0: Du musst schon die Lyrics hören. Also sie rechnet echt ab mit der Musikindustrie, mit Hatern, mit den Medien, mit ihren Ex-Freunden. In einem Song, Oh Well, singt sie zum Beispiel, dass einer zur Hölle fahren soll.
2: Huch.
3: Ja, okay, für ihre Verhältnisse ist das schon relativ. Ich frage mal.
2: Ich glaube, sie hat dich gemeint. Oder? Sie hat Malte gemeint.
0: Ja, und auch der Song, der wie ihr Album heißt, Paddle, der ist auch sehr krass. Da müsst ihr auch mal auf die Lyrics achten.
2: Malte, du schreibst die Lyrics jetzt mit.
3: Ja.
2: Und wir hören rein in Paddle vom neuen Ari-Album, das auch Paddle heißt. Erstmal live gespielt, It Nines Live.
3: Und bitte.
2: Und bitte.

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1: Freitags, Freitags.
0: Ja, Sektor, mich nervt sie auch. Gleich noch Jason Derulo, Take You Dancing, unter anderem vor den Infos.
1: Vor den Infos.
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1: Um 8 Uhr, ich bin Benjamin Paris.
2: Und ich Lisa Bertram. Wir gucken zuerst auf einen Machtkampf im Fußball. FIFA-Boss Infantino will die Rechte von Turnieren teilweise an Investoren verkaufen, aber ein mächtiger Fußballverband stellt sich dagegen.
1: Die UEFA will alle FIFA-Spiele boykottieren, sollte dieser Deal durchkommen, also zum Beispiel auch die Weltmeisterschaften der Männer und Frauen. Und das ist schon eine krasse Drohung, über die jetzt diskutiert wird.
2: Diese Kreisligaspieler in Dormagen sehen das unterschiedlich.
3: Ich kann verstehen, warum es boykottiert wird, und ich würde es auch unterstützen.
4: Schwierig. Es ist einfach das größte Turnier, was es gibt.
5: Dass mal ein Zeichen gesetzt wird, wäre vielleicht gar nicht so verkehrt, weil es wird immer viel geredet, aber nie will jemand was tun.
2: Unklar ist noch, wie die FIFA auf den Boykott reagiert. Sie wehrt sich generell gegen die Kritik an den Investorenplänen.
1: Die FIFA muss sich fragen, wäre eine WM denkbar ohne Deutschland, England und Spanien? Der Chefredakteur vom Fußballmagazin Elf Freunde hat da eine klare Meinung.
6: Nein, ist es nicht. Wir haben gesehen, dass 3 der 4 Halbfinalisten aus Europa kamen. Schon die Viertelfinale und Achtelfinale waren von Europäern dominiert. Insofern wäre die WM ohne Europäer ein Muster ohne Wert.
2: Und es könnte sogar noch schwieriger werden für die FIFA, denn auch der Verband für Nord- und Mittelamerika ist gegen die Investorenpläne.
1: Es gibt einen krassen Fall von Gewalt aus Soest. Dort soll eine Frau monatelang wie eine Sklavin gehalten worden sein.
2: Sie wurde offenbar von 4 Männern erniedrigt, gefoltert und vergewaltigt. Die Tatverdächtigen sind zwischen 16 und 29.
1: Dann geht es um einen Erdkunde-Fail des US-Außenministeriums. Bei einer internationalen AIDS-Konferenz haben die Amerikaner eine Karte gezeigt, auf der mehrere afrikanische Länder falsch gekennzeichnet waren. Zum Beispiel die Elfenbeinküste ohne Küste.
2: Und der trockene Sommer lässt immer mehr Flüsse schrumpfen. Am Rhein sind jetzt so niedrige Pegelstände gemessen worden wie bisher noch nie. Das macht es für die Schifffahrt schwierig und könnte auch für die Wirtschaft problematisch werden.
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1: Das hat heute Sonne und Wolken dabei. Teilweise ziehen aber auch wieder Schauer oder kräftige Gewitter durch. Dazu gibt es in Wesel, Remscheid und Nettetal heute 28 Grad, Arnsberg und Castrop-Rauxel 29.
2: Das Wochenende bleibt trocken mit Sonne und Wolken. Morgen bei maximal 28 Grad, am Sonntag bis 31.
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1: Mit nur einer Meldung, die A46 Wuppertal Richtung Düsseldorf ist zwischen Düsseldorf-Wersten und Bilk wegen Reinigungsarbeiten wahrscheinlich noch eine Stunde gesperrt. Gerade gibt es 2 Kilometer Stau und am besten fahrt ihr weiträumig drumrum.
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7: Mit Lara 1 und Malte Völz, guten Morgen. Lara erzählt jetzt kurz eine private Geschichte, weil ich bin verhindert.
8: Warum bist du verhindert? Weil, das war so. Malte und ich hatten jetzt vor kurzem unser 3-jähriges Jubiläum und deswegen macht er sich seitdem
7: Musik,
8: total
7: bitte.
8: Gedanken, was
7: Musik.
8: Er mir noch nachträglich schenken könnte.
7: Spiel einfach Musik.
8: Und deswegen recherchiert er jetzt im Internet stundenlang.
7: Spiel einfach Musik.

0: 9 nach 8, hier ist eins live. Bin ich ein Mann?
1: Ja.
0: Habe ich Sektorbezug?
1: Nein.
0: Bin ich heute im Sektor relevant?
1: Einfach relevant.
0: Bin ich unter 30?
1: Ja, nein. Bist du nicht? Nein, du hast eine Narbe auf der Stirn.
0: Ach, bin ich Harry Potter, hab heute Geburtstag.
1: Ja, du bist halt 46.
0: Alles Gute, Diggi.

0: Hier ist 1 Live, guten Morgen.
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0: Thorsten Sträter.
2: Ah, darunter kenne ich ihn.
3: TikTok, ich mache das am Tag, was weiß ich, 6 Stunden. Alles andere kann nicht gesund sein. Ich zwinker dann auch nicht mehr wie so ein Lemur. Also ich mache das auf und mein Algorithmus ist so gehäkelt, dass immer das Gleiche kommt. Im Kern ist es, am Anfang ist immer dieser Motivationstyp mit dem ausrasierten Nacken. Dann kommt das nächste Video, das ist oft eine Katze am Staubsaugerroboter, die zu Musik von Ennio Morricone sehr langsam gegen eine Balkontür fährt, dann runterstürzt und stirbt. Das gucke ich 14 Mal, weil es gut ist. Das nächste Video ist ein Mädchen, das sagt, hi, ich bin die Jennifer, dies ist meine Arschritze. Sag ich, safe, dann mache ich weiter. Und im nächsten Video steht ein Junge, der sagt, hi, ich bin der Torben. Ich stecke mit einem Korea-Tabs ins Po-Loch, mal gucken, ob es schäumt. Und dann mache ich das nächste Video, halte inne und denke, schäumt das? Und dann haben sie dich. Wenn du das denkst, haben sie dich am Haken und schäumt.
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0: Nee, komm.
1: Guten Morgen, mit Thomas.
0: Thomas, hallo mit dir. Wir sind Lara und Malte.
2: Lecker.
1: Hi, gut. Mit dir?
0: Ja, super gut. Oh, scheiße, ich kann wirklich gar nicht.
2: Merkt man gar nicht. Hallo, Thomas.
1: Hallo, ich spreche gut Niederlands.
0: Ah ja.
2: Super.
0: Wir praten ein bisschen.
2: Lecker.
1: Okay, ja. So.
2: Ich habe eine kurze Frage an dich. Du verstehst uns ja hoffentlich auch, so, oder?
1: Ja, mein Deutsch ist ein bisschen schwierig, aber ich muss das gut verstehen.
2: Und pass auf, Marco Schultmeikers, der hat einen Song, der heißt Engelbewahrer. Und da heißt es im Songtext, ich weet nu, dat er in Engelbewahrer bis da. Kannst du mir das einmal vorsagen, dass ich das quasi gleich live mitsingen kann?
1: Ich weet nu, dat er in Engelbewahrer bis da.
0: Okay, ich fühl's. Könnt ihr es einmal zusammen singen nochmal bitte? 3, 2, 1.
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0: Okay, das Wochenende kann beginnen.

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3: Mir ist letztens aufgefallen, dass Tampons haben so komische Bezeichnungen. Normal, super und super plus. So wie Benzin.
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0: Infos. 8:30, ich bin Benjamin Paris.
1: Und ich Lisa Bertram. Auf Social Media gehen Videos rum von jungen Männern aus Marokko, die über einen Strand rennen, durch eine Grenzanlage laufen oder über Absperrungen klettern. Das ist in der spanischen Stadt Ceuta.
0: Ceuta liegt direkt neben Marokko, also in Nordafrika, ist aber EU-Gebiet. Da sind gestern in wenigen Stunden tausende Menschen angekommen. Wie viele genau ist unklar. Spanische Medien berichten von 3000.
1: Zeitweise sind die Grenzkontrollen zusammengebrochen. Aufnahmezentren sind überfüllt. Hunderte Menschen schlafen auf der Straße. Politiker in Ceuta wollen Hilfe von Spanien.
2: Die staatlichen Sicherheitskräfte sollen verstärkt und das Militär eingesetzt werden, um die Grenze und die öffentliche Sicherheit zu schützen.
1: Das soll heute passieren.
0: Dass gerade jetzt so viele Menschen kommen, könnte an einem spanischen Gericht liegen. Das hatte geurteilt, wer im Meer vor Ceuta aufgegriffen wird, darf nicht direkt zurückgeschickt werden. Das haben wohl Schleuser ausgenutzt. Offenbar wird in Chatgruppen dazu aufgerufen, sich aus Marokko auf den Weg nach Ceuta zu machen.
1: Die FIFA hat ihre Pläne für WM-Turniere mit privaten Investoren verteidigt. In einem Statement schreibt sie, dass niemand den Fußball verkaufen wolle.
0: Die UEFA sieht das anders. Der Europaverband droht sogar damit, die WM zu boykottieren, wenn die Pläne durchkommen.
1: In den USA startet eine neue Online-Kochshow von der Regierung. Deswegen ist auch nicht ein Promi-Moderator, sondern der Gesundheitsminister.
0: Robert F. Kennedy will den US-Amerikanern gesunde und bezahlbare Gerichte vorstellen. In der ersten Folge kocht er was mit Lachs und Salat.
1: In der Soester Altstadt läuft ein größerer Polizeieinsatz. Zwei Menschen sind offenbar mit Selfie-Sticks auf eine Kirche geklettert. Nachbarn haben die beiden auf der Turmspitze gesehen. Polizei und Feuerwehr haben die Kirche in Soest umstellt.
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0: Heute scheint die Sonne, es sind aber auch wieder Schauer und Gewitter dabei. Dazu gibt es in Plettenberg 27 Grad, in Hattingen, Dienstlaken und Bad Salzuflen 29 und in Düsseldorf 30 Grad. Am Wochenende bleibt es trocken bei ähnlichen Temperaturen.
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1: Die A46 Wuppertal Richtung Düsseldorf ist zwischen Düsseldorf-Wersten und Bilk gesperrt. Da wird die Straße sauber gemacht, wahrscheinlich noch die nächste halbe Stunde. Es gibt 3 Kilometer Stau. Und dann die A59 Duisburg Richtung Dienstlaken zwischen Duisburg-Düssern und Meiderich. 10 Minuten extra, 2 Kilometer Stau.
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4: Mit Lara 1 und Malte Fels.
5: Guten Morgen, ich brauche Hilfe. Ich wollte doch nach der Arbeit direkt, ich habe die Klamotten im Auto, zum Gym.
4: Ja.
5: Aber ich habe Haargummi vergessen. Bei dem Wetter, das geht nicht. Was machen wir jetzt?
4: Vielleicht kann einer ganz kurz vorbeikommen hier zu meinem Live-Haus und dir ein Haargummi leihen.
5: Das wäre mega gut.
4: Ja. Meldet euch kurz rein über die 1 Live-App bitte vorher, okay?
5: Danke. Eins wird reichen. Danke.

0: Ab heute gibt es ein neues Mickey Mouse Magazin.
1: Nein.
0: In dem die Geschichte von Donald Duck als Reporter für den Entenhausener Kurier erzählt wird.
1: Wow.
0: Und was thematisiert er da?
1: Hm?
0: Das BVB-Stadion, das Deutsche Bergbaumuseum in Bochum.
1: Das ist ein Ding.
0: Wirklich, der ist hier im Sektor unterwegs. Kriegt
1: Wahnsinn.
0: Ihr ab heute.
1: Wahnsinn.
0: Ich sag mal so, das 1Live-Haus ist nicht dabei, was ich eine Unverschämtheit finde.

0: It's Friday.
1: No, I sing Nico Santos. Why don't you stay?
0: Im Süden Europas wüten aktuell immer noch krasse Waldbrände in Frankreich, Spanien und Griechenland und auch in der Türkei.
2: Klar macht das Angst, weil es kommt immer näher irgendwie. Die Sommer werden immer heißer grundsätzlich.
0: Ja, die Klimakrise ist immer spürbarer, sagt Jasmina aus Bonn.
1: Jetzt aktuell sind dadurch natürlich auch Urlaubsregionen betroffen. 1Live-Reporterin Sarah Özdogan ist wieder da. Sarah, was ist, wenn ich jetzt meinen Urlaub vielleicht stornieren muss deswegen? Kriege ich trotzdem mein Geld zurück?
3: Also bei einer Pauschalreise kannst du oft kostenlos stornieren, vor allem wenn es eine Reisewarnung gibt, zum Beispiel vom Auswärtigen Amt. Wenn du jetzt Flug und Hotel einzeln gebucht hast, was ich zum Beispiel immer mache, dann gibt es leider keinen automatischen Anspruch. Aber im Zweifel kannst du auch da die Verbraucherzentrale fragen.
0: Okay, wenn wir jetzt so in die Zukunft schauen, ja? Das wird ja wahrscheinlich nicht besser mit dem Klima.
3: Nee.
0: Was bedeutet das für meine Urlaubsplanung?
3: Dass die schwieriger planbar ist, weil man nicht weiß, werden es in Südspanien im Juli 45 Grad, haben wir Starkregen, wie krass ist die Waldbrandgefahr? Das heißt, wir werden wahrscheinlich alle kurzfristiger überhaupt buchen, beziehungsweise wir tun es ja auch aktuell schon.
1: Okay, das heißt, es wird ein bisschen komplizierter, wenn man zum Beispiel seinen Urlaub früh anrechnen muss oder an Ferien gebunden ist. Also spontan ist halt dann nicht für jeden.
3: Nee, das stimmt. Und das Ding ist auch, diese Kurzfristigkeit, die hat ja auch Auswirkungen auf die Hotels und deren Planung. Ich habe mit Harald Zeiss gesprochen, der ist Professor für Tourismusmanagement und das hat eben auch Folgen für uns.
4: Wenn Hotels nicht durchgängig gebucht sind, wenn man nicht vorausplanen kann, dann entstehen zusätzliche Kosten und die müssen ja irgendwo auch gedeckt werden. Das heißt, da müssen wir uns sowieso auch schon auf höhere Preise einstellen.
3: Also wird teurer, aber auch wegen Investitionen, die ja tätigen müssen. Zum Beispiel müssen die Klimaanlagen einbauen und so. Und das muss ja auch irgendwer bezahlen.
1: Mhm.
3: Es gibt aber auch noch mehr Sachen, die sich wahrscheinlich in unserer Urlaubsgestaltung verändern werden.
0: Ja, und darüber und ob wir uns vielleicht bald alle irgendwie in Norwegen an die Seen da quetschen und da Sangria trinken statt am Ballermann. Darüber sprechen wir nach 9 hier in 1Live. Jetzt ist es 9:15. Moin, moin.
1: Mega moin.

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1: Um 9 Uhr, ich bin Benjamin Paris.
2: Und ich Lisa Bertram. In der EU entstehen jedes Jahr 35 Millionen Tonnen Müll, weil wir Sachen wegschmeißen, die man eigentlich reparieren könnte. Das soll eine neue Regel ändern.
1: Seit heute gilt das Recht auf Reparatur für Elektrogeräte. Wer jetzt einen neuen Fernseher oder ein Smartphone kauft, kann die einfacher reparieren lassen durch zwei Änderungen.
2: Einmal in der Zeit, in der ein Gerät auf jeden Fall funktionieren muss, das sind 2 Jahre. Wer ein Problem hat und sagt, ich nehme die Reparatur statt einem neuen Gerät, der wird belohnt mit einem extra Jahr Garantie.
1: Und dann muss sich die Waschmaschine auch Jahre später noch reparieren lassen. Dafür müssen Hersteller längere Ersatzteile anbieten. Aber diese Reparatur muss nicht kostenlos sein. Hersteller können die Preise selbst festlegen.
2: Das kritisieren Verbraucherschützer und fordern noch einen Bonus für Kunden, die reparieren lassen, statt neu zu kaufen.
1: Zu Spanien gehört auch eine Stadt in Nordafrika. Sie heißt Ceuta und wurde gestern von hunderten Migranten gestürmt. Sie sind durchs Meer geschwommen, später haben sie einen Grenzzaun durchbrochen.
2: Spaniens Regierungschef hat das Militär geschickt. Die Migranten sollen zurückgebracht werden.
1: Ein Reisepass mit dem Bild von Bundeskanzler Merz oder Bundespräsident Steinmeier drin, das wäre hier in Deutschland ziemlich undenkbar.
2: In den USA werden bald Pässe ausgegeben, in denen ein Bild von Präsident Trump drin ist. 250.000 Stück sollen ausgegeben werden.
1: In einem Kölner Museum geht am Wochenende das bisher erfolgreichste Event überhaupt zu Ende, die Kusama-Ausstellung.
2: Von der japanischen Künstlerin haben viele Fotos gepostet, vor allem so gelbe Krakenarme mit Punkten. Morgen und Sonntag macht das Museum Ludwig die Kusama-Nächte bis 2 Uhr. An der Kasse gibt's noch letzte Tickets.
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1: Das hat heute Sonne und Wolken dabei. Teilweise ziehen aber auch wieder Schauer oder kräftige Gewitter durch. Dazu gibt's in Lüdenscheid 28 Grad, in Herten, Bad Oeynhausen und Ratingen 29 und in Köln 31 Grad.
2: Das Wochenende bleibt trocken mit Sonne und Wolken. Morgen bei maximal 28 Grad, am Sonntag bis 31.
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1: Mit nur einer Meldung von der A46 Wuppertal Richtung Düsseldorf. Die ist zwischen Düsseldorf-Wersten und Bilk wegen Reinigungsarbeiten weiter gesperrt. Jetzt dauert das sogar bis zum Mittag. 2 Kilometer Stau. Fahrt am besten groß drumherum.
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3: Und Justin Bieber.
4: Guten Morgen.
3: Das war ja schön in der Halbzeit-Dings da vom Finale-Bums. Das fand ich toll mit Justin Bieber.

0: Guten Morgen, es ist 8 nach 9, ihr seid live und wir gucken auf die WDR-Wetterbilanz. Der Juli im Sektor 3 Grad heißer als durchschnittlich und extrem viel weniger Regen. Deshalb schalten wir kurz zu unserem 1Live, wie nennst du dich, Außenreporter? Wetterfrosch?
1: Ja, Wetterreporter.
0: Malte Völz, wie ist es vor dem 1Live-Haus aktuell?
1: 23 Grad hier im Schatten, ganz gut. Leichter, kühler Wind. Übergangsjäckchen wäre nicht verkehrt, aber heute bis zu 29 Grad.
0: Übergangsjacke, bei 29 Grad brennst du?
1: Ja, jetzt gerade schon.

0: weißt du?
1: 8:45 ist es.
0: Wenn du ein Mädchen geworden wärst, wärst du für mich eine perfekte Holly gewesen.
1: Ja?
0: Ja, du siehst aus wie eine Holly auch. Holly Humberstone gespielt in 1 Live.
1: Dankeschön.
0: Das, ja, ich finde, du wärst eine schöne Holly gewesen.
1: So, jetzt googelst du mal bitte.
0: Ja?
1: Hier ist 1 Live. Das neue BVB-Trikot, das Ausweichtrikot, was heiß besprochen wird.
0: Neues.
1: Ist lila.
0: Trikot.
1: Hat einen neongelben Kragen quasi und ein rotes Logo vorne mit drauf.
0: Ja, der Werbepartner, das beißt sich ja.
1: Kommt sehr unterschiedlich an im Netz. Deswegen erst die Frage, wie findest du's?
0: Ich bin ja eher so eine Sad Beige Mom, ne? Also, das ist mir zu knallig.
1: Das ist dir zu knallig. Ich würde sie nicht anziehen.
0: Nee, lila ist auch nicht, weiß ich nicht.
1: Okay, manche schreiben, bei Instagram sieht aus wie ein Torwarttrikot, gar nicht mal so schön. Jedes Jahr hat man Erwartungen auf was Gutes und dann sowas.
0: Mhm.
1: Und hier schreibt jemand, geht das Trikot auch als Warnweste im Auto?
0: Mhm.
1: Finde ich gut.
0: Mhm.
1: Oder es gibt aber auch Menschen, die sagen, boah, diese 90er-Vibes finde ich sehr gut, finde es mies geil.
0: Mies
1: oder
0: geil.
1: Ich finde es cool und werde es mir sehr wahrscheinlich kaufen. Ich mag den Kontrast von lila und neongelb. Jetzt die letzte und wichtigste Frage. Meinst du, mir wird das stehen?
0: Du bist ja Bayern-Fan, deswegen...
1: Ich bin nicht Bayern-Fan, ich bin RB-Fan.
0: Du bist RB-Fan?
1: Spaß.
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0: 24. Wir sind live. Guten Morgen. Wir haben heute schon mehrmals über die Waldbrände in Südeuropa gesprochen. Diese extremen Brände sind Folgen des Klimawandels. Betroffen sind auch Urlaubsregionen. Das bedeutet, der Klimawandel verändert auch, wie wir Urlaub machen.
1: 1Live-Reporterin Sarah Özdogan wieder bei uns. Wir sehen krasse Hitzewellen in Spanien, in Frankreich, Griechenland. Können wir damit rechnen, dass Norwegen irgendwann das neue Malle wird für uns alle?
2: Naja, also Urlaub in Norwegen ist ja schon mal was anderes.
0: Auch
2: als,
0: schön.
2: Ja, auf jeden Fall. Als Mallorca irgendwie. Mehr, eher Hütte am See als am Pool liegen. Und das Ding ist, die Infrastruktur für diese ganzen Touristenmassen wie in Südeuropa, die gibt's da ja auch gar nicht. Aber klar, es gibt schon Leute, die wegen der Hitze umplanen, wie zum Beispiel Jasmina aus Bonn.
3: Also wir waren jetzt gerade in Dublin, weil wir da einfach wissen, dass es da nicht so heiß ist.
0: Okay, also Jasmina macht's schon. Wird Urlaub im Norden denn generell zum Trend?
2: Aktuelle Zahlen zeigen das noch nicht.
0: Auch ein
2: weil,
0: Glück.
2: Ja, Anbieter in Südeuropa immer noch mit sehr günstigen Preisen locken. Mhm. Ich habe ja mit Harald Zeiss gesprochen, der ist Professor für Tourismusmanagement und seine Einschätzung ist, das mit den günstigen Preisen im Süden, das wird sich nicht ewig halten, weil die das gar nicht auf Dauer bezahlen können. Und auch die Saisonzeiten verschieben sich. Dafür hat er eigentlich ein ganz witziges Bild.
4: Man spricht von Schultertermine, weil die Hochsaison ist quasi der Kopf im Sommer und die Schultern ist dann Frühjahr und Herbst. Es könnte sein, dass die Schultern zu zwei neuen Köpfen wachsen und der Kopf zu einer Schulter wird.
2: Klar. Das heißt auch, im Frühjahr und Herbst wird es wahrscheinlich teurer. Und man muss auch sagen, auch in Irland oder in Norwegen oder ich sag mal dem Norden wird es unplanbarer. Bei der Klimakrise geht es ja nicht nur um Hitze, sondern um extreme Umschwünge, um Unwetter, um Kälteeinbrüche. Und die können eben auch in kühleren Ländern vorkommen.
1: Schade, weil sonst hätte ich dir, Sarah, jetzt einfach die Adresse von Malte im Norden von seinem Ferienhaus verraten, hätten wir da Urlaub gemacht.

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7: Um 9:30 mit Denise Potzkei
8: und Lisa Bertram. In Soest gab es einen grausamen Fall von Gewalt, der durch einen aufmerksamen Nachbar ans Licht gekommen ist. Da haben 4 Männer eine Frau wohl monatelang wie eine Sklavin gehalten.
7: Was der 33-Jährigen laut Staatsanwaltschaft passiert ist, ist schwer zu ertragen. Sie war obdachlos und die 4 Verdächtigen haben ihr erst Essen und einen Schlafplatz gegeben und dann immer wieder Gewalt angetan. Sie vergewaltigt und erniedrigt.
8: Das soll letztes Jahr von Juli bis November so gegangen sein. Die Frau war wohl auch im Keller eingesperrt, aber nicht immer. Offenbar war sie so psychisch abhängig von den Männern, dass sie in das Haus in Soest zurückgegangen ist.
7: Der Fall ist wohl durch Zufall rausgekommen. Ein Nachbar soll die Frau spätabends nackt und gefesselt auf der Terrasse gesehen haben. Die 4 Männer aus Soest sollen zwischen 16 und 29 Jahren sein. 2 von ihnen sitzen in U-Haft.
8: Seit heute gelten für Hersteller von Geräten neue Vorschriften. Sie müssen Waschmaschinen oder Smartphones so herstellen, dass man sie reparieren kann, auch noch Jahre, nachdem das Gerät nicht mehr produziert wird.
7: Dafür müssen Ersatzteile länger bereitgestellt werden. Verbraucherschützern reicht das nicht. Sie kritisieren, dass die Firmen nicht bestraft werden, wenn sie das nicht tun.
8: Dann geht's um einen Erdkunde-Fail des US-Außenministeriums. Bei der internationalen AIDS-Konferenz in Rio de Janeiro haben die Amerikaner eine Karte gezeigt, auf der mehrere afrikanische Länder falsch eingezeichnet waren. Zum Beispiel die Elfenbeinküste ohne Küste.
7: Jetzt eine Info für alle, die öfter zwischen Essen und Dortmund Bahn fahren. Die Strecke ist ab heute Abend gesperrt wegen Bauarbeiten. Die sollen 3 Wochen dauern. Die S1 und die S2 können in der Zeit nicht fahren. Es gibt Ersatzbusse.
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8: Erstmal ist es sonnig oder bewölkt. Später können auch wieder ein paar Schauer oder auch kräftigere Gewitter runterkommen. Dazu in Xanten und Steinfurt 27 Grad, in Detmold und Dortmund 28 und in Langenfeld 30 Grad.
7: Das Wochenende wird sommerlich und trocken. Morgen etwas kühler, am Sonntag dann wieder bis 31 Grad.
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8: Geht los mit der A3 Oberhausen Richtung Köln zwischen Oberhausen-Lierich und Kreuz-Kaiserberg, 4 Kilometer stockend. A4 Aachen Richtung Köln zwischen Kreuz-Köln-West und Klettenberg, 10 Minuten on top, 3 Kilometer Stau. Die A46 Wuppertal nach Düsseldorf ist zwischen Düsseldorf-Wersten und Bilk gesperrt wegen Reinigungsarbeiten. Es gibt gerade 2 Kilometer Stau, wahrscheinlich geht das Ganze noch bis zum Mittag. Und dann die A57 Krefeld Richtung Nimwegen zwischen Mörskapellen und Hülsdonk, 10 Minuten mehr einplanen, 3 Kilometer Stau.
9: Die eine ist ja Berti und die andere kürzen wir wie ab?
10: Potzi.
6: So.
9: Mann, jetzt verrat doch nicht, was er sagen soll.
6: Potzi.
9: Ich dachte, ich schalte mich mal ein.
6: Hallo.
9: Hallo Potzi, guten Morgen.
7: Morgen.
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9: Und du bist ja unser Malti. Oh Gott, halbe Stunde, komm. Halbe Stunde, dann ist vorbei. Dann ist für uns Wochenende und ich schaffe das auch.
6: Malte Völz hier, guten Morgen.

0: POV, das Wochenende steht vor der Tür und du willst mit deinen neuen Flirt-Skills richtig performen.
1: Vor dem Club versucht der klassische Flirt-Profi, der sich selbst Devil nennt, Frauen mit charmanten Sprüchen zu beeindrucken.
2: Wir sollten definitiv mal eine Milchschnitte zusammen essen gehen.
3: Eine Milchschnitte?
2: Naja, ist besser als irgendwie so ein langweiliger Kaffee oder sowas.
3: Ah, okay.
2: Was hältst du davon?
3: Ich glaube nicht.

0: von 10.
1: Da denkt man Harry Styles. Mensch, der Junge. Er könnte nicht perfekter sein. Aber dann gibt's heute die Meldung, Harry Styles errettet Babys.
0: Brenja Becker aus Mainz Live Pop Team, was ist da passiert?
2: Also Harry Styles ist ja gerade auf Tour, aktuell in Mexiko. Und er ist ja bekannt dafür, dass er immer so durch die Städte läuft, als wäre er so ein kompletter Normalo.
1: Ja, auch mal Marathon,
2: klar. Genau, ohne Bodyguards, völlig locker wandert er immer so umher.
1: Ja, meistens eben joggend, hätte
2: genau,
1: ich jetzt gesagt.
2: Diesmal war er aber mit einem Freund unterwegs, hat zufällig Fans getroffen. Und eine von denen ist einfach völlig ausgerastet und zu Harry hingelaufen. Und dabei hat sie den Kinderwagen mit ihrem Baby drin auf die Straße geschubst.
0: What?
2: Aus Versehen.
0: Okay.
2: Ja, davon gibt's ein Video, da rollt der Wagen so seelenruhig Richtung Straße. Die Mutter checkt nichts, sie ist komplett auf Harry fixiert. Und der hat's aber zum Glück gesehen und zeigt also ganz wild auf den Wagen.
0: Also ist das Baby gerettet, ja?
2: Ja, allen geht's gut zum Glück. Die Frau wollte danach aber trotzdem noch unbedingt ein Foto mit Harry und hat ihn dann noch so angebettelt.
1: Please, er hat gerade ein Kind gerettet.
2: Ja.
1: Ja gut, vielleicht wollte sie auch nochmal bedanken.
2: Vielleicht. Aber Harry Styles, der hat immer sehr weirde Stories mit Fans, weil der halt eben so viel draußen unterwegs ist. Einmal hat er auch auf den Hund von den Fan aufgepasst. Nachdem die Frau nämlich Fotos mit Harry gemacht hat, dann musste die noch in den Laden ihr Essen abholen. Und Harry hat so lange mit ihrem Hund vor der Tür gewartet.
1: Das war ja ich, das war Kalle. Da hat er kurz auf Kalle aufgepasst.
2: Macht alles Sinn.
1: Ja, und Trudi hätte ich im Kinderwagen sitzen, aber die werde ich fast auf die Straße geräumt.
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0: 7 vor 10, sehr geehrte Hörerschaft von 1 Live. Das war die 1 Live Morning Show mit Lara Heinz und Malte Völz.
1: Wir hoffen, es hat Ihnen gefallen.
0: Sie
1: Punkt.
0: Sie können gerne jetzt weiterhören.
1: So.
0: Sonja Farhani in 1 Live. Mhm. Und dann geht's natürlich hier

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0: haben 10 Uhr. Ich bin Denise Potzke.
1: Und ich Lisa Bertram. Nach der Schule stellen sich viele die Frage, Ausbildung oder Studium. Wenn es nach den Finanzen geht, sind Azubis während der Lehre oft besser dran, unter einer Bedingung.
0: Entscheidend ist, ob es in der Ausbildung einen Tarifvertrag gibt. Damit verdienen Azubis in vielen Branchen im ersten Lehrjahr über 1.000 Euro im Monat. Das kann also mehr sein, als Studis mit BAföG-Höchstsatz bekommen.
1: Das Institut einer gewerkschaftsnahen Stiftung schreibt über die Zahlen. Da steht auch, es kommt sehr auf den Job an. Die Spanne geht von 785 Euro beim Friseur bis zu fast 1.500 für Pflegefachkräfte im öffentlichen Dienst.
0: Die Frage ist ja auch oft, welche Ausbildung man machen will. Um viele Berufe vorher kennenzulernen, gibt es in Ostwestfalen seit einem Jahr eine Art FSJ fürs Handwerk. Für Alias war das perfekt.
2: Ich bin sehr froh damit, weil ich hatte wirklich nach dem Abi überhaupt keine Ahnung, was ich wirklich machen möchte. Und jetzt habe ich einen genaueren Plan und finde ich sehr gut.
0: Rund 100 Betriebe machen bei dem Handwerksjahr in OWL inzwischen mit.
1: Dann gibt es einen krassen Fall von Gewalt aus Soest. Dort soll eine Frau monatelang wie eine Sklavin gehalten worden sein.
0: Sie wurde offenbar von 4 Männern erniedrigt, gefoltert und vergewaltigt. Die Tatverdächtigen sind zwischen 16 und 29 Jahre alt. Sie müssen jetzt vor Gericht.
1: Heute hat es ein Urteil zu KI-Songs gegeben, das auch andere Verfahren in Europa beeinflussen könnte. Der Musikanbieter Suno darf bestimmte Lieder nicht mehr nutzen, um daraus dann KI-Songs zu machen.
0: Das Urteil betrifft zwar erstmal nur 6 Songs, wie Forever Young oder Daddy Cool, weil die Künstler sich gewehrt haben. Andere könnten aber nachziehen.
1: Hunderte Menschen aus Marokko versuchen gerade in die EU zu kommen, über eine spanische Stadt, die in Nordafrika an der Küste liegt. Dabei sollen laut Sicherheitskräften mindestens 18 Menschen gestorben sein. Viele sind wohl ertrunken.
0: Die Stadt Ceuta hat wegen der Migrationslage Hilfe aus Spanien angefordert. Militär soll die Grenze zu Marokko besser sichern.
1: Der trockene Sommer lässt immer mehr Flüsse schrumpfen. Am Rhein sind jetzt so niedrige Pegelstände gemessen worden wie bisher noch nie. Das macht es für die Schifffahrt schwierig und könnte auch für die Wirtschaft problematisch werden.
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0: Es wird heute recht warm. Herzogenrath kommt auf 28 Grad, Gladbeck auf 29 und Hamm, Hennef und Hilden auf 30 Grad. Erstmal gibt es Sonne und Wolken, später können dann Schauer und auch kräftigere Gewitter dabei sein.
1: Das Wochenende bleibt trocken mit Sonne und Wolken. Morgen etwas kühler, am Sonntag wieder wärmer.
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0: Geht los mit der A3 Köln Richtung Oberhausen. Zwischen Duisburg-Wedau und Oberhausen-Lierich 10 Minuten länger als sonst 6 Kilometer Stau. A46 Wuppertal Richtung Düsseldorf. Zwischen Düsseldorf-Eller und Wersten 10 Minuten plus 2 Kilometer Stau. Die Sperrung da wurde aber gerade aufgehoben. Und zum Schluss noch A59 Duisburg Richtung Dienstlaken. Zwischen Duisburg-Düsseln und Meiderich 2 Kilometer Stau.
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4: Guten Morgen, hier ist Donja Farahani. Leute, der Rheinpegel, der ist ja gerade super niedrig. Und dadurch sieht man bei Neuss ein Geisterschiff. Das allein ist schon gruselig. Aber Leute, hört mal in 5 Minuten die Story zu diesem Geisterschiff. Das ist ultra gruselig.

0: Geisterschiff. Ein Verbrechen, ein mysteriöses Verschwinden. Diese Story aus Neuss, die hat wirklich alles. Alles, alles, alles, was eine richtig gute Gruselgeschichte braucht. Also ich muss sagen, der Rhein, der hat ja wenig Wasser aktuell. Okay, das ist bekannt. Und dadurch ist halt ein Schiffswrack aufgetaucht. Das passiert immer wieder in so trockenen Sommern. Franzi Piller aus dem 1Live-Team. Ich habe mir das Foto angeguckt. Mhm. Das Schiff sieht wirklich aus wie von Fluch der Karibik, aber schon so im Horror-Style.
1: Ja, absolut. Das Schiff ist ein Aalschocker, ein Schiffstyp, speziell für Aalfang. Liegt in der Mündung zum Silbersee und es hat ein dunkles Geheimnis.
0: Oh mein Gott. Was für ein Geheimnis.
1: Der Besitzer war einer der letzten Aalfischer auf dem Rhein und er soll versucht haben, seine ehemalige Partnerin und deren neuen Freund zu töten. Ist dann im Gefängnis gelandet, aber später wieder rausgekommen.
0: Und dann ist er mit dem Schiff untergegangen?
1: Nee, das Schiff war schon vorher gesunken. Nachdem er wieder aus dem Gefängnis war, wollte er Geld sammeln, um das Schiff zu bergen. Hat es aber nicht geschafft und ist deswegen kurz darauf spurlos verschwunden.
0: Und dann nie wieder was gehört von
1: ihm? Wieder. Keiner weiß, was aus ihm geworden ist.
0: Und wieso ist das Schiff überhaupt untergegangen bei Neuss?
1: Auch das weiß niemand.
0: Und warum holt niemand dieses Schiff raus?
1: Also das liegt ja so sicher, es gibt keine Gefahr für andere Schiffe. Deswegen gehen wir davon aus, da will man sich die Kohle für die Bergung sparen. Außerdem hätte ich dir sonst diese Gruselgeschichte nicht erzählen können.
0: Also ich glaube, der Typ lebt da als Geist auf dem Schiff weiter.

0: Leute, Content Creator Ryko hat jetzt ein politisches Amt, also von uns verliehen. Er ist jetzt quasi Chief of NRW oder wie wir ihn nennen.
1: Hallo Sektor, es folgt eine Ansprache unseres Sektorbürgermeisters Ryko.
2: Was geht ab, liebes Volk? Langen, Ruhe wird hier immer mehr ein Fremdwort, sag ich dir. Mir wird von überall berichtet, dass die Menschen anscheinend eine Stöpselallergie haben. Anders kann ich mir das nicht erklären, dass ständig auf volle Pulle telefoniert wird. Egal an welchem Ort man gerade ist, kann man sich die Lebensgeschichte durch ihr Handybox anhören. Willst du mal ein paar Minuten durchatmen, schreit dich zwei Plätze weiter eine Stimme an, was XY gleich eigentlich alles noch einkaufen soll. Was ist denn mal mit Rücksicht? Bist nämlich nicht alleine auf dem Planeten. Manche Leute hatten vielleicht einen stressigen Tag, da kannst du dir auch mal zur Ruhe kommen lassen. Respektier und liebe deinen Sitznachbarn, so wie dich selbst. Bei einem anderen Tag hockst du vielleicht in der Krise und willst dir dann ja auch nicht noch die Beschallung geben. In diesem Sinne, Glück auf und halt die Ohren steif, Langen.
1: Das war eine Ansprache unseres Sektorbürgermeisters Ryko. 1.

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2: Es ist 10:30 und es gibt aktuell 4 Meldungen. Die erste kommt von der A1 Köln Richtung Euskirchen. Zwischen Hürth und Kreuz Bliesheim 3 Kilometer stockend. Dann die A3 Köln Richtung Oberhausen. Zwischen Duisburg-Wedau und Oberhausen-Lerich dauert es 10 Minuten länger. 6 Kilometer stockt. A45 Hagen Richtung Dortmund. Zwischen Kreuzhagen und Westhofener Kreuz 3 Kilometer stockend. Und zum Schluss die 57 Köln nach Krefeld. Zwischen Bovort und Krefeld Zentrum 20 Minuten on top. 7 Kilometer Stau.
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3: Hier ist Donja Farani. Hi, ich habe einen All-Time-Sommersong für euch. Shakira mit Waka Waka.

0: ihr im Sommer? Erzählt uns, was ist euer All-Time-Sommersong? Irgendwas, was ihr hart feiert, was ihr im Sommer immer hört oder vielleicht auch dieses Jahr neu entdeckt habt. Egal. Erklärt uns, warum ihr diesen Song so feiert. Meldet euch direkt mit einer Sprachnachricht über die 1Live-App oder über die 02216789111. Hier ist eine Sprachnachricht aus Hürth.
1: Hi Sektor, hier ist Lea. Mein Lieblingssong ist momentan Kilimanjaro. Der macht einfach happy. Das ist gut zum Mitsingen. Viel Spaß dabei.

Falls ihr Füße eklig findet, kann ich euch das Musikvideo zu diesem Song hier nicht empfehlen. Ich habe eine Freundin, die wird sich wahrscheinlich übergeben. Weil in dem Musikvideo gibt es eine Szene mit vielen Füßen im Bild, auch Nahaufnahme. Alle Fußfetischisten im Sektor jetzt, wie heißt der Song? King von Years and Years.

0: 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Bis gleich.
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1: 11 Uhr ist es, ich bin Denise Potzkei.
2: Und ich Lisa Bertram. Für KI-Songs brauchen Programme echte Lieder als Inspo. Und im Fall von 6 Songs ist jetzt klar, die darf ein Musik-KI-Programm nicht mehr einfach so nutzen.
3: Es geht um das US-Unternehmen Suno. Damit kann man super schnell eigene Songs generieren. Man wählt aus, welchen Musikstil der haben soll, gibt ein paar Stichpunkte für die Lyrics und fertig ist. Dagegen haben Künstler sich jetzt gewehrt.
2: Die Musikverwertung GEMA hat für sie geklagt und das Landgericht München hat die Rechte von Künstlern gestärkt. Suno darf ohne Lizenzen keine Songs mehr verbreiten und auch nicht die KI damit trainieren.
3: Im Urteil geht es erstmal konkret um 6 Songs, zum Beispiel Atemlos von Helene Fischer. Es dürfte aber auch ein Zeichen für andere Künstler sein. Die GEMA sagt, das Verfahren sei europaweit wegweisend für den Umgang mit KI-Musik. Suno könnte sich noch gegen das Urteil wehren.
2: Das hier dürfte viele Azubis freuen. Die Gehälter in der Ausbildung holen auf. Sie sind letztes Jahr deutlich stärker gestiegen als das Geld für normale Beschäftigte. Zumindest bei denen, die einen Tarifvertrag haben.
3: Die meisten Azubis verdienen mehr als 1.000 Euro im Monat und kommen teilweise besser weg als Studierende mit dem BAföG-Höchstsatz.
2: 2 Kletterer haben heute einen Polizeieinsatz in Soest ausgelöst. Sie sind wohl mit einem Selfie-Stick auf den Turm der Wiesenkirche rauf.
3: Die Polizei sagt, wahrscheinlich waren es Profis. Obwohl die Beamten den Turm umstellt hatten, konnten sie die beiden nicht mehr finden. Den Kletterern droht eine Anzeige, auch weil sie wohl Fenster kaputt gemacht haben.
2: Die FIFA hat ihre Pläne für WM-Turniere mit privaten Investoren verteidigt. In einem Statement schreibt sie, dass niemand den Fußball verkaufen wolle.
3: Die UEFA sieht das anders. Der Europaverband droht sogar damit, die WM zu boykottieren, wenn die Pläne durchkommen.
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2: Der Nachmittag bringt mal Sonne, mal Wolken. Es können einzelne Schauer und Gewitter durchziehen. Dazu in Oberhausen und Waldbröl 28 Grad, in Höxter und Hamm 29 und in Erftstadt 30.
3: Morgen bleibt es trocken und es wird etwas kühler, 24 bis 28 Grad. Sonntag wieder sonniger und wärmer.
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2: Geht los mit der A1 Köln Richtung Euskirchen zwischen Hürth und Kreuz Bliesheim. 10 Minuten mehr mitbringen, 4 Kilometer stockend. A3 Köln nach Oberhausen zwischen Duisburg-Wedau und Oberhausen-Lierich. 10 Minuten plus, 6 Kilometer stockend. A45 Hagen Richtung Dortmund zwischen Kreuzhagen und Westhofener Kreuz. 10 Minuten mehr mitbringen, 5 Kilometer stockend. Und dann noch zum Schluss die A57 Köln nach Krefeld zwischen Bofert und Krefeld-Zentrum. 10 Minuten on top, 4 Kilometer stockend.
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4: Hier ist Donja Farahani. Hi, ich habe einen Track gleich für euch. Und genau das, diese Erkenntnis da drin, wünsche ich mir für eine Freundin, dass sie an den Punkt kommt, wie hier im Song von Kygo und Khalid, Save My Love for Someone Else, habe ich direkt für euch nach Will.i.am and Britney, Bitch. Girl, der Typ ist kacke. Wir müssen jetzt über ihn hinwegkommen. Deine Liebe ist zu schade für den. Genau.
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0: getroffen und sie meinte, sie hat schon richtig Bock aufs Rheinkilometer 652 und freut sich vor allem auf das Publikum.
1: Das sind die Girls and the Gays und es ist eine wunderschöne Crowd.
0: Natürlich sind alle willkommen, egal welches Geschlecht. Hauptsache, es gibt nicht so viel Erklärungsbedarf wie beim ZDF.
2: Wir Fußballmänner nicht beleidigt sein, das ist Provokation und Kunst.
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0: Ihr kommt in ein Restaurant und da steht dann schon kaltes Wasser auf dem Tisch mit Eiswürfeln für euch bereit, kostenlos. Ist doch geil, oder? In Südkorea ist das wohl Standard. Wird sich Mattea aus Köln auch für uns hier im Sektor wünschen.
1: Finde ich super. Vor allem im Sommer.
0: Ja, gerade bei der Hitze. Leider gibt es nicht überall bei uns im Sektor kostenloses Leitungswasser, dass man das in einem Restaurant oder in einem Café bekommt. Und dann muss man halt bezahlen. Und eine Flasche kostet manchmal, keine Ahnung, teilweise 7 Euro stilles Wasser oder sogar noch mehr. Anna aus Köln achtet deswegen darauf, ob es im Café Wasser kostenlos gibt.
2: Das ist sympathisch. Gehst du eher hin als irgendwo, wo die dann so einen Zehner für Wasser haben wollen.
0: Und Wada sagt, das ist ja auch wichtig.
3: Wenn man jetzt so einen Kaffee oder so und dann für Leitungswasser fragt und es umsonst ist, eigentlich voll gut. Man wird dann da so öfter zurückgehen.
0: Wir schauen gleich mal, wie das in anderen Ländern ist. In Frankreich, Spanien und England zum Beispiel, da müssen die Restaurants Leitungswasser für lau anbieten. Warum ist das bei uns nicht so? Klären wir um kurz nach 11:30.

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1: Um 11:30 und los geht's mit der A1 Köln Richtung Euskirchen zwischen Hürth und Kreuz-Bliesheim 3 Kilometer stockend. Dann A3 Köln nach Oberhausen zwischen Duisburg-Wedau und Oberhausen-Lierich dauert es 10 Minuten länger, 6 Kilometer Stau. Nochmal A3 Arnheim Richtung Oberhausen vor dem Grenzübergang Elten mehr als 20 Minuten und top 3 Kilometer Stau. A3 Köln Richtung Frankfurt zwischen Lohmar und Kreuzborn-Siegburg 5 Kilometer stockend. Dann die 30 Rheine Richtung Osnabrück zwischen Hörstel und Ibbenbüren dauert es 1/4 Stunde länger, 5 Kilometer Stau. A45 Hagen Richtung Gießen zwischen Lüdenscheid Süd und Rolzhagen 10 Minuten plus 3 Kilometer Stau. Und zum Schluss noch die 57 Köln Richtung Krefeld zwischen Burwort und Krefeld Zentrum 10 Minuten und top 4 Kilometer stockt's.
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2: Hier ist Sonja Farahani. Hi, habt ihr schon mal in einem Restaurant gefragt, ob ihr ein Glas Leitungswasser bekommt? Ich nicht. Ich trau mich immer nicht. Ich habe Angst, dass sie dann so komisch gucken oder mit dem Finger auf mich zeigen und irgendwie so oder so denken, so, hey, die hat ja gar kein Geld. Oder irgendwie oder nein sagen. Ich habe auch noch nie jemanden gesehen, der das macht. Aber in anderen Ländern ist das total normal. In Spanien, Frankreich, England, da gibt es kostenloses Wasser manchmal automatisch dazu. Bei uns aber nicht. Warum? Reden wir drüber nach 2 Songs hier in 1 Live.

0: Leitungswasser im Restaurant, das wäre zumindest für uns Gäste schon der Hammer. Sieht Matthias aus Köln auch so.
1: Finde ich super. Vor allem im Sommer.
0: Gibt's ja leider nicht überall hier im Sektor. Und man muss auch schon direkt fragen oft, weißt du, was ja auch ein bisschen unangenehm ist, zumindest für mich. Ist nicht wie in Südkorea, wo das einfach direkt auf dem Tisch steht, mit Eiswürfeln drin und auch alles kostenlos. 1Live-Reporterin Amina Musli, wieso gibt's bei uns kein kostenloses Leitungswasser?
2: Also die einfache Antwort ist, es ist halt hier, anders als jetzt in Frankreich oder Spanien, gesetzlich nicht verpflichtend, sondern nur von der EU empfohlen.
0: Und deswegen dann wahrscheinlich aus unternehmerischer Sicht logisch erstmal nichts zu verschenken.
2: Ja, der Verbraucherschutz Köln hat mir gesagt, selbst minimal weniger Umsatz kann in schwierigen Zeiten halt schon einiges ausmachen.
0: Das ist nachvollziehbar.
2: Ja, und ich habe auch in der Kölner Innenstadt mit einer Inhaberin eines großen Cafés gesprochen. Und die hat mir erzählt, dass halt eben Touris gerade täglich mehrmals nach Wasserflaschen fragen, weil sie es halt von zu Hause gewohnt sind. Und dann ist es natürlich deutlich sinnvoller, wenn man es verkauft und nicht einfach verschenkt. Stichwort Personalkosten, Kühlung, Filter und so weiter.
0: Ich war letztens in so einem kleinen portugiesischen Café in Köln-Sülz und dann hatten die so einen Wasserspender aus Glas und da Gläser daneben und in diesem Glas, in diesem Wasserspender waren auch so Orangenscheiben, oh. Zitronen und ich glaube auch so ein bisschen Minze und so und da süß. Konnte man sich dann auch vornehmen.
2: Ich kenne das auch, das ist irgendwie bei uns so Teil der Gastfreundschaft und dasselbe denkt auch Arlen, der ist 22, der hat ein eigenes Café in Köln und bietet kostenlos Wasser eben auch mit Früchten an und er sagt, er kennt das von zu Hause so.
3: Ich komme selber aus Kroatien, bei uns gibt es sogar mit Eis noch drin ein Glas Wasser und das gehört einfach dazu, also zum Kaffee und die Bitterstoffe rauszufiltern. Das muss einfach sein.
2: Einfach Ehrenmann. Bei ihm im Café kann sich der Gast so oft nachschenken, wie er möchte.
3: Am Ende des Tages kostet das nichts, aber den Gast macht es halt glücklich, gerade jetzt hier bei den Temperaturen, jetzt, die wir haben. Ne?
2: Er checkt aber auch die andere Seite voll, weil früher hat er in einem großen Café gearbeitet und er meinte, irgendwann ist man halt wirklich nur noch am Abspülen und am Hinterherräumen und manche Gäste bestellen dann irgendwie auch stundenlang nichts mehr nach, wenn sie halt kostenloses Wasser bekommen.
0: Also können wir festhalten, Leitungswasser for free im Café, mega, aber der Umsatz muss trotzdem irgendwo herkommen.

Kitschkrieg in 1 Live. Ich war beim Zahnarzt letzte Woche und hatte den Song im Kopf, aber in der Version, in dieser Version hier, die ich euch spiele, ich hatte Schiss, dass der Typ so

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1: Um 12 Uhr mit Denise Potzkei
2: und mit Wiebke Dumpe. Hunderte übernachten auf den Straßen. In Videos kann man sehen, wie Menschen über Zäune und Absperrungen klettern. Einige Geschäfte und Bars sind zu. So sieht das gerade in den spanischen Städten Ceuta und Melilla aus.
3: Seit ein paar Tagen kommen tausende Menschen, offenbar von Marokko aus, vor allem nach Ceuta. Die Zahlen schwanken. In spanischen Medien ist die Rede von mehr als 40.000.
2: Ceuta und Melilla sind spanische Städte, die aber in Nordafrika liegen. Sie gehören zur EU, aber nicht zum Schengen-Raum. Das heißt, sie sind in dem Bereich von Europa, sind nicht in dem Bereich von Europa, in dem man ohne Grenzkontrollen reisen kann.
3: Auslöser für die Lage war offenbar eine Gerichtsentscheidung. Wer übers Meer nach Ceuta kommt, darf nicht mehr einfach zurückgeschickt werden. Das nutzen wohl auch Schleuser aus.
2: Der spanische Regierungschef Sanchez hat das Militär nach Ceuta geschickt. Er selber will sich heute ein Bild von der Lage da machen. Die EU hat auch ihre Hilfe angeboten.
3: Heute hat es ein Urteil zu KI-Songs gegeben, das auch andere Verfahren in Europa beeinflussen könnte. Der Musikanbieter Suno darf bestimmte Lieder nicht mehr nutzen, um daraus KI-Songs zu machen.
2: Das Urteil betrifft zwar erstmal nur 6 Songs, wie zum Beispiel Forever Young oder Daddy Cool, weil die Künstler sich gewehrt haben. Andere könnten aber nachziehen.
3: Der Widerstand gegen Pläne der FIFA wird größer. Auch der asiatische Sportverband ist dagegen, dass die Rechte an Turnieren teilweise an private Investoren verkauft werden sollen.
2: Vorher hatten schon die UEFA und der amerikanische Verband einen Boykott angekündigt, falls es soweit kommen sollte. Damit könnte das Vorhaben von FIFA-Chef Infantino scheitern.
3: Der heiße Sommer sorgt für einen Boom bei Klimaanlagen. Im ersten Halbjahr wurden mehr als doppelt so viele mobile Klimageräte verkauft wie letztes Jahr.
2: Inzwischen ist auch klar, der Juli war heißer als sonst und in NRW auch extrem trocken.
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3: Der Nachmittag bringt mal Sonne, mal Wolken. Es können einzelne Schauer und Gewitter durchziehen. Dazu in Steinfurt 27 Grad, in Dienstlagen und Bielefeld 28 und Brühl und Siegen kommen auf höchstens 30 Grad.
2: Morgen bleibt es trocken und es wird etwas kühler, 24 bis 28 Grad und am Sonntag wieder sonniger und wärmer.
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3: Geht los mit der A3 Köln Richtung Oberhausen. Zwischen Duisburg-Wedau und Oberhausen-Lehrich 10 Minuten plus 6 Kilometer Stau. Die A3 Arnheim Richtung Oberhausen ist vor dem Grenzübergang Elten auf niederländischer Seite nach einem LKW-Unfall gesperrt, aktuell 4 Kilometer Stau. A45 Hagen Richtung Gießen zwischen Lüdenscheid Süd und Drolzhagen 10 Minuten länger als sonst, 4 Kilometer Stau. Dann die 59 Duisburg Richtung Dienstlaken zwischen Duisburg-Düssern und Kreuz Duisburg-Nord 10 Minuten on top, 5 Kilometer stockt's. Und zum Schluss die 61 Mönchengladbach Richtung Koblenz zwischen Kreuzkerpen und Dreieck Erftal 10 Minuten länger, 5 Kilometer stockt nach einem Unfall.
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4: Hello, hier ist Donja Farahani. In der kommenden halben Stunde erkläre ich euch, wie ihr an Gästelistenplätze kommt fürs Rheinkilometer 652 Open Air in Bonn. Da werden unter anderem Ikimel und Domiziana auftreten, präsentiert von 1 Live natürlich. Ihr könnt hin für lau. Ich erkläre euch noch wie. Ist gar nicht mal so schwierig.
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0: Leute, Sommerzeit ist Mückenzeit. Eigentlich töten wir ja keine Mücken, aber...
1: 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Dich dann auf jeden Fall nicht mehr.
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0: Dua Lipa in 1 Live mit Break My Heart.
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0: Oh ja, yeah. Mutter Ikimel kommt in den Sektor zusammen mit vielen anderen weiblichen Acts, wie zum Beispiel Domiziana, für ein fettes Open Air. Am 28. August, also in genau 4 Wochen, startet das Rheinkilometer 652 Open Air in Bonn, präsentiert von 1 Live. Habt ihr noch nie gehört? Wundert mich nicht, weil ist super neu. Super neu und es wird mega. Ich bringe euch dahin. 2 Gästelistenplätze habe ich für euch. Was ihr dafür tun müsst, hört jetzt gut zu. Ich spiele euch jetzt was vor. 1 Sekunde aus einem Ikimel-Song. Und ihr müsst mir sagen, welcher Song das ist. Okay? Hört mal. Wenn ihr es wisst, ruft jetzt an 0800-5678-111, 0800-5678-111. Und mit ein bisschen Glück seid ihr dabei in genau 4 Wochen beim Rheinkilometer 652 Open Air in Bonn. Ich spiele euch nochmal die Sekunde. Hört gut zu. Viel Glück.
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0: Es ist 12:30 und hier braucht ihr gerade die meiste Geduld. A1 Köln Richtung Euskirchen zwischen Gleuel und Kreuz-Bliesheim. Viertelstunde plus 7 Kilometer stockt's. A2 Dortmund nach Hannover zwischen Bad Alzen und Lauenau dauert es 20 Minuten länger, 5 Kilometer Stau. Dann die A3 Köln Richtung Oberhausen zwischen Kreuz-Breitscheid und Oberhausen-Lerich. Viertelstunde plus 6 Kilometer Stau. Die A3 Arnhem Richtung Oberhausen ist vor dem Grenzübergang Elten auf der niederländischen Seite nach einem LKW-Unfall gesperrt. Im Moment gibt es da 4 Kilometer Stau. Weiter geht's mit der A33 Bielefeld Richtung Osnabrück zwischen Hilter am Teutoburger Wald und Kreuz Osnabrück Süd. Viertelstunde plus 8 Kilometer stockt's. A45 Gießen Richtung Dortmund zwischen Hagen Süd und Westhofener Kreuz. 10 Minuten plus 4 Kilometer stockend. A59 Duisburg Richtung Dienstlaken zwischen Duisburg-Düssern und Kreuz Duisburg-Nord. 10 Minuten on top 5 Kilometer stockt's. Und zum Schluss die A61 Koblenz Richtung Mönchengladbach zwischen Beiderswiss und Kreuz Bliesheim. 10 Minuten on top 5 Kilometer stockender Verkehr.
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2: Schönen Mittag euch, hier ist Donja Farahani. Ich habe DJ Goya für euch, direkt nach Sido. Der Song heißt Mi Chico, ist Spanisch, heißt mein Junge, mein Typ. Hört mal gleich, wenn der Song läuft, wie viel

0: Also Katy Perry, die macht ja immer wieder Schlagzeilen mit irgendwie so crazy stuff. Zum Beispiel ist sie für 10 Minuten und 22 Sekunden ins Weltall geflogen. Dann ist sie auch mit dem ehemaligen kanadischen Präsidenten zusammen. Und jetzt, Leute, hat sie eine Show gespielt, wo sie sich selber in eine aufblasbare Plastikflasche gesteckt hat. Brynja Becker aus dem Ice Life poppt die mich auf viele Fragen.
1: Ja, Katy Perry ist ja bekannt dafür, dass sie immer so gigantische Bühnenfiguren hat, irgendwelche Interaktionen bei Konzerten. Und ganz neu hat sie sich überlegt, wäre doch witzig, wenn ich so eine aufblasbare Plastikflasche hätte, in die man reinklettern kann und dann könnte ich quasi über meine Fans surfen.
0: Also wie diese Welle, die man so kennt, ja, ne, in die man so klettern muss, hat die eine Plastikflasche richtig genommen?
1: Genau, so in der Form von einer Plastikflasche. Und dann wollte sie damit halt ihren Fans ganz nah sein, aber das ist dieses Mal bei einem Festival leider so komplett schief gegangen.
0: Damit wollte sie ihren Fans ganz nah sein?
1: Ja.
0: Und wieso ist das schief gegangen?
1: Aber die haben die leider komplett weggeschleppt. Also die wollte von einer Bühne zu einer kleineren Bühne surfen, aber plötzlich war sie komplett gone. Ganz am Ende der Menge und dann hat sie noch geschrien, zurück zur Bühne. Ja, und irgendwann sogar noch verzweifelter. Ja, back to the stage.
0: Und ist sie wieder zurückgekommen?
1: Ja, ist alles gut gegangen. Hat nur ewig lang gedauert. Aber sie hat sich nach dem Vorfall jetzt auch gemeldet und meinte, ja, ist ein bisschen schief gegangen.
2: Tonight I went kind of far and I was a little worried I was not gonna come back.
1: Ja, und sie hatte sogar ein bisschen Schiss, dass sie nicht mehr zurückkommen würde. Aber die hat ja wirklich immer bei Konzerten Probleme. Letztens hat sie auch auf einem riesigen Schmetterling gesessen, ist so übers Publikum geflogen und der ist dann so halb abgestürzt.
0: Oh nein!
1: Also der ist eine ganze Etage tiefer gekracht. Zum Glück ist da aber auch nichts passiert.
0: Okay, dann ist ja gut, diese Ideen, wie kommt die da drauf? Ey, keine Ahnung. Auf jeden Fall ist Katy Perry, hat die in einer riesigen Plastikflasche, hat die irgendwie festgesteckt. Schade, dass das nicht bei uns in Deutschland war, weil wir bringen unser Pfand ganz brav zurück.

0: Kato habe ich gleich für euch mit Turn the Lights Off in fast 3 Minuten hier in 1 Live und dann hören wir uns wieder.
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1: Wir haben 13 Uhr, ich bin Denise Potzkei.
2: Und ich bin Wiebke Dumpe. Der Rhein ist sowas wie eine Autobahn für Schiffe. Weil da aber wegen der Hitze der letzten Wochen so wenig Wasser drin ist, gibt's Probleme.
1: Zum Teil sind die Pegelstände so niedrig wie nie und Fachleute gehen davon aus, dass sie noch weiter sinken werden. Deswegen dürfen Frachter teils nicht mehr voll beladen werden. Einige Unternehmen weichen deshalb zum Beispiel auf die Schiene aus.
2: In Ungarn steht gerade wohl auch die Stromversorgung auf der Kippe. Auch die Donau hat nämlich niedrig Wasser und deswegen kann das einzige Atomkraftwerk des Landes nicht mehr gekühlt werden. Probleme drohen auch in Rumänien und der Schweiz.
1: Das Niedrigwasser im Rhein und andere Flüssen legt aber auch längst vergessene Dinge frei. Zum Beispiel alte Munition, Fahrräder, E-Scooter und Schrott. In Bulgarien wurden sogar ein Kiefer und Stoßzahnteile gefunden, sehr wahrscheinlich von einem Mammut aus der Eiszeit. In

0: Ceuta und Melilla ist gerade Ausnahmezustand. Die beiden Städte liegen in Nordafrika, gehören aber zu Spanien. Und seit Tagen sind da zehntausende Menschen über die Grenzen gekommen.
1: In sozialen Medien gibt es auch viele Falschmeldungen über eine angebliche Grenzöffnung, sagt dieser Mann da.
2: Wir verstehen nicht, was hier wirklich vor sich geht. Niemand versteht es wirklich. Die meisten waren gerade bei der Arbeit, als sie plötzlich hörten, dass die Grenze offen sei und dass junge Leute eingereist seien. Und schon waren alle hier.
1: Das spanische Militär wurde nach Ceuta geschickt. Es ist unklar, wie es weitergeht.
0: Hohe Spritpreise sorgen gerade wieder für Ärger bei vielen Autofahrerinnen und Autofahrern. Und jetzt gibt es noch einen Aufreger. Zwei deutsche Raffinerien wollen keine Daten dazu liefern, wie sie die Höhe ihrer Spritpreise festlegen.
1: Sie haben beim Oberlandesgericht Düsseldorf Beschwerde dagegen eingelegt, dass das Kartellamt Auskünfte von ihnen fordert. Das neue Kartellrecht macht das eigentlich möglich.
0: Jetzt was für alle Fußballfans von NRW-Vereinen, die in der dritten Liga spielen. In dieser Saison werden die Spiele mit NRW-Beteiligung alle live im Audio- oder Videostream übertragen auf wdr.de und in der App.
1: Das Auftaktspiel ist nächste Woche Freitag, Mannheim gegen Fortuna Düsseldorf.
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0: Heute Nachmittag schieben sich auch mal ein paar Wolken vor die Sonne. Schauer und Gewitter gibt's aber eher selten. Dazu in Aachen 28 Grad, in Gütersloh und Dormagen 29 und 30 Grad können es werden in Iserlohn und in Troisdorf.
1: Morgen weiter sommerlich, aber etwas kühler als heute, 24 bis 28 Grad. Dann auch am Sonntag nur lockere Wolken und wieder heiß bis 31 Grad.
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0: Rund 70 Kilometer haben wir insgesamt. Das hier sind die, wo ihr am meisten Zeit einplanen müsst. A2 Dortmund Richtung Hannover. Zwischen Bad Eilsen und Lauenau gerade eine halbe Stunde länger. 6 Kilometer Stau. Dann die 3 Köln nach Oberhausen. Zwischen Kreuz Breitscheid und Oberhausen-Lierich eine Viertelstunde obendrauf. 6 Kilometer. Die A3 Arnheim nach Oberhausen ist vor dem Grenzübergang Elten auf der niederländischen Seite gesperrt. Hat es einen LKW-Unfall gegeben. 4 Kilometer Stau. A44 Dortmund Richtung Kassel hat es einen Unfall gegeben. Zwischen Kreuz Dortmund-Unna und Kreuz Werl. 4 Kilometer Stau. Dauert eine Viertelstunde länger. Und die A61 Koblenz Richtung Mönchengladbach zwischen Swisttal und Kreuz-Bliesheim. Auch eine Viertelstunde plus 6 Kilometer Stau.
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4: Hier ist Donja Farahani. Hi. Leute, wir machen es jetzt so. Sagt mir, aus welchem Ickymail-Song ich diesen einsekündigen Ausschnitt habe. Und ich mache euch zwei Gästeliste-Plätze klar für das Rheinkilometer 652 Open Air in Bonn. Okay? Jetzt hört mal, jetzt kommt der Ausschnitt. Und? Wisst ihr's? Dann ruft an 0800 5678 111. 0800 5678 111.

0: Morgen Urlaub und am Sonntag fliege ich nach Nizza mit der Familie. Ich bin mal gespannt, wie das wird. Wir waren schon ewig nicht mehr so alle im Urlaub mit den Eltern und so, aber egal, erzähle ich danach. Auf jeden Fall, ich fliege, meine Eltern fahren jetzt schon mit dem Auto. Und ihr glaubt nicht, was meine Mutter mitnimmt in den Urlaub. Also meine Eltern kommen aus dem Iran und da ist gefühlt jedes Essen mit Reis. Und deswegen nimmt meine Mutter mit in den Urlaub einen Sack Reis, den sie hier gekauft hat, und einen Reiskocher. Als ob wir nicht ohne Reis 2 Wochen überleben könnten.
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0: POV. Du hast das Wochenende schon ganz genau verplant.
1: Also erstmal tanzen wir, dann feiern wir, trinken einen über den Durst, dann gehen wir die Männer aufreißen und dann gehen wir wieder dancen.

0: 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Am 28. August steigt an der Rheinau in Bonn das Rheinkilometer 652 Open Air, präsentiert von 1Live. Komplett weibliches Line-Up. Domiziana ist am Start, Ikimel, Milli und. Ich verschenke 2 Gästelistenplätze dafür. Eine Frage müsst ihr mir dafür richtig beantworten. Mir einen Songtitel nennen von Ikimel. Haben sich einige von euch gemeldet? Es geht jetzt mal nach Dortmund. Na? Ich höre nichts. Oh, hoffentlich geht die Person auch dran.
1: Hallo.
0: Hallo, mit wem spreche ich da?
1: Mit Mirjam.
0: Hallo Mirjam.
1: Hi.
0: Schön, dass du dran gegangen bist. Ich bin da immer so ein bisschen nervös, weil ich denke, oh nein, wenn du jetzt nicht dran bist, es wäre so schade.
1: Ich habe gerade ein Bett aufgebaut.
0: Oh, ja, auch gut. Gut, dann hast du ja Zeit gehabt zuzuhören. Worüber würdest du dich dann am meisten freuen, wenn du hier die Gästenlistenplätze bekommen würdest für das Rheinkilometer 652 Open Air?
1: Also letztes Jahr hat eine Freundin von mir, wir hatten zusammen halt Ikimel-Tickets, aber sie ist halt krank geworden und dann konnten wir nicht hin. Das war ein bisschen schade und ich würde mich super doll freuen, weil dann könnten wir das quasi nachholen.
0: Ja, das ist nämlich richtig, weil du kannst nämlich jemanden mitnehmen. Es sind ja 2 Gästelistenplätze, also du hast noch 1+1, du könntest sie mitnehmen. Bist du denn dann alleine zu Ikimel gegangen?
1: Ja, da bin ich alleine zu mitgegangen. Ich finde es eigentlich ganz okay.
0: Ah, okay. Ja, wollte ich gerade fragen.
1: Ja, voll. Weil ich glaube, es kommt ein bisschen mal auf die Crowd an, aber bei Ikimel sind alle immer super open und social. Also es hat sehr Bock gemacht, auch alleine. Aber zu zweit halt mit der Freundin ist es noch besser.
0: Okay, damit deine Freundin, wie heißt sie?
1: Chiara.
0: Damit sie auch mal Ikimel live sehen kann, nachdem was mit dem Krank ist, ja echt ärgerlich, musst du jetzt aber wirklich liefern. Weil ich spiele dir einen Ausschnitt vor aus einem Ikimel-Song und du sagst mir, welchen Song ich suche. Achtung, jetzt kommt der Ausschnitt. Okay, und jetzt sag mir, Mirjam, was für einen Song suche ich hier?
1: Das ist Country Girl von Ikimel.
0: Okay, hören wir mal. Das ist richtig!
1: Super.
0: Mirjam, du wirst mit Chiara dahin gehen. Zu dem Festival.
1: Freu ich mich.
0: Und weißt du was? Du wirst Ikimel dann live sehen und dann auch diesen Song hier live hören.
1: Sehr, sehr cool.

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1: Es ist gleich 13:30 und los geht's mit der A1 Münster Richtung Dortmund. Zwischen Kamener Kreuz und Kreuz Dortmund-Unna 10 Minuten plus, 4 Kilometer stockt's. Dann A1 Köln Richtung Euskirchen. Zwischen Hürth und Kreuz Bliesheim 10 Minuten länger, 4 Kilometer stockend. A2 Dortmund Richtung Hannover. Zwischen Bad Alzen und Lauenau eine Dreiviertelstunde on top. Es gibt 8 Kilometer Stau. Nach einem Unfall ist da gerade nur eine Spur frei. A3 Köln Richtung Oberhausen. Zwischen Duisburg-Wedau und Oberhausen-Lierich Viertelstunde plus, 6 Kilometer Stau. Die A3 Arnheim Richtung Oberhausen ist vor dem Grenzübergang Elten auf niederländischer Seite nach einem LKW-Unfall gesperrt, aktuell 6 Kilometer Stau. Weiter geht's mit der 44 Dortmund nach Kassel zwischen Kreuz Dortmund-Unna und Kreuz Werl, 20 Minuten plus 6 Kilometer Stau wegen dem Unfall. A61 Koblenz Richtung Mönchengladbach zwischen Miel und Kreuz Bliesheim, 10 Minuten plus 5 Kilometer stockt's. Und zum Schluss nochmal die 61 Mönchengladbach Richtung Koblenz zwischen Miel und Grafschaftsringen, eine Viertelstunde länger als sonst, 8 Kilometer stockend.
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2: Hier ist Sonja Farahani. Hi Leute, die Waldbrände in Spanien, die sind so heftig, dass Spanien jetzt nach Hilfe gefragt hat. Aus dem Sektor sind gerade 56 Feuerwehrleute mit 21 Fahrzeugen unterwegs dahin. Eine von ihnen ist Julie, 26 aus Bonn. Mit ihr habe ich gesprochen. Es wird ihr erster Einsatz in dieser Größe sein. Was sie da erwartet und ob sie Schiss hat, hört ihr in 6 Minuten.

0: Der Sektor hilft. Im Nordwesten Spaniens und in der Region in der Nähe der Hauptstadt Madrid brennt es aktuell ziemlich heftig. Die Bilder sind erschreckend. Menschen werden evakuiert, Waldbrände zerstören die Natur, bedrohen ganze Orte. Jetzt hat Spanien um Hilfe gebeten und deswegen sind gestern aus dem Sektor 56 Feuerwehrleute mit 21 Fahrzeugen losgefahren. Unter den Feuerwehrleuten ist auch Julie, 26, aus Bonn, gerade unterwegs im Auto durch Frankreich Richtung Spanien. Mit ihr habe ich gesprochen. Hallo Julie.
1: Hallo.
0: Weißt du, was dich da genau erwartet?
1: Nee, also wir haben noch keinen Einsatzauftrag. Das wird alles vor Ort geregelt. Wir haben natürlich wie alle anderen auch die Bilder im Netz gesehen. Aber so eine genaue Vorstellung haben wir noch nicht, was wir da machen müssen, wie groß die Feuer sind, wie die Lage vor Ort ist. Das ändert sich ja auch täglich.
0: Hast du schon mal so ein heftiges Feuer erlebt?
1: In der Ausmaße auf jeden Fall nicht, vor allem nicht als Flächenbrand. Ich habe natürlich schon Innenbrandbekämpfung gemacht und auch Tiefgaragen, aber Waldbrandbekämpfung in der Größe natürlich in Deutschland noch nicht gesehen.
0: Freust du dich auf den Einsatz oder hast du Schiss?
1: Das ist, glaube ich, gemischte Gefühle. Ich glaube, Respekt sollte man auf jeden Fall haben, sonst ist das nicht sicher. Aber ich habe auf jeden Fall Lust zu arbeiten und vor allem mit den unterschiedlichen Leuten aus ganz Deutschland hier zusammenzuarbeiten.
0: Kann man schon sagen, was so deine Aufgabe vor Ort sein wird? Du hast schon gesagt, der Einsatzplan steht noch nicht, aber so gibt es da irgendwie sowas, dass du weißt, okay, ich werde eher so das und das machen?
1: Also wir haben von den letzten Jahren ja schon mitgenommen, dass man auch viel Nachlöscharbeiten machen muss. Sonst sind wir ja das Fahrzeugmodul, also wir bringen halt auch vier Fahrzeuge ran. Ich habe eine Position schon zugeteilt bekommen, also ich bin Maschinistin, ich werde wahrscheinlich ein Fahrzeug fahren. Ich weiß schon, mit wem ich da auf dem Auto zu dritt sitze. Aber eine genaue Aufgabe, also ob wir direkt an der Front sind, Nachlöscharbeiten oder evakuieren helfen, haben wir noch nicht.
0: Was war so dein erster Gedanke, als du gehört hast, Julie, kommst du mit nach Spanien?
1: Mein erster Gedanke war, ich habe einerseits total Lust drauf, andererseits jetzt so schnell, so spontan zu reagieren und alles umzuplanen, war irgendwie sehr hektisch, aber es war so ein gemischtes Gefühl auf jeden Fall.
0: Julie, vielen Dank an dich und an all deine Kolleginnen und Kollegen. Bitte passt auf euch auf. Und kommt heil wieder zu uns in den Sektor zurück, ja?
1: Ja, vielen Dank. Das werden wir machen.

Hab jetzt Paschanim für euch in 1 Live mit Airwaves. Er meint Kaugummi. Ich hab einfach Bock auf Luftwellen. Kalte Luftwellen, bitte! Jetzt!

0: Leute, heute zum letzten Mal zusammen in 1 Live. Matthias Kammel und Ron Kühler.
1: Oh.
0: Heute ab 14 Uhr eure letzte Sendung zusammen. Wir sind so die Feelings. Ich habe so ein bisschen Herzpochen. Ich weiß nicht, wie es euch geht.
2: Ich habe Feelings, aber ich kann sie noch nicht so richtig greifen und definieren. Ich habe eigentlich gedacht, dass am Montag schon die Feelings kommen. Dann war es aber eigentlich eine sehr schöne und entspannte Woche. Und heute Morgen ist man dann so aufgewacht und hat gedacht, ach ja, heute ist es soweit.
0: Und Ron, was sagst du?
1: Es war immer schön, es wird auch heute schön werden.
0: Ich sag nur noch so viel. Ich habe super gerne mit euch zusammengearbeitet. Es hat immer super viel Spaß gemacht. Wir haben viel gelacht, manchmal on air im Radio, manchmal auch außerhalb. Und ich danke euch für die vielen, vielen, vielen Jahre in 1 Live. Und ich höre jetzt auf, weil ich sehe Tränen in Kammels Augen. Deswegen muss das jetzt auch. Leute, viel Spaß.
2: Ich bin viel zu nah am Wasser gebaut für so einen Abschied.
0: Viel Spaß euch gleich mit Kammel und Kühler. Und euch beiden auch noch eine schöne letzte Sendung.
1: Yay.
0: Ich bin Donja Farahani.
1: Piu, piu, piu, piu, piu.
0: Und raus.
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1: Es ist 14 Uhr, wir sind Denise Potzkei
2: und Wiebke Dumpe. Wer nach der Schule möglichst schnell Geld verdienen will, fährt gerade besonders gut mit einer Ausbildung. Viele Azubis sind da oft besser dran als Studierende unter einer Bedingung.
1: Die Ausbildung wird nach Tarifvertrag vergütet. Ein Institut einer gewerkschaftsnahen Stiftung hat ausgerechnet, dass die Löhne von Azubis mit Tarifvertrag in den letzten Jahren prozentual stärker gestiegen sind als die allgemeinen Gehälter in Deutschland.
2: Viele mit so einem Vertrag bekommen im ersten Ausbildungsjahr über 1000 Euro. Das kann also mehr sein als der BAföG-Höchstsatz für Studierende.
1: Die Spanne ist aber groß. In der Friseurbranche gibt es in NRW knapp 780 Euro im ersten Lehrjahr. Bei Versicherungen sind da mehr als 1400 drin.
2: Schlechter sieht es für die aus, die keinen Tarifvertrag haben. Das sind etwa 45% aller Azubis. Sie müssen zum Teil mit dem Mindestlohn für Ausbildungen auskommen. Das sind 724 Euro im Monat.
1: Heute hat es ein Urteil zu KI-Songs gegeben, das auch andere Verfahren in Europa beeinflussen könnte. Der Musikanbieter Suno darf bestimmte Lieder nicht mehr nutzen, um daraus KI-Songs zu machen.
2: Das Urteil betrifft zwar erstmal nur 6 Songs, wie zum Beispiel Forever Young oder Daddy Cool, weil die Künstler sich gewehrt haben. Andere könnten aber nachziehen.
1: Dass im Rhein gerade so wenig Wasser ist, macht einigen Unternehmen Probleme. Frachter können nicht so schwer beladen werden.
2: Das heißt, sie müssen öfter fahren oder die Ware per Zug transportieren. Das treibt auch

0: die Kosten in die Höhe.
1: Das Social-Media-Verbot für alle unter 16 in Australien interessiert offenbar nur wenige. Die zuständige Behörde da hat jetzt Zahlen veröffentlicht.
2: Die zeigen, dass sich 80% der Leute nicht an das Verbot halten und die Dienste weiter nutzen. Das australische Verbot gibt es seit Dezember.
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1: Der Nachmittag bringt mal Sonne, mal Wolken. Es können einzelne Schauer und Gewitter durchziehen. Dazu in Ibbenbüren 27 Grad, in Meerbusch und Remscheid 28 und in Zülpich und Unna bis 29 Grad.
2: Morgen bleibt es trocken und es wird etwas kühler, 24 bis 28 Grad. Sonntag dann wieder sonniger und auch wärmer.
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1: Das sind gerade die längsten Staus. A2 Dortmund Richtung Hannover zwischen Bad Alzen und Lauenau. Halbe Stunde plus 9 Kilometer Stau. Da ist nach dem Unfall nur eine Spur frei. Die A3 Arnheim Richtung Oberhausen ist vor dem Grenzübergang Elten auf der niederländischen Seite nach einem LKW-Unfall gesperrt. Aktuell da 6 Kilometer Stau. Dann A30 Osnabrück Richtung Rheine zwischen Ibbenbüren West und Rheine. 20 Minuten plus 7 Kilometer Stau. A33 Osnabrück Richtung Bielefeld zwischen Kreuz Osnabrück Süd und Hilter am Teutoburger Wald. Viertelstunde plus 7 Kilometer stockt's. Und zum Schluss noch die 44 Dortmund nach Kassel zwischen Kreuz Dortmund-Unna und Kreuz Werl. Halbe Stunde länger, 6 Kilometer Stau nach einem Unfall.
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4: Die Damen halten die Perücken bitte fest. Alles angelegt los. Dann wollen wir mal, Freunde. Und ihr schaut,
5: So, Kamel und Kühler nochmal.
6: Ja, zur großen letzten Abschlussfahrt heute. 4 Stunden haben wir noch gemeinsam vor uns, auf die wir uns sehr freuen und wir hoffen, der einen und die andere im Sektor auch, weil um 18 Uhr ist hier halt echt Feierabend für uns.
5: Hast du dir Rihanna gewünscht?
6: Ja, ausschließlich. Also ich bin...
5: Na, ernsthaft jetzt, aber wir durften uns jetzt hier so ein paar Songs wünschen heute und ich weiß ja nicht, was du dir gewünscht hast. Ich habe mir tatsächlich genau 2 Songs gewünscht, die kommen auf jeden Fall beide.
6: Ja, bei mir waren es am Ende eine Playlist von 130 Songs, die ich der Musikredaktion geschickt habe und so viel darf ich schon mal verraten. Alle haben es nicht in die heutige Show geschafft und Rihanna stand auch nicht drauf.
5: Ja, aber es ist im Prinzip Rihannas Beschreibung von der Karriere von Kamel und Kühler. We found love.

0: Das ist ja tatsächlich eine der meistgestellten Fragen. Auch nach 10 Jahren noch, wenn Leute dann erfahren, ach, ihr seid das hier von 1Live, Kamel und Kühle, ihr arbeitet beim Radio. Wie ist das? Musik macht er komplett selber? Und dann sage ich immer spaßeshalber, ja, ich bringe morgens so einen großen Stapel Maxi-CDs mit, die ich in meinem Eastpack-Rucksack packe und dann spielen wir die hier ab. Nein, mit der Musik haben wir tatsächlich eigentlich gar nichts zu tun.
1: Doch, außer mit der Musik, die im Hintergrund läuft.
0: Ah, das stimmt. Das haben wir uns irgendwann mal zusammengeschustert und gedacht, guck mal, das passt doch hervorragend für gewisse Momente, wo wir einfach mal ein bisschen rumphilosophieren wollen. Aber heute haben wir tatsächlich auch mal ein bisschen was mit der echten Musik zu tun, die hier läuft, weil war jetzt nicht nur Gerede vorhin, wir durften uns da ein bisschen was wünschen und hatten unsere Fingerchen in der Playlist.
1: Und ich würde vermuten, dass dieses 24 Hours von Stormzy, was wir gerade gehört haben, auf deinem Mist gewachsen ist.
0: Das ist nicht ganz von der Hand zu weisen. Ein guter Mann, der Herr Stormzy, und den kann man ruhig mal öfter im Radio spielen.
1: Kurze Nachricht in die Redaktion.
2: Wo bitte ist der Kuchen?
3: Es gibt keinen Kuchen.
2: Oh.
1: Oh. Doch, es gibt noch Kuchen.
0: Gibt Käsekuchen hoffentlich doch. Haben wir ja gestern groß thematisiert.
1: Achso, nee, ich habe was Trockenes bestellt. Stella hat gefragt, was sie backen soll. Stella ist hier die Redaktionsbäckerin.
0: Ja.
1: Die hat gefragt, ich habe gesagt, Junge, ich wünsche mir was Trockenes. Also irgendwas Trockenes. Marmor, Zitronenkuchen, sowas in der Richtung.
0: Ach, Rohrenkühler. Ich hätte gerne einen Kuchen, der mit meinem Humor korrespondiert. Irgendwas Trockenes.
1: Den folgenden hast du dir auch gewünscht wahrscheinlich. Forever Young.
0: Ja, ich habe einfach, das passt einfach zu uns beiden. Weil wir sind auch einfach so zwei Typen, die für immer jung sind, jung geblieben und deswegen eigentlich auch davon ausgegangen sind, dass wir hier irgendwann die Tür von der anderen Seite abschließen.
1: Ja, das ist so ein bisschen vielleicht die Erklärung. So, wir bleiben halt nicht für immer jung, aber 1Live bleibt halt forever young.
0: Och, du Philosoph.

0: 20 nach 2 ist es.
1: Hattest du nicht gesagt, Kühler, dass du dir zu unserer allerletzten Sendung einen Schnäuzer stehen lässt?
0: Habe ich, ja. Da war ich aber vor, wie lange ist das her, 3-4 Wochen auf einem Geburtstag hier von einem Kollegen hier von uns live. Und da hatten an dem Tisch, an dem ich gesessen habe, hatten von den 8 Jungs, hatten glaube ich 7 einen Schnäuzer. Habe ich gedacht, ich will jetzt nicht jedem Trend mehr hinterherlaufen. Ich bin auch aus dem Alter raus.
1: Finde ich erstens deshalb nachvollziehbar und zweitens bin ich ganz froh, weil sonst könnte man dich optisch ja überhaupt nicht mehr unterscheiden von dem Kollegen, der jetzt kommt.
2: Hallo Sektor, es folgt eine Ansprache unseres Sektorbürgermeisters Raiko.
3: Was geht ab, liebet Volk? Langen, Ruhe wird hier immer mehr ein Fremdwort, sag ich dir. Mir wird von überall berichtet, dass die Menschen anscheinend eine Stöpselallergie haben. Anders kann ich mir das nicht erklären, dass ständig auf volle Pulle telefoniert wird. Egal an welchem Ort man gerade ist, kann man sich die Lebensgeschichte durch ihr Handybox anhören. Willst du mal ein paar Minuten durchatmen, schreit dich 2 Plätze weiter eine Stimme an, was XY gleich eigentlich alles noch einkaufen soll. Was ist denn mal mit Rücksicht? Bist nämlich nicht alleine auf dem Planeten. Manche Leute hatten vielleicht einen stressigen Tag, da kannst du dir auch mal zur Ruhe kommen lassen. 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Bei deinem anderen Tag hockst du vielleicht in der Krise und willst dir dann ja auch nicht noch die Beschallung geben. 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
4: Um 14:30 mit über 200 Kilometer Stau in NRW. Hier braucht ihr die meiste Geduld. A2 Dortmund Richtung Hannover zwischen Bad Alzen und Launau. 20 Minuten extra, mehr als 10 Kilometer Stau. A3 Köln nach Oberhausen zwischen Kreuz Breitscheid und Oberhausen-Lierich. Viertelstunde plus 6 Kilometer Stau. Die A3 Arnheim Richtung Oberhausen ist vor dem Grenzübergang Elten auf der niederländischen Seite wegen Bergungsarbeiten noch bis ca. 17 Uhr gesperrt. Aktuell gibt es da 6 Kilometer Stau. Weiter geht's mit der 4 Aachen Richtung Köln zwischen Frechen-Nord und Köln-Eifeltür. Viertelstunde plus 6 Kilometer Stau. A30 Osnabrück Richtung Rheine zwischen Ibbenbüren-West und Rheine. Eine halbe Stunde länger als sonst, 6 Kilometer Stau. Dann die 40 Dortmund Richtung Duisburg zwischen Dreieck Bochum-West und Essen-Frillendorf. 20 Minuten länger, 6 Kilometer. A44 Dortmund Richtung Kassel zwischen Kreuz Dortmund-Unna und Kreuz Werl. Eine halbe Stunde länger als sonst, 6 Kilometer Stau nach einem Unfall. Und zum Schluss noch die 61, Mönchengladbach Richtung Koblenz. Zwischen Miel und Grafschaft Ringen dauert es eine Viertelstunde länger. 8 Kilometer stockt es nach einem Unfall.
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5: Ich habe eine richtig gute Idee.
6: Na, lass mal hören.
5: Wenn wir jetzt hier nicht mehr hier bei 1 Live sind, vielleicht wird ja bei der FIFA bald eine Stelle frei. Machen wir Doppelspitze. Doppelspitze FIFA-Präsidentschaft.
6: Ja, der Baum brennt bei der FIFA und auch Uli Hoeneß fragt sich...
7: Und wer ist schuld dafür?
6: Ja, schuld ist der Oberbabo bei der FIFA.
5: Gianni Infantino. Leute, ihr habt's gehört. Gianni Infantino will den Fußball verkaufen, die WM verkaufen. Wir bringen da gleich mal Licht ins Dunkeln, weil scheint so, als wäre Infantino diesmal vor eine Wand gerannt.

0: Dass es sich bei der FIFA sehr, sehr viel um Kohle dreht, das ist jetzt kein großes Geheimnis. Aber was jetzt da geplant ist, das ist schon nochmal eine Nummer heftiger. Die FIFA will nämlich tatsächlich die Fußball-WM verkaufen. Genauer gesagt möchte das ein Mann, FIFA-Boss Gianni Infantino.
1: Soll eine Firma gegründet werden, die dann die WM vermarktet. 20-30% soll an private Investoren gehen und damit sollen dann 17 Milliarden Dollar eingenommen werden. Die Meinung bei Dormagener Kreisliga-Kickern über Gianni Infantino ist sehr eindeutig.
2: Für mich ist es ein geldgeiler Typ.
3: Ja. Mit dem Fußball an sich hat nichts mehr zu tun.
0: Ja, jetzt könnte man denen einfach recht geben und sagen, wird trotzdem sich nichts ändern. Aber ganz so sieht es nicht aus, denn es könnte tatsächlich sein, dass der Schuss nach hinten losgeht für Infantino. Es formiert sich Widerstand. Peter Schulz aus Mainz Sport. Die europäischen Verbände, die sind da vorne mit dabei, ne?
4: Ja, der Europäische Fußballverband UEFA. Alle 55 Mitgliedsländer sind einstimmig gegen die Pläne von Gianni Infantino. Das musst du auch erstmal schaffen, ne? Wirklich alle Europäer einstimmig gegen dich aufzubringen. Mhm. Die UEFA hat gedroht, falls die WM-Verkaufspläne weiterverfolgt werden, werden sämtliche europäischen Teams alle von der FIFA organisierten Turniere boykottieren. Von der Nachwuchs-WM bis zu den Senioren. Das ist jetzt die maximale Eskalation. Stufe des Konflikts. Ein ganz starkes Signal findet auch Bayern-Ehrenpräsident Uli Hoeneß.
5: Ein Wettbewerb ohne Europäer kannst du in die Tonne treten. Und deswegen, wenn die Europäer wirklich einig sind und wenn sie konsequent daran arbeiten, wird Herr Infantino mit diesem Plan nicht durchkommen.
4: Und danach sieht es jetzt wirklich auch aus, denn Gegenwind kommt nach dem starken Signal der UEFA auch aus anderen Teilen der Welt.
1: Wer ist noch dagegen?
4: Überraschenderweise der Verband CONCACAF, das ist der Verband Nord- und Mittelamerika. Da sollte man doch eigentlich meinen, dass da viele Infantino-Freunde sitzen, allein in den USA. Mhm. Noch überraschender, der asiatische Fußballverband AFC stellt sich auch gegen die Verkaufspläne. Da sind unter anderem die Infantino-Kumpels Saudi-Arabien und Katar mit dabei. Das ist jetzt wirklich eine breite Opposition weltweit. Nur Afrika hat sich für die Verkaufspläne ausgesprochen.
1: Also kann man davon ausgehen, dass dieser WM-Verkauf jetzt vom Tisch ist?
4: Scheint echt so zu sein. Infantino wollte ja alle 211 FIFA-Mitglieder abstimmen lassen, ob die WM für Investoren geöffnet werden soll. Würde er das heute tun, da gäbe es eine krachende Niederlage. Ich kann mir kaum vorstellen, dass er nach dem Desaster diesen Plan weiterverfolgt. Zumal auch engste Vertraute inzwischen sehr auf Distanz gehen.
0: Mhm, wer ist das so?
4: Sein Chefberater, Carlos Cordero, der ist Banker und haut aus Protest gegen die WM-Verkaufspläne jetzt erstmal hin. Das weitet sich gerade zu einem katastrophalen Eigentor für den FIFA-Boss Infantino aus.
1: Jetzt nur mal so in die Glaskugel geguckt. Kann das vielleicht auch sein, dass es mal bei der nächsten FIFA-Präsidenten mal doch nicht Infantino nochmal gewählt wird?
4: Das könnte schon sein, dass das wirklich ein Bumerang wird und der vielleicht auch alle seine Posten verliert, aber ich möchte da jetzt nicht zu weit gehen.
1: Weil dann hätte es ja vielleicht doch was Gutes.

0: Der nächste ist wieder von dir, ne?
1: Nee, tatsächlich nicht. Nee.
0: Guck mal, das ist ja von der 1Live-Redaktion Bunt und Mapai mit Trippin.
1: Ja, von unserer Musikredaktion, um ganz genau zu sein. Also auch die haben ja durchaus Öhrchen links und rechts an ihren hübschen Köpfen. Und ab und zu werden die Öhrchen auch mal so ausgerichtet, dass sie sagen, Alter, das ist ja ein fucking Hit, den braucht der Sektor.
0: Ja, deswegen senden wir jetzt mal Grüße in den ersten Stock. Da sitzt die nämlich.
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0: Frau Golding hat ja gerade für euch getrellert Hypnotized.
1: Und gleich trellert Yücel mit Jamaican noch bis zu den Infos.
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0: um 15 Uhr mit Denise Potzkei
1: und mit Wiebke Dumpe. Seitdem der Tankrabatt nicht mehr gilt, gehen die Spritpreise ja wieder hoch. Allerdings sind Benzin und Diesel in Deutschland deutlich teurer als in einigen anderen EU-Ländern. Und mindestens zwei Konzerne machen ein Geheimnis daraus, wie der hohe Preis zustande kommt.
2: Sie haben am Oberlandesgericht Düsseldorf Beschwerde gegen die Behörde eingelegt, die die Preisgestaltung kontrolliert, das Kartellamt. Das hatte zum Prüfen Daten bei 12 Mineralölkonzernen angefragt.
1: Die Bundesregierung hatte wegen der hohen Spritpreise durch den Iran-Krieg die Regeln nämlich geändert. Seitdem müssen Unternehmen ihre Preise rechtfertigen. Vorher musste das Kartellamt Beweise für Verstöße sammeln.
2: Das heißt, eigentlich müssen die Konzerne die Informationen rausrücken. Wann sich das Oberlandesgericht in Düsseldorf um die Beschwerde kümmert, ist nicht klar. Auch nicht, um welche beiden Mineralölkonzerne es genau geht.
1: In der spanischen Exklave Ceuta herrscht weiter Ausnahmezustand. Die Behörden haben jetzt Zahlen genannt. 60.000 Migranten sollen von Marokko aus über die Grenze gekommen sein, geklettert oder geschwommen. Mehr als 30 Menschen sind bei dem Versuch gestorben.
2: Was da jetzt passiert, ist unklar. Die Menschen haben wohl Hoffnung, wenn sie in der spanischen Stadt in Nordafrika sind. Da sie aber nicht zum Schengen-Raum gehört, kommt man nicht ohne Ausweis weiter.
1: Morgen geht offiziell das neue Ausbildungsjahr los. Wer noch auf der Suche ist, kann auch später reinstarten. In Nordrhein-Westfalen sind noch mehr als 34.000 Stellen frei, unter anderem im Handwerk, in der Industrie, in der Verwaltung oder IT.
2: Es gibt ein Programm, bei dem Coaches helfen, die Stellen zu finden. Das heißt Ausbildungswege NRW.
1: Jetzt eine Info für alle, die öfter zwischen Essen und Dortmund Bahn fahren.
2: Die Strecke ist ab heute Abend gesperrt wegen Bauarbeiten. Die sollen 3 Wochen dauern. Die S1 und die S2 können in der Zeit nicht fahren. Es gibt Ersatzbusse.
1: Eine Bibliothek in Australien hat ein Buch zurückbekommen, und zwar 150 Jahre, nachdem es ausgeliehen worden war. Es wurde bei Renovierungsarbeiten in einem zugemauerten Kamin gefunden.
2: Die Leiterin der Bibliothek

0: Die Bibliothek hat die Überziehungsgebühr ausgerechnet. Mehr als 17.000 Euro.
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2: Den Nachmittag über weiter sonnig mit ein paar Wolken. Schauer und Gewitter gibt's eigentlich kaum. Da, wo doch was runterkommt, können die Schauer auch kräftiger sein. Dazu in Winterberg 24 Grad, in Monschau und Xanten 27 und 29 Grad in Warburg und in Langfeld.
0: Morgen auch wieder sonnig und trocken. Dazu bis 28 Grad. Am Sonntag ähnlich und wieder über 30 Grad.
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2: Man merkt die Ferien, 200 Kilometer Stau insgesamt, A1 Köln Richtung Euskirchen, zwischen Gleuel und Kreuz Bliesheim 15 Minuten obendrauf, 8 Kilometer stockend. Dann die 3 Köln nach Oberhausen, zwischen Kreuz Breitscheid und Oberhausen-Lierich 20 Minuten länger, 8 Kilometer. Die A3 Arnheim nach Oberhausen ist vor dem Grenzübergang Elten auf niederländischer Seite gesperrt wegen Bauarbeiten bis 17 Uhr, 6 Kilometer Stau. Dann die 4 Aachen nach Köln, zwischen Frechen-Nord und Köln-Eifelturne eine Viertelstunde obendrauf, 6 Kilometer Stau. Und noch A61 Mönchengladbach Richtung Koblenz zwischen Miel und Dreieck-Sinzig. 20 Minuten ist da mehr ein Plan, mehr als 15 Kilometer stockend.
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3: Hallo, hier sind Kabel und Kühler.
4: Und wir haben jetzt für euch den Smash-Hit des Sommers, wenn nicht des ganzen Jahres. Kitsch Creek, Blumengarten, Shireen David. Aber jetzt frage ich mich, jetzt haben sie den ja heute nochmal in der internationalen Fassung rausgebracht.
3: Habe ich auch gelesen, mit Spectre für den Rap-Part von Shireen David.
4: Warum haben sie nicht Susanne Daubner genommen?

0: 10 nach 3 an diesem Freitag.
1: Brunja Becker aus dem 1Live-Pop-Team ist hier reingeschwebt.
2: Wie Hallo. Ja
1: jeden Tag jemand aus dem Pop-Team hier reinkommt und sagt, wisst ihr, was wieder in der Welt der Reichen und Schönen los ist? Und wir sagen so, nee, wissen wir nicht, aber du erzählst es uns ja gleich. Aber heute lässt sich Brunja hier überhaupt nicht in die Karten gucken.
2: Nee, weil es ein Special-Pop werden wird. Eine Sonderedition für die letzte 1Live-Show von Kammel und Kühler. Oh. Mir ist nämlich die arschige Aufgabe zugefallen, den Stars zu erzählen, dass ihr heute euren letzten habt.
0: Ja, was sagen denn die Stars?
2: Ja, alle geschockt. Taylor Swift konnte es nicht glauben.
3: Wait, is this real? Is this a dream? Is this for real? Is this happening? Is it really happening?
2: Auch Harry Styles nicht.
4: No fucking way. Really?
2: Ja, really. Und Justin Bieber, der ist direkt in den Verdrängungsmodus gegangen. Der will es nämlich gar nicht wahrhaben.
5: No.
2: 21 Mal hat er No zu mir gesagt.
1: Ach, ja.
2: Nur, dass ihr das mal wisst.
1: Justin, du könntest 100 Mal No gesagt haben, aber leider ist es heute die traurige Wahrheit.
2: Wenn das so ist, dann habe ich aber noch ein paar Ratschläge von den Stars für euch zusammengestellt.
0: Hoffentlich gute.
2: Ja, auch wenn ihr hier bei 1Live jetzt ja leider nicht mehr zusammen moderieren werdet, will Joe Jonas von den Jonas Brothers, dass ihr trotzdem noch den Kontakt haltet und natürlich Besties bleibt.
0: Aha.
2: Dafür hat er auch einen Rat für euch. Kommunikation ist alles.
6: Communication is everything. Matching outfits happen eventually.
2: Ja, und so ab und zu ein kleines Partner-Outfit.
0: Also nach dem Partner-Tattoo, was wir uns haben stechen lassen, dann laufe ich jetzt nicht noch in den gleichen Klamotten.
2: Partner-Outfit ist doch dann ein Klacks. Wenn ihr das macht, dann wünscht ihr euch nämlich nur das Beste.
6: And I wish the two of you nothing but happiness until the year 3000.
0: So.
2: Ja, bis ins Jahr 3000 ist ja so ein Insider von ihrem Song, habt ihr sicher gecheckt.
1: Klar. Hör mal.
2: Pedro Pascal, der ja letztens noch der Mandalorian gewesen ist, der hat noch einen Wunsch für euch und dafür hat er sogar extra Deutsch gesprochen.
7: Mutti die Macht mit Deutsch sein.
2: Ja, möge die Macht mit euch sein. Und ich lasse euch natürlich nicht gehen, ohne eine letzte Weisheit vom weisesten Star, den es gibt.
1: Ui, David Hasselhoff.
2: Nein, der einzig wahre Dwayne The Rock Johnson. Was er sagt, ist immer pures Gold, also hier für euch.
8: Just be as present as you can and enjoy every single moment.
2: Ja, immer präsent sein und genießt jeden Moment. Also auch eure Show heute noch. Ihr bleibt ja auch noch ein bisschen.
0: Bis 18 Uhr bleiben wir noch, ja?
2: Genau.
0: Ja.
2: Aber von mir und den Stars jetzt schon mal ein ganz fettes.
4: Thank you so much.
1: Ja, danke dir, Brünja. Weißt du was? Es ist nämlich nicht nur pures Gold, was Dwayne The Rock Johnson immer so sagt, sondern auch du und die ganzen lieben Kolleginnen und Kollegen aus dem Pop-Team.
2: Das kann ich nur zurückgeben.
0: Ja, jetzt sehe ich gerade, es hat noch ein Promi geschrieben, ist eine Nachricht reingekommen aus Springfield.
9: Macht's gut, ihr Trottel!
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0: Wir haben ja gerade wirklich nur die halbe Wahrheit erzählt, als hier vor 10 Minuten unsere Kollegin Brynja aus dem 1Live Pop da war, um wirklich dieses schöne Abschiedspop uns zu kredenzen, hat sie uns auch noch hier in die Hand gedrückt. Jede Menge Brause und anderer Süßkram. Das ist sehr bei ihr hängen geblieben, dass wir gesagt haben, dass wir wirklich auf diesen Scheiß stehen.
1: Ja, wir haben also, muss aber zu sagen, jahrelang wirklich hier eine Süßigkeitenbar aufgebaut gehabt im Studio. Hat sich die letzten Jahre gebessert, weil wir beide gemerkt haben, Zucker ist gar nicht so gesund.
0: Wir werden fett, sagst du, es ist alt und fett. Ciao, 1Live.
1: Aber bei mir ist eher auf die Gelenke geschlagen, glaube ich. Aber
0: Hauptsache, es schlägt nicht auf die Stimmbänder und die Stimmung, weil die lassen wir uns auch heute am letzten Tag nicht verderben. Warum auch? Also gibt ja keinen Grund. Großer Frankfurter Philosoph hat ja mal gesagt, Lebe geht weiter und da ist ja was dran.
1: Das war Dragoslav Stepanovic. Die Jüngeren werden sich nicht erinnern, weil die werden den nicht mehr kennen. Der war mal Trainer bei Eintracht Frankfurt in den 90ern.
0: Mhm, und dann ist er zu Bayer Leverkusen gegangen. Hat also auch eine Sektorvergangenheit.
1: Ja, so, ich habe mir auch ein Lied gewünscht. Das kommt jetzt gleich.
0: Ja.
1: Aber ich möchte vorher noch ein lyrisches Werk vortragen. Ich will nicht so weit gehen, dass ich sage, ich habe ein Gedicht geschrieben, aber ich habe hier ein Gedicht für dich und den 1Live-Sektor.
0: Och, kühle, Alter. Wo sind die Taschentücher?
1: Auch wenn ich jetzt nur noch 16 Takte zu leben hätte, würde ich euch was Gutes erzählen, da mache ich jede Wette. Über das, was wir erlebt haben in 10 Jahren, in denen wir zugegen waren. Und dass uns das keiner nehmen kann. Nehm an, es ist alles hier oben drin. Es geht uns gut, darum schnell dreimal auf Holz klopfen, richtig saufen gehen und morgen alles vollkotzen. In vollen Zügen genießen eben und Liebe geben. Jetzt sollt ihr lächeln und dancen, ohne Widerrede. So sieht's aus, wozu der ganze Schwermut? Hör lieber zu, blick nach vorn, fühl dich sehr gut. Wir wollen nicht jammern, nein, und keinem geht's beschissen. Wollen neue Ufer erreichen und dafür Segel hissen. Ja, so sieht es aus, uns geht es besser denn je. Icy Ice, Danjo und DJ Matt unterwegs. Oh, passt der Text, oder?
0: Passt sehr gut.
1: Allein dieses mit den in 10 Jahren, in denen wir zugegen waren. Und die Message vom Song ist ja auch noch so positiv. Also, ich würde sagen, das geht raus an uns beide und an alle.

0: Vienna Spyro mit 1 live.
1: Lots of love. Bye.
0: Eure 1 für Konzerte im Sektor. 1 live.
2: Stauschau. Um 3:30 mit fast 270 Kilometer Stau insgesamt. Hier kommt ein Überblick. A1 Euskirchen Richtung Dortmund. Zwischen Kreuz Köln Nord und Kreuz Leverkusen 20 Minuten plus 8 Kilometer Stau. Dann die A1 Köln nach Euskirchen. Zwischen Gleuel und dem Kreuz Bliesheim eine Viertelstunde mehr 6 Kilometer. A3 Köln Richtung Oberhausen. Zwischen Kreuz Breitscheid und Oberhausen-Lierich 20 Minuten plus 9 Kilometer Stau. Die A3 Arnheim nach Oberhausen ist vor dem Grenzübergang Elten auf niederländischer Seite wegen Bergungsarbeiten gesperrt. Bis ca. 17 Uhr noch 6 Kilometer Stau. A3 Oberhausen Richtung Köln zwischen Solingen und Mülheim eine Viertelstunde mehr, 8 Kilometer stockend. Wieder A3, diesmal Köln nach Frankfurt zwischen Lohme und Siebengebirge eine Viertelstunde länger, 8 Kilometer stockend. A45 Gießen nach Dortmund zwischen Lüdenscheid Nord und Schwerte-Ärgste eine halbe Stunde mehr, 8 Kilometer Stau. Und noch die 61 Mönchengladbach Richtung Koblenz zwischen Miel und Grafschaftringen, da auch eine Viertelstunde mehr Geduld, braucht ihr 7 Kilometer stockend.
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4: Mhm. Ich sag mal so, ne? Im Radio moderieren, das ist so ein bisschen wie Kaiserschmarrn mit Rosinen. Die einen stehen drauf und sagen, nur dann schmeckt's richtig gut. Und die anderen sagen, boah, nee, jetzt ist das Ding wirklich verhunzt. Und so ist das auch hier. Da hast du André, der sich reinmeldet und sagt, ach, Born und Matthias, a.k.a. Kammel und Kühler, ich wünsche euch eine sonnige Zeit. Und Lutze hat den gleichen Weg gewählt über den Messenger in der 1 Live App. Gut, dass Schluss ist mit den beiden.
3: Man kann es nie jedem recht machen.
4: Nee? Wollen wir ja auch gar nicht. Wir sind kein Bus, wir können nicht alle mitnehmen.
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0: klingt heute so ein bisschen nach Kammel, das 1 Live.
1: Och, das hat sich so angeboten irgendwie. Ich habe mal einen ganz guten Draht zur Musikredaktion und dann habe ich gedacht, wisst ihr was? Hier sind die Hits, plant die mal ein.
0: Phoenix mit If I Ever Feel Better.
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1: Ganz so gut war unser Draht zur Comedy-Redaktion nicht, weil sonst hätten wir auch da auf der Bühne gestanden bei der Comedy-Nacht XXL und nicht nur, also in Anführungszeichen nur bei der Generation Gag.
0: Mir hätte es schon gereicht, wenn sie das von der Generation Gag wenigstens ins Internet geladen hätten, aber das ist ja auch nie passiert.
1: Ach, wahrscheinlich aus Gründen. Wahrscheinlich hat das schon einfach seine Gründe, dass Kammel und Kühler in einem Radiostudio sitzen und nicht in Oberhausen und Köln die Hallen voll machen. Im Gegensatz zu Phyllis Taschdan, Basti Bielendorfer, Anna Lucia, Jerry Wiesan und vielen weiteren, die wir da im Oktober für euch bei der Comedy Nacht XXL am Start haben.
0: Zweimal sind wir in Oberhausen und zweimal sind wir auch wieder in Köln. Und wer natürlich auch nicht fehlen darf bei der Comedy Nacht XXL, ist der stets schwarz gekleidete Mann aus Waltraub. Heißt gar nicht so der Ort.
1: Darf ich dich gleich sogar nochmal korrigieren? Ja. Weil du hast ja noch ein paar Sendungen hier. Nicht, dass du nochmal erzählst. Zweimal Oberhausen, zweimal Köln. Ist nur einmal Oberhausen, dreimal Köln.
0: Ach so. Ja. Das war aber letztes Jahr anders.
1: Das war schon mal anders. Dieses Mal ist es so. Das kannst du ja dann in einem Monat, wenn du alleine Sendungen hast, kannst du sagen, ich kannte mal jemanden, ein alter Bekannter von mir, Matthias Kammel, der hat mich darauf hingewiesen.
0: Auf jeden Fall ist da auch dieser schwarz gekleidete Mann aus dieser Stadt Waltrop dabei. Thorsten Sträter.
3: TikTok, ich mach das am Tag, was weiß ich. 6 Stunden, alles andere kann nicht gesund sein. Ich zwinkere dann auch nicht mehr wie so ein Lemur. Also ich mache das auf und mein Algorithmus ist so gehäkelt, dass immer das Gleiche kommt. Im Kern ist es, am Anfang ist immer dieser Motivationstyp mit dem ausrasierten Nacken. Dann kommt das nächste Video, das ist oft eine Katze am Staubsaugerroboter, die zu Musik von Ennio Morricone sehr langsam gegen eine Balkontür fährt, dann runterstürzt und stirbt. Das gucke ich 14 Mal, weil es gut ist. Das nächste Video ist ein Mädchen, das sagt, hi, ich bin die Jennifer, dies ist meine Arschritze. Sag ich, safe, dann mache ich weiter. Und im nächsten Video steht ein Junge, der sagt, hi, ich bin der Torben. Ich stecke mir jetzt einen Correa-Tabs ins Poloch, mal gucken, ob es schäumt. Und dann mache ich das nächste Video, halte inne und denke, schäumt das? Und dann haben sie dich. Wenn du das denkst, haben sie dich am Haken und schäumt.
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0: Kato und John mit Turn the Lights Off in 1 live.
1: Hier macht ja keiner die Lichter aus. Das ist ja das Gute. Ne? Die Lichter bleiben hier an. Madi und Markus üben neben ab 18 Uhr. Es geht dann einfach so weiter. Ne?
0: Wir haben noch diese beiden Zettel. Wir haben es diese Woche schon mal erwähnt. Wir haben mal irgendwann gedacht, ach, vielleicht haben wir auch irgendwann mal keine Ideen und wissen nicht, was wir erzählen sollen im Radio. Wir lassen uns mal von Kollegen einen Begriff auf einen Zettel schreiben und packen diese Zettel in meine Kopfhörerbox. Dann sind wir immer gewappnet.
1: Einen haben wir schon gezogen. Kitzeln stand darauf.
0: Ja, ist leider nie dazu gekommen, dass wir keine Ideen hatten. Deswegen müssen wir jetzt die Zettel nochmal öffnen. Zwei habe ich noch.
1: Das ist wirklich ungelogen. Wie lange ist das her? 6, 7 Jahre, dass wir diese Zettel haben schreiben lassen?
0: Auf jeden Fall sind, wie wir ja schon festgestellt haben, die meisten gar nicht mehr da, die diese Zettel geschrieben haben. Ich hätte jetzt hier einmal Timo und einmal Mader.
1: Mambo Mader. David Mambo. Nehmen wir Mader, komm.
0: Na gut. Toilettenpapier.
1: Oh.
0: Da habe ich gar keine starke Meinung. Ich verbrauche relativ viel Toilettenpapier. Ich bin wirklich jemand, der viel Toilettenpapier verbraucht, weil er sich gerne die Nase putzt und auch gerne mit einem sauberen Hintern rumläuft.
1: So, es ist jetzt die Stunde der Wahrheit. Letzte Sendung in 1 live. Da kann ich jetzt auch nochmal Real Talk machen. Ich bin wirklich ein Mensch. Ich gehe wahnsinnig gerne auch für das große Geschäft hier in der Arbeit. Das mache ich lieber hier als zu Hause, muss ich gestehen. Weil immer mit dem Hintergedanken, geil, habe ich wieder Toilettenpapier gespart. Und der zweite Fakt ist, die habe ich schon mal erzählt, Kühler. Ich kann nicht in einen Supermarkt oder in einen Drogeriemarkt gehen und nur Toilettenpapier kaufen. Ich muss immer noch irgendein anderes Produkt dazu kaufen, weil ich sonst denke, die Leute sehen mich mit so einem riesen Toilettenpapierstapel und dann waren so, ja klar, der geht heim kacken.
0: Machst du das dann auch bei anderen Leuten, die dir mit so einer Packung Klopapier unterm Arm entgegenkommen und sagen, aha, aha, sie müssen wohl aufs Klo, ne?
1: Komischerweise ist mir das bei anderen Leuten relativ egal. Oder ich denke mir einfach, ja, es ist ein relativ natürliches Bedürfnis, was er oder sie da hat. Muss man halt auch mal Klopapier kaufen zwischendurch.
0: Dann noch abschließende Frage zum Thema Klopapier. Mhm. 2, 3, 4 oder 5-lagig?
1: 3-lagig. 4, alles drüber ist mir zu dekadent, aber drunter sollte es auch nicht sein.
0: Ja, dies mit dem Dekadent, ich habe immer Angst um die Spülung, wenn nicht also dickes Klopapier nehme, dass das irgendwann verstopft. Aber ist wahrscheinlich auch Quatsch.
1: Hier ist, glaube ich, 1-lagig.
0: Ich bin bei 1 live? Ja. Ja, das ist dieses Schmirgelpapier, ja.

0: David Guetta, ein französischer DJ, den ihr euch mal notieren solltet, der macht echt ganz gute Musik.
1: Manchmal schließen sich Kreise. Es ist so 2 Jahre her, da hatten Kammel und Kühler samstags Besuch von Sarah. Sie ist Winzerin. Wie es der Zufall so will, ist Sarah hier bei uns im Studio.
2: Sie hat was zu trinken mitgebracht, gibt's noch viel.
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1: 16 Uhr ist es, wir sind Tim Esselmann
2: und Wiebke Dumpe. Offenbar haben gerade viele Leute Hoffnung auf ein Leben in Europa. Seit Tagen kommen Menschen nach Ceuta. Die Stadt gehört zu Spanien, liegt aber in Nordafrika.
1: Laut spanischen Angaben sind inzwischen um die 60.000 Leute angekommen. Viele schwimmen auch von Marokko aus übers Meer, vor allem Jüngere. Mehr als 30 Menschen sollen dabei gestorben sein.
2: Die Lage in Ceuta ist angespannt. Die Stadt ist etwas kleiner als der Frankfurter Flughafen. Das Militär ist dort im Einsatz. Etwa 25.000 Leute sollen auch schon wieder nach Marokko gegangen sein.
1: Dass das gerade überhaupt passiert, könnte unter anderem an einer Gerichtsentscheidung liegen. Demnach dürften Menschen, die übers Meer nach Ceuta kommen, nicht mehr einfach so weggeschickt werden. Es gab wohl auch Gerüchte, dass die Grenze offen sei. Daraufhin sind viele los.
2: Weiter durch Europa reisen können sie allerdings nicht. Ceuta ist zwar Teil von Spanien, aber nicht im Schengen-Raum, in dem man ja ohne Grenzkontrollen reisen kann.
1: Die Situation in Ceuta macht auch Politiker hier nervös. Bundesinnenminister Dobrindt hat die Lage zum Anlass genommen, die Grenzkontrollen in Deutschland zu verlängern. Aktuell gelten sie noch bis Mitte September.
2: Dobrindt sagte, dass Ceuta zeige, wie schnell die Zahl der Geflüchteten nach Europa plötzlich steigen könne.
1: Vorspritpreise sorgen gerade wieder für Ärger bei vielen Autofahrern und jetzt gibt es noch einen Aufreger. Zwei deutsche Raffinerien wollen keine Daten dazu liefern, wie sie die Höhe ihrer Spritpreise festlegen.
2: Sie haben beim Oberlandesgericht Düsseldorf Beschwerde dagegen eingelegt, dass das Kartellamt Auskünfte von ihnen fordert. Das neue Kartellrecht macht das aber eigentlich möglich.
1: In Berlin soll der Ort rund um den CSD-Anschlag von letzter Woche sicherer werden. Die Polizei hat dort Poller aufgestellt, sodass kein Auto mehr dort langfahren kann.
2: Am Sonntag soll es an dem Anschlag Ort im Berliner Tiergarten eine Mahnwache geben. Der Verband Queere Vielfalt Berlin-Brandenburg rechnet mit etwa 1000 Leuten. Letzten Samstag hatte ein 21-Jähriger eine Frau getötet und 31 Menschen verletzt.
1: Zeitung lesen machen auch bei uns immer weniger Leute. Noch ist es aber nicht so krass wie in Ungarn. Da ist heute die letzte politische Tageszeitung auf Papier erschienen. Die meisten Zeitungen in Ungarn sind inzwischen auf reine Online-Portale oder Wochenzeitungen umgestiegen.
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2: Es sind einzelne Schauer und Gewitter unterwegs. Meistens ist es aber trocken und schwülwarm bei 20 bis 27 Grad.
1: Morgen dann wieder viel Sonne und nur ein paar Wolken. In Olpe 23 Grad dazu, in Bocholt und Frechen 26, in Kleve und Grevenbruch 27 Grad. Sonntag wird so ähnlich, dann sind wieder bis zu 32 Grad drin.
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2: Mehr als 380 Kilometer Stau sind es insgesamt. Das hier sind die, wo ihr am längsten warten müsst.

0: In Dortmund Richtung Münster. Zwischen Ascheberg und Münster-Hiltrup 30 Minuten plus 7 Kilometer Stau. Dann die 1 Köln nach Euskirchen. 6 Kilometer Stau zwischen Gleuel und Kreuz-Bliesheim mit einer Viertelstunde obendrauf. Die A3 Arnheim Richtung Oberhausen ist vor dem Grenzübergang Elten auf niederländischer Seite wegen Bergungsarbeiten bis ca. 17 Uhr dicht. 3 Kilometer Stau. Dann die 3 Köln nach Frankfurt zwischen Lohmar Nord und Siebengebirge eine Viertelstunde Länge 8 Kilometer stockend. Und noch die A45 Gießen Richtung Dortmund zwischen Lüdenscheid Nord und Schwerte-Erkste. Eine Dreiviertelstunde plus 6 Kilometer Stau. Da gab es einen Unfall.
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2: Mit Kammel und Kühler. Und in der letzten Sendung haben Kammel und Kühler auch nochmal Besuch
3: von Sarah. Hallo Sarah, schön, dass du da bist.
4: Hi, ich freue mich, dass es geklappt hat.
3: Sarah ist Winzerin. Jetzt Frage an dich, Kühler. Du sagst ja auch immer gerne, du hast ein Hirn wie ein Sieb.
2: Nee, Gedächtnis wie ein Sieb. Mein Hirn ist eigentlich ganz okay, das Gedächtnis ist halt nur sehr, sehr low.
3: Weißt du, was die Ausgangslage damals war, warum Sarah uns zum ersten Mal in der Sendung besucht hat?
2: Ich weiß, was passiert ist am Ende, aber du meinst, der Grund? Nee, keine Ahnung, der Aufhänger weiß ich nicht.
3: Kann ich auch sagen. Ich habe gemeint, ich habe einen richtig guten Weingag, den habe ich mir selber ausgedacht und habe gesagt, ich werde jetzt Winzer. Ich habe sogar schon einen Hang zum Alkoholismus.
2: Wow, ja.
3: Und dann hast du noch einen draufgesetzt, da hast gemeint, so, ist eigentlich erstaunlich, warum gibt es denn den Riesling, aber keinen Winzling? Zack, und schon meldete sich Sarah und war keine 3 Wochen später bei uns zu Gast in der Sendung.
4: Ja, ich habe gedacht, ich kann ja nicht das einfach so stehen lassen. Also wenn ihr sagt, ihr habt einen Hang zum Alkohol, irgendwie muss man da ja mal helfen, ne?
2: So, es wurde geholfen. Was da aus der Hilfe geworden ist, hört ihr nach 2 Songs.

0: Sag mal, weinst du?
1: Ich hätte Geld draufsetzen sollen.
0: Klar, wenn es um Wein geht, fällt mir dieser Song ein. Und jetzt geht es ja schließlich um Wein, und zwar den Winzling von Kaml und Kühler. Das Gegenteil vom Riesling, den wir damals erfunden haben. Und dann haben wir Besuch bekommen von Sarah, die einen Weinberg hat. Oder damals waren es, glaube ich, so mehrere verschiedene, ne?
2: Kleine. Genau, das waren fast 2 Hektar Weinberge zu dem Zeitpunkt. Jetzt noch ungefähr 1 Hektar. Aber wir haben ja damals eure Reben gepflanzt. Ja. Ihr erinnert euch.
0: Wir haben wieder einen Wettkampf draus gemacht. Wir wollten wieder wissen, wer hat die bessere Weinrebe. Und es gab einmal die Kammelrebe, einmal die Kühlerrebe. Und die wurden dann in diesem Weinberg vergraben, der, glaube ich, gar nicht mehr in deinem Besitz ist. Ne?
2: Ich habe den Weinberg abgegeben, aber eure Reben stehen natürlich weiter da. Und die Schildchen sind immer noch da. Ich habe es extra noch mal kontrolliert. Also eure Schilder sind dran. Es sind immer noch eure Reben.
0: Ja, und wie ist der Zustand? Ja. Damals waren es, das sah aus wie ein Zauberstab von Harry Potter. Das wurde in die Erde gerammt. Da war wirklich gar kein Blatt dran.
2: Genau.
0: Und jetzt?
2: Genau, der Zauberstab hat Blätter bekommen und hat sich zu einer echt tollen, beziehungsweise 2 echt tollen Reben entwickelt. Interessanterweise sind die genau gegensätzlich zu euch gewachsen. Also Kamels Rebe war ein bisschen größer, deine war ein bisschen kleiner. Ja, es war ganz witzig. Also, aber mittlerweile sind sie beide gleich auf. Sie haben sich super entwickelt und vor allen Dingen haben sie Träubchen gebracht.
1: Oha!
2: Und das müssen wir ja vielleicht auch mal probieren, würde ich sagen.
0: 3 Jahre hat das jetzt gedauert.
2: 3 Jahre.
0: Und also das ist jetzt auch das erste Jahr, wo Trauben dran hingen.
2: Genau.
0: Okay.
2: Genau.
1: Aber Sarah hat auch eine Flasche, die ungefähr auch so groß ist wie ich, mitgebracht. Ist das da drin? Oder ja. Das ist der Winzling, oder was?
2: Na klar.
1: Oh, wow. Ja, dann lass uns noch einen Hit ballern, während wir hier die Gefäße vorbereiten. Und dann bin ich sehr gespannt, ob der korkt.

0: Hammer.
1: Fireball.
2: Zu Vino, sage ich ja.
3: Wow. Ja, Leute, die allerletzte Sendung Kammel und Kühler heute. Es ist nicht zum Heulen, es ist zum Weinen. Und dafür haben wir uns eine Winzerin eingeladen.
2: Die Winzerin, die den Winzling von Kammel und Kühler eingepflanzt hat damals, der mittlerweile zwei prachtvolle Weinreben in einem Weinberg sind, der mittlerweile Rieslingtrauben trägt. Und diese Rieslingtrauben sind mittlerweile ausgequetscht und in Flaschen gefüllt. So macht man doch Wein, oder?
4: Korrekt, so ungefähr. Ja.
3: Was ist das für ein Format, Sarah, diese Flasche, die du da jetzt dabei hast? Die ist ja jetzt keine handelsübliche Weinflasche, ne?
4: Also ich meine, Winzling heißt ja auch nicht, dass es ein kleiner Wein ist, ne? Das ist ja schon ein großer. Und ich dachte mir, um das zu verdeutlichen, mache ich eine Flasche, die heute dem Tag auch irgendwie so angemessen ist und habe einfach eine große Flasche genommen. Also das ist eine Magnumflasche, da sind eigentlich zwei normale Weinflaschen drin.
3: Ja. Passt doch, zwei oder? Flaschen im Studio, eine große Flasche mit Winzling und ein paar leere Gläser, die gefüllt werden wollen.
4: Das sollten wir dringend tun. Guck mal, da hast du den Sport gleich mit erledigt, wenn du hier ein Glas einschenken musst. Streck mal rüber.
3: Ja.
4: So,
3: okay. Ja,
4: sehr
3: schon.
4: Schön. Wunderbar.
2: Merkt ihr, wie ich einfach Geräusche gerade mache mit den Gläsern, damit sich das so anhört?
4: Wie Atmo heißt das, ne?
5: Ja.
4: So, noch ein großes Schlöckchen.
5: Vielen Dank.
3: Ach Mensch.
4: Ja, dann würde ich sagen, auf euch, oder?
3: Müssen wir nicht erst riechen und sagen, ich rieche da ganz viel Aprikose hinten am linken Nasenflügel? Oder können wir einfach runterschütten?
4: Ich glaube, du musst vor allen Dingen gleich noch was zu dem Abgang sagen.
3: Ja, zu welchem? Von uns oder vom Wein?
4: Tja.
3: Vielen, vielen Dank.
4: Das ist jetzt, zum Wohl, auf zum euch.
3: Wohl. Ach Mann.
4: Und?
3: Lecker.
4: Ja, ne?
3: Also, um mal ein ganz fundiertes Urteil hier preise. Lecker.
2: Also, wenn du jetzt meine ernsthafte Meinung hören willst, ich glaube, der braucht noch ein bisschen. Der braucht noch ein bisschen Luft, oder?
4: Könnte sein, ja.
2: Würde ich jetzt behaupten, der könnte noch mal eine Viertelstunde atmen.
4: Ja.
2: Sagt man doch atmen, oder?
3: Ja, oder?
4: Genau.
3: Also,
4: genau.
3: Nee, aber hinten raus schöne Säure und gute, gute Tantimen oder so, ne? Nee, was hat der Wein?
4: Du meinst Tannine?
3: Ah ja, genau.
2: Ja, der Rotwein. Oder? Hat der auch Weißwein?
4: Ich wollte es jetzt nicht so laut sagen.
3: Ach Mann.
2: Du kannst ihn ruhig berichtigen. Ich mache das seit 10 Jahren.
4: Ich wollte doch heute lieb sein.
2: Er muss es ja irgendwann lernen.
3: Also. Du warst schon lieb genug, dass du uns diese Monsterflasche hier reinbringst mit einem Kammel-Kühler-Etikett auch noch. Das könnt ihr euch mal bei Sarah Hulten auf ihrem Instagram-Profil anschauen. Das ist herzallerliebst. Und danke, dass du hier nochmal den Abstecher gemacht hast zu uns.
4: Von Herzen gerne.
2: Und irgendwann, Kammel, müssen wir da nochmal lesen gehen, glaube ich. Also ich will die eigene Rebe auch mal abernten.
3: Ja, ich glaube, im Herbst ist wieder Frankfurter Buchmarkt. Ach so, das lesen.
2: Wow.
3: Wow.
2: Danke, Sarah. Tschüss.
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1: Gleich ist es 16:30. Hier gibt es gerade noch die meisten Probleme. A1 Köln Richtung Dortmund zwischen Kreuz Wuppertal Nord und Gevelsberg. 20 Minuten plus 4 Kilometer Stau. A1 Dortmund Richtung Münster zwischen Ascheberg und Münster-Hiltrup eine halbe Stunde länger, 7 Kilometer. A1 Köln Richtung Euskirchen zwischen Gleuel und Kreuz Bliesheim 20 Minuten on top, 9 Kilometer Stau. Die A3 Arnheim Richtung Oberhausen ist vor dem Grenzübergang Elten auf niederländischer Seite wegen Bergungsarbeiten gesperrt, noch bis ca. 17 Uhr, gerade 3 Kilometer Stau. A3 Köln Richtung Frankfurt zwischen Lohmar Nord und Siebengebirge eine Viertelstunde extra, 6 Kilometer stockend. A45 Gießen Richtung Dortmund zwischen Lüdenscheid Nord und Schwerte-Ärgste eine halbe Stunde länger, 7 Kilometer Stau nach einem Unfall. Die A46 Heinsberg Richtung Düsseldorf ist zwischen Grevenbruch und Kapellen nach einem Unfall gesperrt, 5 Kilometer Stau gerade ab Jüchen. Und A61 Mönchengladbach Richtung Koblenz zwischen Rheinbach und Grafschaftringen eine Viertelstunde extra, stockt auf 7 Kilometern.
2: So, jetzt müssen wir aber langsam mal die Taschentücher rausholen, Kamelchen.
3: Jetzt schon.
4: Mach mal gerade hier das Mikro.
2: Hallöchen.
3: Ach, hallo Tommy.
2: Hallo ihr beiden. Ich weiß nicht, ob ihr es noch im Kopf habt, aber ihr habt euch was für euren letzten Tag von der Redaktion gewünscht. Und ich habe auch zwei unserer Chefs gerade dabei,
3: hallo.
2: Die mit hier...
3: Hallo Ruven, hallo Benni.
2: Weißt du, was wir uns gewünscht haben? Ich hätte sonst noch eine kleine Auffrischung. Wartet.
5: Ja. Was mir so vorschwebt, ist eine Patenschaft für Tiger im Kölner Zoo. Dann hätte ich gerne, dass Hendrik Wüst sich unsere Namen breitflächig über den Rücken tätowieren lässt.
2: Genau.
3: Ja.
2: Da fehlt noch eine Kleinigkeit, aber das klären wir hier, glaube ich, in der nächsten halben bis dreiviertel Stunde.
6: Ist Hendrik Wüst da oder was?
2: Wir werden es rausfinden.
3: Ah, aber jetzt ballern wir erstmal wieder die Jetzt, ne?
6: Roy Bianco und die Abruzzati Boys mit Bella Napoli. Bella.

0: Achso, ja. Hi, Kamelon Kühler hier.
1: Ich dachte, die anderen beiden sagen was, die gerade am Mikro stehen.
2: Naja,
1: grad, ihr dürft schon anfangen.
2: Ihr seid doch die Moderatoren, oder?
1: Beide unserer Redaktion sind reingekommen, nämlich der Benny und der Ruven.
3: Hi.
1: Hallo. Und offensichtlich wollen sie uns irgendwas sagen zur letzten Sendung.
2: Ja, erstmal freue ich, dass in der Geschichte von 1 Live Tommy uns das erste Mal als Chef bezeichnet hat. Das finde ich ganz gut. Das passiert sonst nämlich gar nicht. Er hat euch ja gerade so eine Sprachnachricht von Kamel vorgespielt.
0: Ja.
2: Da war ja viel drin. Ja. Also müssen wir die jetzt mal Stück für Stück uns nochmal anhören. Wir haben hier den ersten Part.
4: Was mir so vorschwebt, ist eine Patenschaft für Tiger im Kölner Zoo.
2: Ist natürlich heftig. Ich übergebe an meinen Kollegen Benny.
1: Ja, das Team hat zusammengelegt. Wir haben keine Kosten und Mühen gescheut. Haben dann irgendwann gedacht, ein Tiger ist halt irgendwie schwierig, weil ihr seid Kamel und Kühler, ihr seid zu zweit. Zwei Tiger war finanziell dann doch ein kleines bisschen heftig. Deswegen, wir sind bei den Katzen geblieben.
0: Oh.
1: Über eine Tierschutzorganisation, die auf Gran Canaria Straßenkatzen
0: so
1: verarztet. Und da laufen ab heute zwei Katzen rum, die heißen Kamel und Kühler. Ich hoffe, sie sind zwei Patenschaft. Mit Sicherheit. Ja.
0: Okay.
1: Wow. Kann man die besuchen, wenn man da ist? Ihr könnt die besuchen. Also sie suchen gerade ein Zuhause für die beiden.
0: Aha.
1: Und
0: es gibt Fotos davon.
1: Beiden. Ja, natürlich. Ihr habt eine offizielle Urkunde mit der Patenschaft.
0: Oh, welche Farbe hat deine?
3: Ist so eine grau mit...
0: Meine ist weiß.
3: Och.
1: Oh, deine ist ja ganz klein. Das ist ja voll die kleine Katze bei dir.
0: Ja, das passt auch sehr gut zu mir. Auf Gran Canaria, habt ihr gesagt.
1: Genau.
0: Sehr gut. Ab jetzt kann ich ja anrufen bei irgendwelchen Gewinnspielen bei 1 Live. Hoffentlich geht der nächste Love Plane Richtung Gran Canaria.
1: Ja,
0: gehe ich meine Katze besuchen.
2: Ihr habt auf jeden Fall einen Grund, zusammen Urlaub zu machen. Das ist doch auch ganz süß. Und da gehört ja noch ein bisschen was zu dieser Sprachnachricht, aber da kommen wir noch zu.
1: Also später?
2: Mhm. Ja.
1: Gleich.
0: Ja, aber
1: ich dachte, jetzt kommt Hendrik Wüstlein und wird tätowiert. Ey, scheiße.
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0: meinen, dass ich on-air aufstoße. Hallo, ihr sind Kabel und Kühler, es ist Viertel vor fünf, die letzte Sendung, fast die letzte Stunde und bei uns sind immer noch Benny und Rufen, unsere beiden Chefs, wir müssen es ja so sagen.
1: Hallo. Ja, die beiden haben uns gerade vor 10 Minuten bereits eine Tierpatenschaft auf Gran Canaria eingebrockt.
0: Um das kurz zu sagen, sind nicht die Chefs, die nicht mehr wollen, dass wir hier arbeiten, sondern die Chefs, mit denen wir täglich zusammenarbeiten.
1: Das ist wohl so. Ja, schön, euch wiederzusehen.
2: Ja, finden wir auch. Den ersten Wunsch haben wir euch ja vorhin schon erfüllt. Wir hatten uns ja eine Sprachnachricht geschickt mit so ein paar Ideen, was so passieren könnte in der letzten Sendung. Mhm. Und wir hören uns jetzt mal den zweiten an, weil da sind wir natürlich auch hinterhergegangen.
3: Dann hätte ich gerne, dass Hendrik Wüst sich unseren Namen breitflächig über den Rücken tätowieren lässt.
2: Ja, und den Wunsch konnten wir sehr gut verstehen, weil Thema Tattoos passt bei euch einfach sehr, sehr gut. Ihr seid jetzt nicht die Einzigen, die sich hier haben tätowieren lassen im Studio, aber ich muss sagen, ihr habt die schönsten Tattoos mit Maus und Elefant. Das ist ganz vorne dabei und auch mit die größten. Deswegen dachten wir, wir müssen da irgendwie hinterhergehen.
4: Ja, ich möchte euch ein Bild malen. So, Benny und mich, stellt euch vor, schwarz gekleidet, Sturmhaube in so einem Van, so einem schmutzigen Van mit Ferngläsern. Wir waren unterwegs für Wochen, haben versucht, Hendrik Wüst ausfindig zu machen. Immer wieder mal geklingelt, ein bisschen Briefe reingeschmissen, telefoniert ohne Ende. Und das hier ist das Ergebnis.
5: Kammel und Kühler, hier ist Hendrik Wüst. Ich rede beruflich ja auch schon ziemlich viel, aber wie locker ihr euch so durch den Nachmittag gequatscht habt, das ist schon echt beeindruckend. Ihr habt es über viele, viele Jahre geschafft, dass Millionen Menschen in Nordrhein-Westfalen eingeschaltet haben als Teil ihres Lebens. Ihr habt die Menschen in den Nachmittag begleitet, raus aus der Arbeit, durch den Nachmittag, in den Feierabend rein, gute Laune verbreitet, gute Laune Grundversorgung sozusagen. Dafür sage ich ganz, ganz herzlich Dankeschön für viele Menschen bei uns im Land. Alles Gute, ihr zwei.
4: Ja, das Wilde ist, das hat er zu mir gesagt, bevor ich überhaupt Hallo gesagt habe. Ja, ich habe selbstverständlich dann auch die Frage gestellt, lässt du dich tätowieren? Und es kam ein Blick, der im Endeffekt gesagt hat, nein.
0: Komisch. Ja. Das überrascht mich jetzt.
4: Das wollte er nicht, aber die Nachricht ist ja immerhin was. Ne?
0: Die ist sehr, sehr lieb. Ja, und immerhin weiß ich jetzt, dass Hendrik Wüst was mit meinem Namen anfangen kann. Hätte ich jetzt vorher auch nicht gedacht.
1: Guck mal, der Landesvater persönlich. Das,
0: guck mal, dann hatten wir jetzt schon den Bürgermeister von Brilon hier on air und noch den Landesvater von NRW. Jetzt fehlt eigentlich nur noch Friedrich Merz.
1: Ja, oder der Papst.
0: Haben wir noch eine Stunde. Kamel, dein Song.
1: Ja, Mann, ey. Sektor in Form von Casper trifft die Eintracht in Form von Vega. Weit weg.

0: Habe ich auch immer gerne gehört. Alles von Justin Bieber und alles von Nicki Minaj fand ich immer richtig gut.
1: Du darfst ja noch ein bisschen. Für dich geht's ja hier weiter.
0: Stimmt, das können wir mal sagen. Ihr werdet den Kühler, also mich, noch ab und zu mal hier alleine hören, aber ich höre mich ja selber alleine nicht so gerne wie uns beide zusammen.
1: Ist halt manchmal so. Nee, sind Franck Ribéry und ein Robben gleichzeitig bei den Bayern weg oder hat einer noch weitergemacht?
0: Boah, fragst du den Bayern-Fan? Ich glaube, die haben im selben Sommer aufgehört. Sicher bin ich mir nicht.
1: Ja. Warum kriegen wir das nicht hin?
0: Eine Stunde haben wir aber noch, Leute. Ihr dürft noch dranbleiben. Und viele von euch stehen ja auch im Stau, haben wir vorhin schon in den Stauschau gehört.
1: Die Leute verlassen fluchtartig den Sektor, nachdem sie gehört haben, dass hier Schluss ist mit Kabel und Kühler.
0: Ja, und die Studiotür ist jetzt auch schon kaputt. Also
1: hallo Jule und Selina, das sind die beiden Neuen. Am Morgen so neu sind sie mittlerweile auch nicht mehr. Ihr dürftet die auch schon eine Weile kennen, sind auch da. Und
0: Aber weißt du, was die besser machen?
1: Ne?
0: Das TikTok-Game von denen ist deutlich besser als unser.
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1: 17 Uhr ist es. Hier sind Tim Esselmann
2: und Wiebke Dumpe. Wer nach der Schule möglichst schnell Geld verdienen will, fährt gerade besonders gut mit einer Ausbildung. Viele Azubis sind da oft besser dran als Studierende, unter einer Bedingung.
1: Die Ausbildung wird nach Tarifvertrag vergütet. Ein Institut einer gewerkschaftsnahen Stiftung hat ausgerechnet, dass die Löhne von Azubis mit Tarifvertrag in den letzten Jahren prozentual stärker gestiegen sind als die allgemeinen Gehälter in Deutschland.
2: Viele mit so einem Vertrag bekommen im ersten Ausbildungsjahr über 1000 Euro pro Monat. Das kann also mehr sein als der BAföG-Höchstsatz für Studierende.
1: Die Spanne ist aber groß. In der Friseurbranche gibt es in NRW knapp 780 Euro im ersten Lehrjahr. Bei Versicherungen sind da mehr als 1400 Euro drin.
2: Schlechter sieht es für alle aus, die keinen Tarifvertrag haben. Das sind etwa 45% aller Azubis. Sie müssen zum Teil mit dem Mindestlohn für Ausbildung auskommen. Das sind 724 Euro im Monat.
1: Die wochenlange Trockenheit führt zu wenig Wasser in den Flüssen. In Köln hat der Rheinpegel seinen historischen Tiefststand erreicht, 69 Zentimeter.
2: Viele Schiffe können nicht mehr voll beladen werden, erklärt Martin Wolters vom Wasser- und Schifffahrtsamt Emmerich.
3: Es muss die gleiche Ladung dann mit mehr Schiffen transportiert werden. Also das heißt, wir haben mehr Schifffahrt und weniger Platz zur Verfügung.
2: Durch die Hitze heizt sich auch das Wasser auf, was noch im Fluss ist. Das kann für Fische gefährlich werden.
1: In der spanischen Exklave Ceuta herrscht weiter Ausnahmezustand. Die Behörden haben inzwischen Zahlen genannt. 60.000 Migranten sollen von Marokko aus über die Grenze sein, geklettert oder geschwommen. Mehr als 30 Menschen sind bei dem Versuch gestorben.
2: Was da jetzt passiert, ist unklar. Die Menschen haben wohl Hoffnung, wenn sie in der spanischen Stadt in Nordafrika sind. Da sie aber nicht zum Schengen-Raum gehört, kommt man nicht ohne Ausweis weiter.
1: Zwei Kletterer haben heute einen Polizeieinsatz in Soest ausgelöst. Sie sind wohl mit einem Selfie-Stick auf den Turm der Wiesenkirche rauf.
2: Die Polizei sagt, wahrscheinlich waren es Profis. Obwohl die Beamten den Turm umstellt hatten, konnten sie die beiden nicht mehr finden. Den Kletterern droht eine Anzeige auch, weil sie wohl Fenster kaputt gemacht haben.
1: Jetzt noch was für alle Fußballfans von NRW-Vereinen, die in der dritten Liga spielen. In dieser Saison werden die Spiele mit NRW-Beteiligung alle live im Audio- oder Videostream übertragen auf WDR.de und in der App.
2: Das Auftaktspiel ist nächste Woche Freitag, Mannheim gegen Fortuna Düsseldorf.
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1: Es kann mal Schauer oder Gewitter geben, aber überwiegend bleibt es auch in den Abend rein trocken bei 20 bis 27 Grad.
2: Morgen wieder viel Sonne und warm. In Detmold bis 24 Grad, in Dortmund und Menden 25 und in Eschweiler und Bedburg können es 27 Grad werden. Am Sonntag gehen die Temperaturen dann noch was höher. Da sind bis 32 Grad drin.
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1: Hier gibt es die größten Probleme, gerade A1 Köln Richtung Dortmund, zwischen Kreuz Wuppertal, Nord und Gewelsberg, 20 Minuten länger, 5 Kilometer Stau. A1 Dortmund Richtung Osnabrück, zwischen Kreuz Münster Süd und Greven, mehr als eine Stunde solltet ihr mehr einplanen, 8 Kilometer Stau nach einem Unfall, nur eine Spur ist frei. A1 Köln Richtung Euskirchen, zwischen Gleuel und Kreuz Bliesheim, eine Viertelstunde extra, 6 Kilometer Stau. Die A3 Arnheim Richtung Oberhausen ist vor dem Grenzübergang Elten auf niederländischer Seite bis ca. 19 Uhr jetzt noch gesperrt wegen Bergungsarbeiten. 3 Kilometer Stau und zum Schluss die A4

0: Aachen Richtung Köln zwischen Frechen-Nord und Köln-Klettenberg eine Viertelstunde plus 5 Kilometer Stau.
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3: Ja, und wir sind weiterhin nicht alleine hier im Studio. Unsere getreue Seele, Tommy, der hier im Hintergrund die Strippen zieht, ist auch da.
4: Ja, vielen, vielen Dank. Wir sind ja hier seit circa 20 vor, noch letzte Wünsche dran zu erfüllen. Mhm. Wir hatten ja angekündigt, es sind 3. Wenn ihr zählen könnt, sind bis jetzt 2 in Erfüllung gegangen. Nämlich aus der Tigerpatenschaft wurde eine schöne Patenschaft für Katzen in Not auf Gran Canaria. Da laufen jetzt kleiner Kamel und ein kleiner Kühler rum. Henrik Wüst hat sich nicht tätowieren lassen, aber stattdessen eine schöne Sprachnachricht geschickt.
2: Grüße übrigens nochmal.
4: Und kommt ihr selber drauf, was das dritte ist?
3: Ich habe einen Verdacht.
4: Echt? Dann sag's.
3: Ja.
2: Sag raus, ich habe gar keine Idee.
3: Hat was mit einem Rekord zu tun, ne?
4: Hat was mit einem Rekord zu tun.
2: Oh nein, echt? Oh geil! Ja, der Kamel hat ein Talent, in dem ich ihn nie schlagen konnte. Ich konnte nie lauter rülpsen als Matthias Kamel. Und Junge, kann der rülpsen? Wir haben irgendwann ein Dezibel-Messgerät besorgt, weil wir wussten, wie laut der lauteste Rülpser der Welt war. Und Kamel hat ihn geschlagen. Aber wir haben das halt nie offiziell irgendwo angemeldet.
3: Das Schöne ist, also es kann natürlich heute nur schief gehen. Ich kann heute nur reinscheißen. Aber selbst dann ist es mir egal, weil dann darf ich noch einmal richtig laut im Radio rülpsen.
4: Also ich sag mal so, wir bauen hier jetzt noch ein bisschen was auf und dann gucken wir mal.
3: Ja, geil.
2: Schluck schon mal Luft runter.

0: Ich erzähle ja gerne nochmal die Anekdote. Als ich noch ein Kind war, ich konnte das ewig nicht mit dem Rülpsen. Irgendwann, ich musste immer Wasser davor trinken. Irgendwann hatte ich das raus, so viel Luft zu schlucken, dass es klappt. Mhm. Und dann habe ich mal so eine komplette, so alt bin ich, eine komplette Kassette aufgenommen mit Rülpsern. Und die habe ich mir dann nebenbei angehört, während ich geduscht habe. Und irgendwann hat es dann unten an der Tür geklingelt. Und die Nachbarn haben bei meinem Vater gefragt, sag mal, Max, habt ihr ein neues Haustier oder so? Es kommen die ganze Zeit so komische Geräusche bei euch aus dem Bad.
1: Hast du die Kassette noch?
0: Leider nicht.
1: Schade. Aber die mit deinem Erotik-Hörspiel, die hast du noch, ne?
0: Das ist was anderes. Die perversen Machenschaften des Mr. Snooze. Meldet euch, wenn ihr Interesse habt. Aber das gehört jetzt hier nicht hin.
1: Benni und Rufen sind wieder da, unsere Redaktionsleiter. Und die haben organisiert, dass der Kamel jetzt mal hier zeigt, wie laut er wirklich rülpsen kann.
2: Ja, also wie offiziell der Weltrekord jetzt wird, da müssen wir nochmal drüber streiten. Aber wir dachten, in über 30 Jahren 1 Live haben wir das, glaube ich, noch nie zugelassen, dass hier einfach so on air so laut gerülpst wird, wie es irgendwie geht. Und diesen Wunsch wollten wir euch zumindest erfüllen. Und damit das nicht einfach so ins Nichts geht, haben wir gedacht, wir suchen uns erstmal den Kollegen raus, der bisher den Weltrekord hält. Der Typ heißt Neville Sharp und kommt aus Australien. Und das Ganze klingt so.
3: Ja, und ich übernehme jetzt, weil Neville und ich haben was gemeinsam. Wir sind beide fluent in English. Du kannst jetzt mal die Leitung hochziehen. Neville, are you there?
4: Yes, I am. How
3: no
4: are you?
3: No way. Hiya, mate. Greetings to Australia at 12:30, I think.
4: Yeah, 12:40. That's all right.
3: Wow.
4: Saturday tomorrow.
0: Hey, Neville, here's your contestant. Can you hear me?
4: Hello. Yeah.
0: Okay, it's a bit of a time delay, I'd say, to Australia. Wow, that's that was very impressive, your burp.
4: Oh, thank you.
0: Well,
4: I'm looking forward to hearing the challenger.
1: But are you still in the game? Are you still in the burping game?
4: Yes, always practicing. So, my wife, she's my best judge. She tells me that a couple of times I would have broken my record with a couple of ones I've done. So, yeah.
0: Does she love it or hate it? Your wife, your family.
4: Oh, that's why she married me, mate. She loves it.
0: Nice one. What's your secret? I personally try to gulp down as much air as I can and fill up my lungs and then just squeeze it out.
4: Yeah, it's about getting it all into your belly, not your lungs. It's, I'll tell everyone that wants to challenge, it's icy cold soda water does the trick for me.
0: Ah.
4: Yeah. My wife actually bought me one of those SodaStream machines, so I can gas it right up and get it into me.
1: Oh ja, also er schluckt die Luft direkt aus der SodaStream-Flasche, wenn ich das gerade richtig verstanden habe. Er macht da immer mit Wasser, aber Camel kann das ja komplett ohne Wasser. Camel is doing it without water, he's just sucking air into the stomach.
4: Well, that's a talent.
0: Yeah, because I always thought liquids are cheating, you know. I always thought that you have to do it just with the air, but apparently there are different rules in Australia than here in Europe.
4: Oh, no, I can do it just with the air, but just the gas helps.
0: Can you demonstrate once?
4: Not a big one, no, but... No, sorry.
0: Okay, so this goes out to Benny and Ruven. Sollen wir es jetzt machen? Right away? Oder wann wird gerülpst?
3: Ich würde sagen, du kannst noch einen Song spielen, Ron. Und Matthias, du kannst noch ein bisschen Wasser trinken.
0: Okay, Barry, nice to hear you.
3: Thanks, Neville.
0: Neville, sorry.

0: Shine in Kamel und Kühlers letzter Sendung.
1: Nochmal richtig Druck auf dem Kessel jetzt in der letzten Sendung. Ich dachte, wir reiten hier entspannt in den Feierabend. Ja, arschgeleckt.
0: Also, Kammelchen wird gleich so laut rülpsen, wie er kann. Und wie war es jetzt? 2,5 Meter entfernt steht Tommy mit einem Dezibel-Messgerät.
2: Genau, wir haben jetzt ein bisschen aufgebaut. Ich soll gerade noch von Neville sagen, dem Rekordhalter. Das sind 112,4 Dezibel. Und er sagt, Kammel, alles Gute. Rekorde sind dafür da, dass sie gebrochen werden. Und mein Kollege Benny hat hier jetzt gerade aufgebaut für dich.
3: Genau, also Tommy steht bereit. Okay. 112,4 Dezibel musst du erreichen. Einmal nochmal zum Vergleich, weil es so schön war. Neville.
1: Wow.
3: So, dann mach dich mal langsam bereit.
1: Ja. Ich bleib bei meiner Methode. Wir haben gerade von Neville gelernt. Also er ist so ein Soda-Stream-Boy, der sich da durchaus erlaubte Hilfsmittel nimmt. Ich setze auf die Kraft von CO2. Ist doch Luft, oder? Ich erwarte da nie.
0: Ja. Also wenn du einatmest, ist da auch noch Sauerstoff und Stickstoff mit bei. Frag mich nicht genau.
1: Okay, los geht's. Tut schon weh.
3: Wow. Also das war wunderschön.
1: Aber
3: das
1: deutlich zu leise.
3: Also B-Note super. 88,3.
1: Wow. Dezibel. Wow.
0: Du bist aber noch einen halben Meter zurückgegangen jetzt gerade von den 2,5 Metern.
1: Ah, na siehst du?
3: Komm, dann machen wir nochmal.
1: Boah, mir ist jetzt schon kotzübel.
0: Du musst Richtung Tommy rülpsen.
1: Ja, hast recht.
2: Ich liebe das Geräusch davor. Das hopp, hopp, hopp, hopp, hopp. Hört man das?
0: War auf jeden Fall einer für die Galerie.
3: Besser ist nicht geworden, 84,1.
1: Oh. Neville, Grüße gehen raus, guter Mann. Boah, mir ist richtig schlecht.
0: Du, ich habe den Kühlschrank eben gesehen hier in der 1 Live-Küche. Ich glaube, in 3 Stunden geht's dir noch viel schlechter.

0: einen Zettel haben wir noch. Wir haben diese Woche Zettel geöffnet, die uns vor Jahren mal in meine Kopfhörerbox gesteckt wurden. Falls wir mal irgendwann nicht mehr wissen, was wir erzählen sollen, wurden da einzelne Begriffe draufgeschrieben von ehemaligen Kollegen. Also damals waren es Kollegen, mittlerweile sind sie ehemalige Kollegen. Jetzt habe ich den Zettel von Timo in der Hand, der letzte Zettel.
1: Ja, der hat hier mal als Redakteur gearbeitet und mittlerweile arbeitet Timo immer noch beim Radio, bisschen weiter südlich beim SWR. Vielleicht läuft man dem ja wieder mal irgendwann über den Weg.
0: Wenn ihr den mal sehen wollt, ihr könnt gerne mal zu den PSK Lions, das ist der Basketballverein in Karlsruhe, gehen. Da ist er Hallensprecher. Den werdet ihr auf jeden Fall hören, wenn ihr bei dem Spiel seid, weil der brüllt die Halle mal ordentlich zusammen.
1: Jetzt bin ich sehr gespannt, was Timo auf diesen Zettel geschrieben hat.
0: Seifenspender.
1: Seifenspender? Was ist das für ein Begriff?
0: Und da habe ich direkt einen Gedanken zu.
1: Ja, lass hören.
0: Ich finde Seifenspender nicht gut.
1: Weil?
0: Ich finde, wenn die Leute was spenden, sollten sie was Anständiges spenden und keine Seife.
1: Mann, ey, eine kühlerische Antwort gibt's auch wirklich nicht, aber es ist ein Gedanke, den ich durchaus teile. Welche sind denn gemeint? So die kleinen für zu Hause im Gästebad oder schon eher so Großraumdisco? Allein beim Wort Disco merke ich, dass es Zeit wird zu gehen.
0: Wahrscheinlich egal. Kennst du auch diese Seifenspender, wo du unten drehen musst, wo du quasi so ein Stück Seife zerraspelst? Die gab es auch.
1: Nein,
0: mal.
1: Das kenne ich nicht.
0: Trockene Seifenspender. Musst du unten so ein Rädchen drehen und dann sind dir so Flocken in die Hand gerieselt und die konntest du dann verreiben in der Hand.
1: Und deshalb, aber nicht nur deshalb, habe ich dich wirklich sehr lieb, Kühler, weil ich jetzt schon wieder was gelernt habe.
0: Ja, viel wirst du nicht mehr lernen. Ist gleich vorbei.

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2: Um 17:30 haben wir insgesamt 70 Kilometer Stau. Hier kommt ein Überblick. A1 Euskirchen Richtung Dortmund. Zwischen Kreuz Köln Nord und Kreuz Leverkusen West. 10 Minuten länger, 5 Kilometer stockend. Dann die 1 Köln nach Dortmund. Zwischen Kreuz Wuppertal Nord und Gevelsberg. 20 Minuten länger, 4 Kilometer Stau. Da hat es einen Unfall gegeben. Gerade ist nur eine Spur frei. A1 Dortmund Richtung Osnabrück. 7 Kilometer stockender Verkehr. Zwischen Kreuz Münster Süd und Greven. Dauert eine Viertelstunde länger. Auch dort hat es einen Unfall gegeben. Nur eine freie Spur. Dann A1 Köln nach Euskirchen. Zwischen Hürth und Kreuz Bliesheim 10 Minuten länger, 4 Kilometer stockend. Die A3 Arnheim Richtung Oberhausen ist vor dem Grenzübergang Elten auf der niederländischen Seite wegen Bergungsarbeiten bis ca. 19 Uhr gesperrt, 3 Kilometer Stau. Dann die 4 Aachen Richtung Köln zwischen Frechen-Nord und Köln-Klettenberg 10 Minuten plus 4 Kilometer Stau. A61 Mönchengladbach Richtung Koblenz zwischen Miele und Grafschaft Ringen mehr als 10 Kilometer Stau, dauert etwa 20 Minuten länger. Und noch die A565 Bonn nach Meckenheim zwischen Bonn-Auerberg und Ende nicht. 10 Minuten plus 2 Kilometer Stau.
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3: Das letzte Mal, hallo.
4: Ach, ja, 29 Minuten, dann ist es 18 Uhr. Und dann war's das hier.
3: So, ja, die letzte halbe Stunde gehört uns. Ich sehe da schon auch unseren letzten Song in der Playlist liegen. Um 17. Guck mal, ist gar nicht um 6, schon 17.45 Uhr laut jetzt, aber 17.50 Uhr ungefähr unser letzter Song, Leute. Ich hab tatsächlich ein bisschen was vorbereitet. Und das werde ich dir einfach gleich vortragen.
4: Ich freue mich doch. Es hängen schon Luftballons hier im Studio. Ich war kurz auf Toilette. Freddy hat die aufgehängt.
3: Natürlich.
4: Ja, ach Mann, Freddy, du bist so ein Herz.
3: Ich bin froh, dass ihr kein Konfetti mitgebracht habt. Sonst hätte jemand staubsaugen müssen hinterher.
4: Ach, komm, so. Wir ballern nochmal ein bisschen Hits, wie ihr es von uns gewohnt seid. Und machen uns auch diese halbe Stunde noch schick gemeinsam mit euch.
3: Betsy Cameron und Krause.
4: Alle.
3: Ja, ja. Die Chemical Brothers mit Go, weil wir ja gehen.

0: 20 vor 6 ist es.
1: Ja, und damit nähern wir uns dem Ende von Kammel und Kühler in 1 Live.
0: Ja, und ich habe sowas vorbereitet wie eine Rede für dich und für den 1 Live-Sektor, weil man soll ja auch immer die Hörer mit ansprechen, das haben wir ja gelernt in den letzten 10 Jahren. Und ja, heute ist unsere letzte Sendung in 1 Live und ein paar von euch werden sich vielleicht fragen, warum eigentlich? Warum ist Schluss mit Kammel und Kühler? Sektor, 1 Live möchte ein Radioprogramm sein für junge Menschen. Kammel und ich haben hier in 1 Live nie über unser Alter gesprochen, aus Gründen, weil wir nie zu alt sein wollten für junges Radio. Aber als wir in der Grundschule waren, da gab es noch kein Pokémon. Wir haben als Jugendliche noch Filme aus dem Fernsehen auf Videokassette aufgenommen. Und als wir TKKG-Hörspiele gehört haben, da hieß Tim noch Tarzan.
2: Tarzan kämpfte King nieder, der seinen Judo-Tricks nichts entgegenzusetzen hatte.
0: Die ersten Pornofilme, die wir gesehen haben, liefen nachts auf Sat.1. Als wir unseren Führerschein gemacht haben, hat kein Mensch gewusst, was eine Ladesäule ist. Und als wir das erste Mal zu viel Alkohol getrunken haben, da gab es noch keine Smartphones. Die Prioritäten, die haben sich verschoben, die Bärte fangen an, grau zu werden. Wir sind nicht mehr so richtig jung, Leute. Und im Gegensatz zu 1 Live können wir es auch nicht für immer bleiben. Wir können uns leider nicht verjüngen.
3: Ja, aber ihr seht nicht nur scheiße aus, ihr seid auch scheiße, ihr beiden.
0: Aber ich glaube, ich kann das für uns beide sagen, Kammel. Wir hätten das hier trotzdem noch ein bisschen weitergemacht. Einfach, weil wir uns keinen besseren Job vorstellen können. Ihr dürft nicht vergessen, Leute, wir wurden dafür bezahlt. Auch für diese Sendung heute. Ja, auch für diese Sendung heute bekommen wir Geld. Danke 1 Live, danke WDR, dass das unsere Arbeit sein durfte. Das hat sehr viel Spaß gemacht mit den Kollegen und Kolleginnen und es hat auch sehr viel Spaß gemacht mit euch, Leute. Wie geil ihr seid.
4: Moin Jungs, ich wollte nur mal sagen, dass das auf Schalke heißt, nicht in Schalke, ne? Schönen Tag euch noch.
0: Ja, die Kolleginnen und die Hörerinnen werde ich vermissen, die männlichen auch, aber am meisten betrübt mich eine andere Sache. Am meisten betrübt mich, dass das hier vielleicht das Ende ist von der Kammel-Kühler-Connection. Dass das hier vielleicht das Ende ist von der gemeinsamen Arbeit mit dir, Kammelchen. Das ist ja doch ein bisschen emotional.
1: Ich fange auch gleich an zu heulen.
0: Und das Ende von den ganzen gemeinsamen Mittagspausen und Feierabenden.
5: Krautsalat, Pommes, Curry, Ketchup.
0: So, das Kammelchen und ich werden weiterhin miteinander sprechen, da könnt ihr sicher sein. Nur ob das halt im Radio stattfindet, das weiß man leider nicht. Aber immer wenn ich die Innenseite von meinem linken Oberarm im Spiegel sehe, da werde ich an die ganzen Radiosendungen denken, die wir zusammen gemacht haben. Die 1298 Radiosendungen. Insgesamt haben wir 5207 Stunden miteinander im Radiostudio verbracht. 5207 Stunden sind umgerechnet 217 Tage.
1: Bitte was? Ja, okay, das ist ja völlig absurd.
0: Danke Kammel, danke euch Sektor, danke 1 Live. Wie unser dritter Mann Lisa Kessel sagen würde, das war richtig gierig.

0: Ja. Schicht im Schacht.
1: So ein bisschen Schweiß unter den Augen irgendwie gerade auf einmal.
0: Meine Augen schwitzen auch gerade. So, jetzt haben wir endlich mal Musik, die gut ist, Leute.
1: Au, guck mal hier, Ten Snake mit Coma Cat. Ja, da habe ich jetzt noch ungefähr 5 Minuten Zeit, mir ein paar salbungsvolle Worte zu überlegen. Ach Mann, Alter.
0: Hast du dir nichts vorbereitet?
1: Doch, aber ich wusste nicht, dass du so lustig bist.
0: Jetzt. Ja gut, sorry, aber sowas muss ich mir vorschreiben, sonst hätte ich richtig weggeheult.
1: Na, dann kommt gleich der emotionale Teil. Aber ich fürchte, ich werde eine Sonnenbrille aufziehen müssen. Das ist zwar mega peinlich hier in so einem Radiostudio, aber ich bin echt sehr nah am Wasser gebaut. Ach Mann.

0: So, jetzt ist Zeit für deine letzten Worte, Karl Michel.
1: Ja, boah, ich bin ähnlich nervös wie vor unserer allerersten Sendung hier vor 10 Jahren, als ich da echt mit wackeligen Knien reingelaufen bin. Auch kein Satz gesagt, ich bin schon losflippt. Okay, ich muss mich kurz sammeln und ein Schluck Bier trinken.
0: So, ich kann auch, da sind auch genug professionelle Radioleute draußen, ja, die deinen Text vorlesen könnten.
1: Wenn die du übernehmen möchtest. Ja eh ab nächster Woche für mich. ich muss echt sagen, so als Nicht-Sektor-Kind, ich komme ja aus Rheinland-Pfalz und für mich war es immer ein Highlight, wenn wir dann früher mit dem Auto Richtung NRW gefahren sind und dann irgendwann wusste, geil, jetzt ist es soweit, jetzt kriegen wir hier eins live rein im Autoradio. Das klang anders, das klang geil und irgendwann, als ich angefangen habe, mich irgendwie professionell für Radio zu interessieren, habe ich gedacht, ja, da irgendwann mal hin, das wär's doch. Ja, und jetzt war ich 10 Jahre lang hier und ach Gott, ich muss mich richtig sammeln.
0: Ja, du, nimm dir die Zeit. Wir haben noch 10 Minuten. Die Werbung müssen wir unterbringen.
1: Das machen wir schon, die spreche ich zur Not selber ein. So, nee, wirklich, die Tage, an denen ich jetzt irgendwie keinen Bock hatte, hier in den Sender zu kommen, die kann ich echt an einer Hand abzählen und das ist nach so einer langen Zeit eine wirklich, wirklich tolle Quote.
0: Das waren die Tage wahrscheinlich, wo ich krank war.
1: Ja. Was ist denn los?
0: Ja, du, das sind 10 Jahre, da kann man auch mal emotional werden.
1: Krieg nie wieder einen Job beim Radio, wenn ihr mich...
0: Wieso? Nein. Du bist ja jetzt nur bei der letzten Sendung so.
1: Das, was der Kühler und ich hier wirklich machen durften in über 1000 Sendungen, das ist fantastisch und das ist auch ein Riesenprivileg. Und es ist noch was ganz Besonderes, es ist nämlich vor allem Teamarbeit. Ja, ihr hört jetzt uns beide Dödel, ihr hört unsere Stimmen, aber ohne die ganzen großartigen Menschen, die ihr vielleicht vorm Radio gar nicht so mitbekommt, weil die eben mehr im Hintergrund wuseln, wäre das alles gar nicht möglich. Riesendank an das ganze Team. Großartige Leute hier.
0: Stehen auch ganz viele vor der Scheibe gerade. Wir haben sie nur rausgebeten, damit der Kabel den Text vorlesen kann.
1: Ach ja. Kühler und ich, wir wissen, dass seit Januar das für uns hier Schluss ist. Es ist... Ach, sag mal, ich muss mich doch mal irgendwie hier fangen. Das gibt's... Brauch noch mal ein Schluck Bier. Schon besser. Nein, ey, klar, wir haben im Strahl gekotzt, als es hieß, ihr seid raus. Und dann, als wir die Kotze aufgewischt haben, haben wir gedacht, ey, ganz ehrlich, 1Live ist ein Sender für junge Leute. Wir sind nicht mehr die Allerjüngsten und das ist auch völlig okay, dass jetzt hier mal wieder neue Stimmen ans Mikro kommen. Und das, lieber Sektor, kann ich euch sagen, die Stimmen, die ihr hier schon hört oder demnächst noch hören werdet, ihr seid hier in den allerbesten Händen und vor allem in den allerbesten Mündern und zwar 24 Stunden rund um die Uhr. Wir senden ja auch in der Nacht mittlerweile, also ihr werdet auch weiterhin ein absolutes Premium-Programm mit Herzblut bekommen. Und jetzt habe ich euch schon angesprochen, Sektor, ich will mich auch bei euch bedanken, ja, dass ihr den ganzen Quatsch mitgemacht habt, 10 Jahre lang und wir euch hoffentlich ja die meiste Zeit davon eine schöne Zeit bereitet haben und euch nicht auf den Sack gegangen sind. Wir bedanken uns, oder ich bedanke mich für eure Nachrichten, die ihr uns hier ins Studio geschickt habt, für das Feedback und waren auch Nachrichten von Leuten, die sind mir echt hängen geblieben, die dann gemeint haben, ja, am Anfang habe ich gedacht, was sind das für 2 Trottel? Mittlerweile höre ich euch echt ganz gern. Ja. Also ich drehe nicht mehr komplett leise.
0: Elfi hat übrigens auch gerade geschrieben. Jetzt heule ich auch schon.
1: Och Gott. Es ist ja wirklich so, ich bin nicht nur kein Sektorkind, ich bin tatsächlich ja 10 Jahre lang gependelt nach Köln. Ich wollte nur ein Bier.
0: Ist noch was drin in der Flasche? Mhm. Oder sollen wir noch einen Kasten bringen?
1: Nee, den Teil muss ich schnell machen. Ganz großes Danke und nur Liebe an Nadja und Tilda und Linus. Aber noch mal Bier. Auch Mann.
0: Das sind die, die zu Hause auf ihn warten, nur zur Erklärung.
1: Ich weiß, das war auch nicht immer einfach und danke, dass ihr mir den Rücken freigehalten habt und mir das hier ermöglicht habt. Das weiß ich sehr zu schätzen. Jetzt haben schon ein paar gefragt. Ja, Kammel und Kühler, wie geht's weiter? Wo kann ich euch in Zukunft hören? Ja, uns als Team könnt ihr leider nicht mehr hören. Und das ist eigentlich so der Part, der mich am allertraurigsten macht an der ganzen Sache. Ich mache jetzt erstmal ein Päuschen und dann ab Herbst könnt ihr mich wieder hören. Leider nicht im Münsterland oder Ostwestfalen, aber immerhin vom Rheinland bis zum Bodensee. Schöne Grüße. Ja, da geht's dann demnächst weiter. Ja, und der größte Dank gebührt dem Boy, der mir hier gegenübersteht. Damals, vor über 10 Jahren, in München beim BR kennengelernt. Das ist der Kühler, das ist der Kammel. Am Montag geht's los, ihr macht zusammen Morningshow.
0: Ohne Casting, dass sie uns wirklich ohne Casting on air gelassen haben.
1: Wahnsinn, die Radiogötter haben es einfach gut gemeint mit uns und gesagt, ihr macht das jetzt mal zusammen. Alter, was soll ich sagen, Mann? Das war... Ach, ich liebe dich, ey. Das war wirklich einfach eine geile Zeit hier.
0: Ja.
1: Und ich fasse es kurz, dass wir auch nach der Sendung gerne noch auf ein Kaltgetränk gegangen sind. Das spricht eigentlich schon für sich. Und danke für die ganz, ganz, ganz tolle Zeit hier mit dir. Das war fantastisch und schöner wird's einfach nicht mehr. Ja. Und für alle hintern und vorm Radio, seid lieb zueinander. Denkt an Danger Dan. Keine Angst. Egal bei was. Passt auf euch auf. Es wird schon gut werden. Ja.

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1: Um 18 Uhr, hier sind Tim Esselmann
2: und Wiebke Dumpe. In einer Stadt, die nicht mal so groß ist wie der Frankfurter Flughafen, ist gerade Ausnahmezustand. In Ceuta. Die Stadt gehört zu Spanien, liegt aber in Nordafrika. In den letzten Tagen sind da um die 60.000 Leute angekommen.
1: Einige berichten, dass sie gehört hätten, dass die Grenze zu Ceuta auf ist und dann sind sie los. Das war aber nur ein Gerücht. Mehrere 10.000 sollen schon wieder zurückgegangen sein nach Marokko. Beim Versuch nach Ceuta zu kommen, sind mehr als 30 Menschen gestorben.
2: Die Lage in Ceuta hat jetzt auch hier Konsequenzen. Innenminister Dobrindt nimmt sie zum Anlass, die Kontrollen an den deutschen Außengrenzen zu verlängern.
1: Eigentlich sind die Grenzen innerhalb der EU offen. Seit knapp 2 Jahren wird aber an allen deutschen Außengrenzen kontrolliert.
2: Zur Begründung für die Verlängerung sagte Dobrindt, Ceuta zeige, wie schnell die Zahl der Flüchtlinge nach Europa plötzlich steigen könne. Bis wann die umstrittenen Kontrollen verlängert werden, hat er nicht gesagt.
1: In Köln ist ein Mann von einer Straßenbahn erfasst worden. Vermutlich ist er bei Rot über eine Ampel gegangen. Er wurde schwer verletzt ins Krankenhaus gebracht. Der Fahrer der Straßenbahn wird psychologisch betreut.
2: In Griechenland gibt es gerade mehrere große Waldbrände, die Probleme machen. Einen besonders spektakulären Einsatz gab es jetzt in der Nähe von Athen.
1: Da waren einige hundert Leute an der Küste von den Flammen eingeschlossen. Sie mussten mit Booten abgeholt und in Sicherheit gebracht werden. Auch in anderen griechischen Regionen laufen große Waldbrandeinsätze.
2: Morgen geht offiziell das neue Ausbildungsjahr los. Wer noch auf der Suche ist, kann auch später reinstarten. In Nordrhein-Westfalen sind noch mehr als 34.000 Stellen frei. Unter anderem im Handwerk, in der Industrie, in der Verwaltung und in der IT.
1: Es gibt ein Programm, bei dem Coaches helfen, die Stellen zu finden. Das heißt Ausbildungswege NRW.
2: In Köln sorgt eine Ausstellung gerade für so einen Besucheransturm, dass es da jetzt Nachtschichten gibt. Nämlich die Kunstwerke der Japanerin Kusama. Die bunten Werke haben schon viele ins Museum Ludwig gezogen.
3: Es einfach glücklich macht, Farben zu sehen.
4: Ich kann mir vorstellen, dass gerade diese andere abstrakte Kunst auch nochmal für viele was Erfrischendes quasi ist.
1: Weil die regulären Tickets seit Wochen ausverkauft sind, gibt es heute und morgen Extrazeiten von 20 Uhr bis 2 Uhr nachts. Tickets dafür gibt's aber nur an der Abendkasse.
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2: Es sind auch am Abend nur noch einzelne Schauer unterwegs und auch Gewitter. Meistens ist es trocken und schwülwarm bei 20 bis 27 Grad.
1: Morgen dann wieder viel Sonne und nur ein paar Wolken. In Gummersbach dazu 23 Grad, in Dorsten und Lippstadt 25 und in Kerpen und Herne bis 26 Grad. Am Sonntag wird es so ähnlich, dann wieder bis zu 32 Grad.
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2: A1 Köln nach Dortmund zwischen Kreuz Wuppertal Nord und Gevelsberg. Eine Viertelstunde obendrauf, 4 Kilometer Stau, da hat es einen Unfall gegeben und gerade gibt es nur eine freie Spur. Dann die 1 Dortmund Richtung Osnabrück zwischen Kreuz Münster Süd und Greven, 10 Minuten plus 3 Kilometer Stau. Die A3 Arnheim Richtung Oberhausen ist vor dem Grenzübergang Elten auf niederländischer Seite wegen Bauarbeiten wahrscheinlich noch eine Stunde lang gesperrt, 3 Kilometer Stau, wegen Bergungsarbeiten, sorry. A4 Aachen Richtung Köln zwischen Kreuz Köln-West und Köln-Klettenberg, eine Viertelstunde obendrauf, 3 Kilometer Stau. Dann die 61 Mönchengladbach nach Koblenz. Zwischen Miel und Grafschaft Ringen eine Viertelstunde länger, 8 Kilometer stockend. Und nochmal A61 auch Mönchengladbach Richtung Koblenz. Diesmal zwischen Kreuz Meckenheim und Niederzissen 10 Minuten plus 5 Kilometer stockend.
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5: Ja, es gab schon mal bessere Momente, um in 1 Live Go Sendung zu starten, oder?
6: Boah, ich habe irgendwie einen Kloß im Hals und weiß nicht, was ich sagen soll, Markus Fröhle.
5: Ja, wir machen einfach jetzt ein bisschen Kamel und Kühler Abschied Aftershow Party.
6: Ja, Leute, ihr müsst euch vorstellen, das ist ganz süß, das da hier gerade eben, oder sieht eigentlich immer noch aus wie so bei so einer Hochzeit, wo so die 2 Leute vorne stehen und alle stellen sich an, weil man nochmal so gratulieren oder drücken will und so.
5: Genau, wir labern einfach nicht so viel, sondern lassen alle schön feiern und spielen die richtige Musik. Jügel, Solto.

0: DJ Heartstring in 1 Live Go. Letztes Wochenende noch auf dem Feel-Festival, da hast du sie gesehen, Madi, oder?
1: Ja, again. Und Leute, das war so krass, weil das Feel-Festival ist eigentlich so ein Festival, was so relativ weitläufig ist. Aber gefühlt, also so, es verteilt sich voll gut, weil auch, glaube ich, so Leute, die da sind, so ein bisschen unterschiedliche Geschmäcker haben. Da gibt es so Housy-Sachen, aber es gibt halt auch so voll auf die Fresse Techno-mäßig. Und bei DJ Heartstring, ich habe das...
0: Waren alle.
1: Ja, das war der eine Act, wo sich das komplette Festival drauf einigen konnte. Das war so krass. Wir waren wirklich vorne mittendrin. Ich wurde einfach nur so von links nach rechts gebounced.
0: Welche Uhrzeit?
1: So um 1. Ja, ah, okay. Peak Time.
0: Ich dachte eigentlich, das wäre so Sundowner-Musik von denen.
1: Nee, weil wisst ihr was? Dieser Song lief zwar, aber ich glaube, das war einer der letzten Songs, aber die haben ihren Sound geändert, wenn die live auflegen. Das ist nicht so, nur so dieses sphärische, trancy-mäßige, wofür ja so die Songs stehen, sondern das ist, wenn die live auflegen, das geht auf die 12, das geht nach vorne, das ist richtig krass, eher so UK Garage-mäßig.
0: Okay, also ich würde sagen, dann müssen wir uns die mal in den Sektor holen.
1: Ja,
0: gleich mal
1: die können aber zum Interview kommen, falls sie gerade zu.
0: Ja, genau. DJ Heartstring, das habt ihr gehört. Und wir bleiben musikalisch auf jeden Fall eher in diesem Sommerfeeling, was ich gerade beschrieben habe. Wir haben ja jede halbe Stunde hier in 1 Live Go Sommer im Sektor Mixe von JC Zeller. Und wir starten jetzt rein mit dem ersten. Der erste Song ist von Disciples, britisches DJ-Trio, die so ein Sommerfeeling-Banger direkt für den Start haben.
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0: Wie man einen guten Remix macht, zeigt uns Oscar mit K aus Norwegen. Der hat Self-Aware von Temper City neu aufgelegt. War bei mir quasi auf der persönlichen Hot Rotation die letzten Tage.
1: Und dann hast du gerade mal hier die SF Go Playlist gepackt.
0: Natürlich.
1: Ey, aber weiter geht's mit der Swedish House Mafia. Und die werden ja einfach zur Swedish Avengers Crew, sagen sie nämlich selbst. Die haben nämlich neue Musik am Start und haben sich einfach noch eine Schwedin dazu geholt. Und zwar Licke Lee. Und da ist es ja eigentlich nur logisch, dass die jetzt mal zusammenarbeiten. Ist auch eigentlich längst an der Zeit gewesen, wobei stand trotzdem so nicht auf meiner Bingo-Card.
0: Ja, und Licky Lee meinte im Interview, dass sie eigentlich immer komplett aufgeregt ist, wenn sie mit neuen Leuten zusammenarbeitet. Also für sie auch eine Überwindung, weil sie meinte, die Swedish House Mafia, ey, das sind für mich einfach die Goats. Also es ist halt was Krasses, mit denen ins Studio zu gehen. Aber Sebastian Grosso von der Swedish House Mafia hat sie wohl, meinte sie, mit seiner positiven Energy direkt eingefangen und angesteckt.
1: Ja, das ist auch geil, weil im Interview meinte Sebastian Ingrosso zu uns ja auch mal: Im Studio darf bei uns nie Druck sein, weil sonst entstehen keine guten Songs.
2: There is pressure always, obviously, but if you think about the pressure, you will not make any songs. Like, you need to go in deep into your 16-year-old self and just have a lot of fucking fun. That's what it is. If you don't have fun, it won't be great music.
0: So ist es nämlich, man muss sich wie ein 16-Jähriger fühlen und Spaß an der Mucke haben, so hat er es gesagt. Und die vier hatten Spaß, haben einen richtig schönen Song gemacht. Und er ist jetzt draußen, die Swedish House Mafia mit Licky Lee. Happiness is so sad.

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1: Halb sieben ist es, hier gibt's noch besonders viel Probleme. A2 Dortmund Richtung Hannover zwischen Herzebrock-Klarholz und Reda-Wiedenbrück 10 Minuten länger, 2 Kilometer Stau. Die A3 Arnheim Richtung Oberhausen ist vor dem Grenzübergang Elten auf der niederländischen Seite wegen Bergungsarbeiten immer noch gesperrt, 3 Kilometer aktuell. A3 Köln Richtung Frankfurt zwischen Siebengebirge und Bad Honnef-Linz 3 Kilometer stockend. Dann A4 Aachen Richtung Köln zwischen Kreuz-Köln-West und Köln-Eiffeltor 10 Minuten plus 4 Kilometer Stau. A61 Koblenz Richtung Mönchengladbach zwischen Wehr und Dreiecksinzig, 10 Minuten auch da länger, 4 Kilometer stockend. Und noch A61 Mönchengladbach Richtung Koblenz zwischen Rheinbach und Grafschaftring, eine Viertelstunde extra, 7 Kilometer stockend.
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2: Mit Madeleine Sabel und Markus Fröhle und wir spielen euch jetzt High Hopes von Panic at the Disco.
3: Oh Mann, Leute. Wisst ihr was? Wenn ihr bei Paruka Witz zugehört habt, wisst ihr, dass wir jetzt nicht High Hope spielen, sondern Makina Time von Dimitri Vegas und Like Mac. Müssen wir nochmal, Marlon Hofstadt, müssen wir nochmal erzählen, was die Story ist?
2: Ja, also wir haben Larissa Ries, Larry Luke, die bei uns zu Gast war, gefragt, was sie glaubt, was der Song des Festivals ist. Und dann hat sie den so vorgesungen.
3: Zu meiner Verteidigung, ich schwöre, Leute, es klang komplett wie High Hopes. Ja. Ich dachte, vielleicht gibt es davon irgendwie einen Special Remix, ja, der irgendwie
2: Larissa Ries singt da High Hopes. Es war aber Makina Time von Martin, sag ich jetzt schon, Marlon Hofstadt.
3: Ja, wir spielen jetzt lieber Musik. Ne? Ja. Genau.

0: Warum in die Ferne schweifen, wenn das Schöne doch so nah ist?
1: Das dachte sich Markus Rühler, als er jetzt im Urlaub war. Hä, was mache ich eigentlich hier? Ich könnte auch im Sektor chillig Urlaub machen.
0: Nee, ich war ganz im Süden von Deutschland, aber ich war halt auch noch eine Nacht in der Nähe vom Sektor, am Rhein in Bacharach. Ist so ein kleiner Ort, noch ist Rheinland-Pfalz, aber ich dachte mir, schön. Und ich dachte mir, es ist vielleicht auch ein Thema. Ich meine, wir reden ständig drüber, es wird alles immer teurer und es ist auch so, wir haben nicht mehr alle immer ständig Geld, um den großen Urlaub zu machen. Ja. Und dann dachte ich mir, so 2 Stunden entfernt, Bacharach, kleines schönes Örtchen kann man empfehlen und sowas haben wir doch bestimmt auch im Sektor, oder?
1: Ja, Leute, lass mal sammeln. Das ist eigentlich übelst geil. So eine Liste machen jetzt für die Ferien. An welchen Orten im Sektor ist es wie Urlaub?
0: Ja, ich habe zum Beispiel mal Urlaub in Odenthal gemacht. Das ist so von Köln 30 Minuten so nordöstlich. Ganz toll. Ganz tolle Landschaft und so. Also sowas kann, da sind auch Stauseen und sowas.
1: Ich habe Urlaub mal gemacht in, ich glaube, das hieß Hallenberg, also in der Nähe von Winterberg. Wobei, vielleicht nehme ich einfach Winterberg.
0: Ja,
1: weil Winterberg, kann man im Winter natürlich, wobei wir sind ja im Sommer, kann man geil wandern, kann man also einfach geile Natur, bisschen Picknick machen, ja, einfach mal ein bisschen rauskommen.
0: Also wir wollen sammeln mit euch, weil ihr wisst es am besten, lieber 1 Live Sektor. Wo kann man gut im Sektor Urlaub machen? Also was sind die geilsten Urlaubsspots hier im Sektor? Schickt rein über den Messenger in der 1 Live App oder 0221 567 89111.
1: Und passend dazu gibt es jetzt den nächsten 1 Live Sommer im Sektor Mix von JC Zeller.
2: Jetzt.

0: neu in 1 Let's Go. Und jetzt kommen wir zu einer Kombi, wo vielleicht einige von euch gedacht haben, bisschen random. Es gibt einen Remix von Gut Genug, hört ihr schon im Hintergrund, von Kitschkrieg zusammen mit Blumengarten und Shirin David. Und dieser Remix kommt von niemand geringerem als Rapstar Skepta.
1: Aber Ding ist, Leute, das ist gar nicht so random, sondern ergibt eigentlich super viel Sinn. Denn vor ihrem zweiten deutschsprachigen Album, jetzt, wo auch Gut Genug drauf ist, haben Kitschkrieg in Atlanta gewohnt und in erster Linie wirklich mit riesen Rapstars zusammengearbeitet, zum Beispiel mit Future und so. Und Atlanta ist auch immer noch voll die Base von den beiden. Und die Liebe zum Hip-Hop, da kommen die her, das wird auch immer so bleiben. Deswegen ist es eigentlich gar nicht random, sondern so ein kleiner Full-Circle-Moment, dass Gut Genug nicht nur in den USA viral gegangen ist, sondern dass jetzt auch noch Rapstar Skepta mit drauf ist.
0: Ja, und es zeigt, die kriegen die krassesten Rapstars der Welt. Hier ist der Remix mit Skepta von Gut Genug.

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0: Info. Um 19 Uhr, Tim Esselmann ist hier. Im Weltfußball gibt es gerade einen Machtkampf. Es geht um die Pläne von FIFA-Chef Infantino, Teile der WM an Investoren zu verkaufen. Drei große Verbände haben sich klar dagegen ausgesprochen. Die UEFA, der nordamerikanische und der asiatische Verband. Das bedeutet aber noch nicht das Aus für die Pläne, erklärt Anke Feller.
1: Auf dem Papier könnten sie damit die Pläne zum Scheitern bringen. Damit gäbe es keine Mehrheit für die Investorenpläne. Man muss aber abwarten, was sich die FIFA und Gianni Infantino bis zum 19. September, dem Datum, bis zu dem abgestimmt werden muss, noch einfallen lassen, um die einzelnen Mitgliedsländer doch noch zu ködern. Denn Nationalverbände können eigenständig natürlich auch für die Pläne von Infantino stimmen.
0: Immer noch sorgen Bilder aus einem kleinen Teil von Spanien für Aufsehen, der in Nordafrika liegt. Zehntausende Migranten sind aus Marokko über die Grenze nach Ceuta gekommen, weil sie sich Hoffnung auf ein Leben in Europa machen. Reporterin Christina Böcker ist eben dort angekommen.
2: Hier ist viel Militär unterwegs, das habe ich schon gesehen. Hier sind auch viele junge Männer unterwegs, wobei ich nicht sagen kann, ob die sowieso schon hier leben oder ob das welche von denen sind, die jetzt im Laufe der vergangenen Tage hier über die Grenze gekommen sind.
0: Das Militär hatte die spanische Regierung nach Ceuta geschickt, um die Lage in den Griff zu bekommen. Offenbar sind auch viele Menschen wieder zurück nach Marokko. In Berlin soll der Ort rund um den CSD-Anschlag von letzter Woche sicherer werden. Die Polizei hat da Poller aufgestellt, sodass kein Auto mehr dort langfahren kann. Am Sonntag soll es an dem Anschlagsort im Berliner Tiergarten eine Mahnwache geben. Letzten Samstag hatte ein 21-Jähriger eine Frau getötet und 31 Menschen verletzt. An der Ostseeküste untersuchen Behörden gerade den Tod mehrerer Robben. In den letzten Wochen waren ungewöhnlich viele Tiere tot gefunden worden, vor allem in der Nähe von Rügen. Experten wissen nicht warum, in einigen wenigen Fällen könnten Menschen schuld gewesen sein. Zeitung lesen machen auch bei uns immer weniger Leute, noch ist es aber nicht so krass wie in Ungarn. Da ist heute die letzte politische Tageszeitung auf Papier erschienen. Die meisten Zeitungen in Ungarn sind inzwischen auf reine Online-Portale oder Wochenzeitungen umgestiegen.
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0: Den Abend über noch selten Schauer oder Gewitter, sonst ist es trocken und spülwarm bei 20 bis 27 Grad. Morgen dann wieder viel Sonne und nur ein paar Wolken. In Schleiden 24 Grad dazu, in Velbert und Lünen 25, Königswinter und Siegen kommen auf 26 Grad. Sonntag wird so ähnlich, dann wieder bis zu 32 Grad.
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0: Zwei Meldungen noch, A2 Dortmund Richtung Hannover. Zwischen Herzebrock-Klarholz und Reda-Wiedenbrück 20 Minuten länger. 3 Kilometer Stau, wegen Bergungsarbeiten ist nur eine Spur frei. Und A44 Kassel Richtung Dortmund, zwischen Warburg und Diemelstadt 3 Kilometer Stau.
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4: Hallo, hier sind Madi und Markus und heute ist ein ganz besonderer Tag für den Bruder von Celina. Der ist nämlich heute 18 geworden und Celina aus Verl hat sich reingemeldet und gesagt, eigentlich hat sie uns genau gesagt, was wir zu seinem Geburtstag sagen sollen.
5: Und an der Stelle auch alles Gute an Leon, der heute volljährig geworden ist. Also 18 Jahre ist auch schon so ein Alter. Das war der Vorschlag von ihr.
4: Finde ich geil, Celina, man wird sicher anfangen eigentlich. Aber dann sagt sie noch, wir sollen von uns noch was ableiten, was wir so mit 18 gemacht haben. Und da muss ich sagen, wissen wir, Leon heißt der Bruder, ne?
5: Mhm.
4: Lieber Leon, also wirklich nochmal alles, alles Liebe von uns.
5: Ja.
4: Ich weiß nicht, ob du einen Führerschein hast, aber ich weiß noch, an meinem 18. Geburtstag, boah, das war so geil, weil das ist ja dann der Tag, wo man nicht mehr mit Mutti nebenbei Klassik fahren muss.
5: Was hast
4: und
5: du gemacht?
4: Natürlich war meine erste Amtshandlung, mit allen Friends gestapelt zu Mc's zu fahren.
5: Ey, same, ich wollte das Gleiche sagen.
4: Ja, geil.
5: Dann, du weißt, was zu tun ist, kann auch ein anderes Restaurant sein.

0: Spezialsektor. Hier ist es doch wie Urlaub.
1: Hier im Studio?
0: Ja. Nee, mit dir will ich auch in Urlaub. Wobei, nee, wir würden uns streiten, glaube ich.
1: Hä, wir streiten uns nie.
0: So, aber ich glaube, weil du so, so perfekt organisiert
1: ja,
0: bist.
1: Ja, und du gar nicht. Es ist gut, dass es immer einen gibt, der perfekt organisiert ist.
0: Ja, stimmt. Ich würde es eigentlich gut
1: einfach
0: passen.
1: Hinterher dackeln.
0: Aber es geht nicht um die Leute, mit denen wir in Urlaub wollen, sondern um die Orte bei uns im 1Live-Sektor, die sich wie Urlaub anfühlen.
1: Ja, und da hat Rahm aus Freiburg Folgendes gesagt.
2: Wie soll ich sagen? Köln fühlt sich für mich wie Urlaub an, aber auch so wie zu Hause zugleich. Weil man hier viel internationale Menschen sieht, aber auch so von zu Hause. Dieses kölnische, rheinländische, dieses direkte, offene, herzige.
1: Kölle ist ihr Gefühl, ne? Das sagt er quasi. Dass er einfach hier sich wie Urlaub anfühlt, weil die Leute so offen sind.
0: Und am Ende ist das ja schon auch was, was Urlaub immer schön macht, ne? Egal wo man ist, wenn man so merkt, boah, der Vibe da ist voll schön, weil alle so lieb miteinander sind. Das ist vielleicht noch wichtiger als der Ort an sich.
1: Leute, sagt mal, welcher Ort im Sektor fühlt sich wie Urlaub an, damit wir nicht so weit weg müssen? Schreibt rein über den Messenger in der 1Live-App.
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0: Das 1Live-Go mit Madi und Markus.
1: Ach Leute, ich würde ja so gern. Ich würde ja so gern mal auf so ein Konzert von Bund.
0: Ich war schon. Du warst doch mal beim
1: Perukaville.
0: Aber das ist ein Einzelkonzert.
1: Ja, bei Perukaville war schon so krass. Also ja. Ich habe selten so ein emotionales Set auf dem Festival erlebt. Ja. So, ich hatte so Gänsehaut und Tränen in den Augen. Und ich glaube, bei den Konzerten, wo Bund, also nur für seine Fans, ehrlicherweise in der gleichen Größe wie bei so einem Festival spielt, wo ich glaube, das ist nochmal emotional, nochmal
0: krasser. Auf jeden Fall. 20.000 Leute werden dabei sein am 22.8., wenn Bund beim Open Air am Fühlinger See in Köln spielt. 20.000 Leute ausverkauft, komplett irre. Und er wird eine Mischung machen aus den emotionalen Dingern und den harten, schnellen Brettern, die Moshpit-mäßig sind. Und jetzt hat er aber erstmal wieder was Emotionaleres released.
1: Ja, ist die erste Single vom kommenden Album. Das soll noch dieses Jahr kommen. Heißt Stay zusammen mit Lauren Spencer Smith. Bekommt ihr jetzt. Und nur weil wir eben kurz über Perukaville geredet haben, das ist natürlich auch geil, weil Bund ist einfach jetzt schon als einer der ersten Headliner fürs Perukaville 2027 angekündigt worden. Mit wirklich dieser In The Round Show, also wo er quasi in der Mitte ist und alle drumherum stehen.
0: Ja, wir geben uns jetzt die neue Single Stay.

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8: Es ist 7:30, A1 Osnabrück Richtung Münster, zwischen Greven und Münster Nord 10 Minuten länger, stockt auf 5 Kilometern. A2 Dortmund Richtung Hannover, zwischen Herzebrock, Klarholz und Reda-Wiedenbrück 10 Minuten länger, auch da 5 Kilometer stockend. A2 Hannover Richtung Dortmund, zwischen Kreuzbad Oeynhausen und Flotow West 3 Kilometer Stau nach einem Unfall. A44 Dortmund Richtung Kassel, zwischen Soest Ost und Erwitte-Anröchte eine Viertelstunde extra 6 Kilometer Stau. A45 Gießen Richtung Hagen, zwischen Ehringshausen und Herborn West 10 Minuten länger, 6 Kilometer stockend. Und noch A45 Hagen Richtung Gießen zwischen Dillenburg und Ehringshausen 3 Kilometer stockend.
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9: Hallo, hier sind Mali und Markus und wir spielen euch jetzt Ketema mit Comes and Goes. Und das ist geil, weil später haben wir noch einen neuen Song von ihm, zusammen mit dem australischen DJ-Producer Lou.
10: Du hast alles gesagt, was ich sagen wollte, deswegen spielen wir den Song.

0: Ach Mensch, du siehst aber nach Urlaub aus. Das waren meine ersten Worte. Und dann sagten 5 weitere Personen, boah, bist du braun geworden, Madeleine Sabel.
1: Leute, eventuell habe ich Markus Fröde dazu gezwungen, dass er das im Radio sagt.
0: Ja.
1: Aber nee, wisst ihr, weil das ist nämlich das Gute.
0: Stolz auf deinen Tan.
1: Nee, da liebe ich nämlich unseren 1Live-Sektor, weil man einfach so schnell an der Nordsee ist. Das ist so geil, weil Leute, ich hasse Bräunen. Wirklich, ich bin eigentlich so, ich creme mich auch wirklich immer mit 50er ein und bin total paranoid und bin direkt so die Erste, die Schatten chased. Aber an der Nordsee, wenn da so eine leichte Brise ist, ja, und dann habe ich trotz der 50er Sonnencreme nämlich so einen Tan bekommen, weil man ja so die ganze Zeit an der Luft ist.
0: Ja,
1: so
0: herzlichen
1: schön.
0: Glückwunsch. Du hast es super gemacht. Du bist perfekt. Du bist die perfekte Moderatorin jetzt auch für
1: ich
0: Sommer im Sektor. Also es ist, du bringst den perfekten Vibe rüber, auch wenn es Radio ist. Mit dieser Urlaubsfrische.
1: Warum klingt das denn so ironisch?
0: Ist es gar nicht so. Und jetzt haben wir auch noch die perfekte Musik dazu. Empire of the Sun. Die passen auch perfekt in dieses Sommerfeeling. Walking on a Dream. Madeleine Sabel als Song quasi verpackt.
1: Oh, Mann.

0: Movecho. Malacie.
1: Hier in 1 Live Go. Im Sommer im Sektor. Und wir haben uns doch mal dann mal kurz gefragt, Leute, wieso müssen wir eigentlich weit weg, wenn im Sektor doch so viele schöne Orte sind? Und deswegen haben wir euch gefragt, welcher Ort im Sektor fühlt sich nach Urlaub an?
2: Muss man unbedingt kennen, der Möhnesee ist bei Soest. Das ist für mich Urlaubsfeeling. Schon als kleines Kind immer dort gewesen. Und ja, hat wunderschöne Aussichten und Badestellen. Tipp, top.
3: Das sagt Nils aus Freiburg.
1: Und der Möhnesee wird auch hier bei dem, was ihr so reinschickt über den Messenger in der 1 Live, immer mal wieder genannt. Deswegen, gebt mal weiter eure Tipps rein.
3: Ja, ich habe gerade gedacht, See ist ein guter Call.
1: Ja.
3: Und ich dachte vielleicht auch noch, also ist zwar auch immer anstrengend, aber Festival ist ja auch immer so ein bisschen Urlaubswert. Vielleicht gibt es auch noch so kleine süße Festivals hier im 1 Live Sektor, die man noch nicht so kennt.
1: Ja, wir hatten ja gut, wir hatten letztes Wochenende das Juicy Beats. Jetzt kommt ja in 3 Wochen das Nibiri Festival am Badesee in Düren. Auch, das fühlt sich auch wie Urlaub an.
3: Also Leute, weiter eure Orte im Sektor, die sich wie Urlaub anfühlen, rein über den Messenger in 1 Live App.

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0: In einer Stadt, die nicht mal so groß ist wie der Frankfurter Flughafen, ist gerade Ausnahmezustand in Ceuta. Die Stadt gehört zu Spanien, liegt aber in Nordafrika. Etwa 60.000 Migranten sind über die Grenze gekommen. Mehr dazu von Wiebke Dumpe.
1: Es gab Gerüchte, dass die Grenze zu Ceuta offen ist. Daraufhin sind offenbar viele Menschen los. Inzwischen beruhigt sich die Situation aber. Mehrere 10.000 sollen schon wieder zurückgegangen sein. Die Lage in Ceuta hat jetzt auch hier Konsequenzen. Innenminister Dobrindt nimmt sie zum Anlass, die Kontrollen an den deutschen Außengrenzen zu verlängern. Eigentlich sind die Grenzen innerhalb der EU ja offen. Seit knapp 2 Jahren wird aber an allen deutschen Außengrenzen kontrolliert.
0: Die EU-Kommission sagt, dass es aktuell nicht so aussieht, als würden Migranten von Ceuta aufs europäische Festland kommen. Bei dem Versuch, nach Ceuta zu kommen, sind nach neuen Medienberichten mehr als 50 Menschen gestorben. Die wochenlange Trockenheit führt zu wenig Wasser in den Flüssen. In Köln hat der Rheinpegel seinen historischen Tiefststand erreicht, 69 Zentimeter. Viele Schiffe können nicht mehr voll beladen werden, erklärt Martin Wolters vom Wasser- und Schifffahrtsamt Emmerich.
2: Es muss die gleiche Ladung dann mit mehr Schiffen transportiert werden. Also das heißt, wir haben mehr Schifffahrt und weniger Platz zur Verfügung.
0: Durch die Hitze heizt sich auch das Wasser auf, was noch im Fluss ist. Das kann für Fische gefährlich werden. Das Social-Media-Verbot für alle unter 16 in Australien interessiert offenbar nur wenige. Die zuständige Behörde hat da jetzt Zahlen veröffentlicht und die zeigen, dass sich 80% der Leute nicht an das Verbot halten und die Dienste weiter nutzen. Das australische Verbot gibt es seit Dezember. Im Weltfußball wächst der Widerstand gegen Pläne von FIFA-Chef Infantino. Er will Teile der WM von Männern und Frauen an Investoren verkaufen. Die könnten dafür auch Mitspracherechte bekommen. Inzwischen sind 3 große Verbände dagegen, die UEFA, der nordamerikanische und der asiatische Verband. Infantino versucht aber zum Beispiel, die afrikanischen Verbände mit viel Geld zu überzeugen.
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0: Den Abend über noch selten Schauer oder Gewitter, sonst ist es trocken. Später kühlt es dann ab auf 18 bis 12 Grad. Morgen wieder viel Sonne und nur ein paar Wolken. In Monschau dazu 24 Grad maximal, in Bielefeld und Hattingen 25 und in Duisburg und Warendorf 26 Grad. Am Sonntag wird so ähnlich, dann wieder bis zu 32 Grad.
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0: A1 Osnabrück Richtung Münster, zwischen Greven und Münster-Nord. 10 Minuten braucht ihr länger, 5 Kilometer stockend. A44 Dortmund Richtung Kassel, zwischen Soest-Ost und Erwitte-Anröchte. 20 Minuten braucht ihr durch, 5 Kilometer Stau. A45 Hagen Richtung Gießen, zwischen Freudenberg und Siegen-Süd. 10 Minuten plus 4 Kilometer Stau. Und A61 Koblenz Richtung Mönchengladbach, zwischen Dreieck Sinzig und Dreieck Bad 9a. 10 Minuten auch da länger, 5 Kilometer stockend.
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4: NZF Go Peeps, weil ihr vielleicht dieses Wochenende feiern geht, weil vielleicht auch noch Festivals und sowas bei euch anstehen. Ey, ich bin so dumm, habe ich jetzt bei diesem Festival gelernt, dass ich dumm
5: bin. Was ist jetzt wieder passiert? Also, ich muss kurz Kontext geben. Beim letzten Festival hatte Maddi nicht das Überzelt vom Zelt mit und deswegen ist alles nass geworden.
4: Nee, genau das habe ich diesmal besser gemacht. Nee, es geht um meine Ohren. Ich habe keine...
5: Gehörschutz.
4: Ich habe keinen Gehörschutz.
5: Ja.
4: Und ich dachte die ganze Zeit so, ja, komm, ich mag halt auch leider so gerne quasseln, auch auf dem Dancefloor, dann nervt das. Und deswegen habe ich, also alle anderen hatten die, bis auf noch eine Freundin mehr. Und dann sind wir wiedergekommen und die schreibt mir nur so, Alter, Madi, hast du auch so ein krasses Fiepen die ganze Zeit im Ohr? Und ich war so, ja. Mhm. Und das ist so dumm, weil ich glaube, bei jedem Mal sterben so Härchen im Ohr ab, wenn das so laut ist.
5: Ja, man sollte auf jeden Fall Gehörschutz auf Konzerten nutzen. Sage ich jetzt so, habe ich auch nie, weil ich so denke, ich will doch alles richtig hören und ich will mir unterhalten können.
4: Hast du auch nicht.
5: Aber man muss sich, glaube ich, auch einfach mal nicht diese Gummidinger ins Ohr stopfen, sondern mal gute kaufen. Dann hat man trotzdem einen klaren Sound.
4: Ich glaube, du hörst nämlich trotzdem gut, ne?
5: Ja, genau. Also vielleicht da einfach mal ran.
4: Ein kleiner Impuls.
5: Und dreht euch jetzt einfach mal das Radio so richtig laut, ohne Gehörschutz.
4: Genau.

0: Welcher Ort im 1Live-Sektor fühlt sich wie Urlaub an?
1: Nele sagt, unser Garten in Heiligenhaus. Das ist doch das Schönste.
0: Das ist schön.
1: Wenn Urlaub zu Hause einfach stattfindet. Oh. Ja, aber wir wollten mal bei euch wissen, ey, wo muss man hinfahren hier im 1Live-Sektor, um so richtiges Urlaubsfeeling zu haben? Denn aktuell, ey, die Kohle sitzt nicht bei allen so locker, ne? Deswegen muss man vielleicht dann auch mal hier und da sparen. Und das sagt Daniel.
2: Also für mich fühlt sich nach Urlaub so am meisten an Lemgo, in der Nähe von Bielefeld, weil ich da auch meinen Bachelor gemacht habe. Und immer wenn ich da hinkomme, fühle ich mich einfach, ja, ist einfach eine schöne Stadt, hat entspannte Cafés, man kann auch viel raus in die Natur gehen. Ich finde es mega schön.
0: Boah, das spricht ja richtig doll für Daniels Studiengang oder vielleicht auch für seine Studi-Community, dass er denkt, da wo er studiert hat, das fühlt sich nach Urlaub an. Oder es war ein chilliger Studiengang.
1: Ja, und weil jetzt kommt der Fact dazu, der das richtig besonders macht. Daniel wohnt eigentlich am Bodensee. Der wohnt eigentlich in der geilen Urlaubs-Area.
0: Eigentlich genau da, wo man Urlaub macht.
1: Lemgo ist für mich wie Urlaub.
0: Oh, das lieben wir doch.
1: Also schöner als der Bodensee.
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0: Kreatik und Reads from the Sticks.
1: Ich glaube, das ist mein perfekter Sommer im Sektor Sound. So diese Art.
0: Das passt ja auch perfekt. Der Song heißt Coming Home. Und worüber sprechen wir mit euch? Och. Wo ist es am schönsten zu Hause, beziehungsweise bei uns im Sektor? Was sind die schönsten Sektororte, die sich nach Urlaub anfühlen? Das passt doch perfekt.
1: Das haben wir nämlich euch gefragt. Und das hier sagt Lea.
2: Für mich ist Köln Urlaub. Ich bin tatsächlich gerade hier im Urlaub. Und für mich ist es einfach Urlaub, weil ich eine meiner liebsten und ältesten Freundinnen hier besuche.
1: Aber da haben wir es ja schon wieder. Wir haben ja schon festgestellt, Köln wurde schon mal genannt.
0: Finde ich interessant als jemand, der hier lebt.
1: Ja, genau. Same, weil ich würde eigentlich gerne mal ein bisschen raus.
0: Ja.
1: Aber wieder dieses Ding von am Ende geht es wahrscheinlich darum, was für Leute da sind, wo man Urlaub macht.
0: Ja, wie heißt es noch so schön? Zu Hause ist kein Ort, das bist du, sagt man doch.
1: Oh Gott, wo kommt das denn jetzt her? Ja,
0: das ist doch ein Spruch.
1: Darum muss ich mir Sorgen um dich machen. Du brauchst Urlaub, glaube ich.

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6: Es ist 8:30 Uhr. A1 Osnabrück Richtung Münster. Zwischen Flughafen Nordmünster, Osnabrück und Münster Nord eine Viertelstunde länger, 7 Kilometer stockend. A3 Frankfurt Richtung Köln zwischen Neustadt-Wied und Bad Honnef-Linz. 20 Minuten extra, 4 Kilometer. A30 Rheine Richtung Osnabrück zwischen Kreuz-Lotte Osnabrück und Osnabrück-Hellern. 10 Minuten länger, 3 Kilometer Stau. A44 Dortmund Richtung Kassel zwischen Soest-Ost und Erwitter-Anröchte. 10 Minuten on top, 4 Kilometer Stau. A45 Hagen Richtung Gießen zwischen Freudenberg und Siegen-Süd eine Viertelstunde. Stunde extra 5 Kilometer Stau und A61 Koblenz Richtung Mönchengladbach zwischen Dreieck Sinzig und Dreieck Bad 9 A 5 Kilometer stockend.
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7: Mit Madeleine Sabel und Markus Schröle und einer von beiden hat schon mal eine Legende von der Swedish House Mafia zu einem Song inspiriert. Kleiner Spoiler, Madeleine Sabel ist es nicht.
8: Wie, du hast Axel inspiriert?
7: Ja, hast du nicht zugehört, der war ja beim Perukaville bei uns zu Gast im Studio. Er hat mich wiedererkannt, weil ich hatte mal ein Interview mit denen. Letztes Jahr, da konntest du leider nicht, schade. Und dann hat ich ihn damals gefragt, was sein Lieblings-Sommersong ist. Und dann hat Axel mir den genannt, ich fand den mega. Und jetzt meinte Axel im Perukaville-Interview, dass diese Frage ihn dazu inspiriert hat, so einen ähnlichen Sommersong zu machen. Und dass der ist jetzt da. No joke, hat er gesagt.
8: Hat er gesagt, aber ich glaube, Axel ist auch einfach ein Profi. Und er weiß, dass er seinen Interviewern schon auch ein gutes Gefühl geben muss.
7: Wir letzte Woche, als du nicht da warst hier in 1.11 Go, habe ich Axels Sommersong nochmal gespielt. Es war ja French 79 mit Olympic.
8: Du hast auch schon mal geflext, dass du ihn inspiriert hast.
7: Nee, das habe ich letzte Woche nicht erwähnt. Aber... wenn man das checkt, dass dieser Song die Inspiration für den war, dann ergibt das schon Sinn. Und dann kann man schon getrost behaupten, Markus Schröle hat Axel inspiriert.
8: Oh mein Gott, vielleicht bin ich auch nur neidisch.
7: Ja, doch.
8: Ich denke, wenn ich dabei gewesen wäre, hätte ich ihn auch inspiriert.
7: Ja, du warst aber nicht dabei. Dementsprechend hat Markus Schröle ihn allein inspiriert.
8: Das gönne ich. Doch, ich gönn's dir.

0: Fred Again hat wieder was Neues gemacht.
1: Ja, unser Fred Again.
0: Also das ist jetzt nichts Neues?
1: Nee.
0: Aber das Geile bei dem ist ja, der kommt nie einfach nur mit einem Song um die Ecke, wie jeder andere DJ und Producer auf der Welt. Nein, nein, das ist dann immer direkt irgendwie so ein super special project.
1: Ja, der hat immer neue Projekte. Jetzt hat er zuletzt auf einem Festival mit dem Gitarristen von meiner Lieblings-Indie-Band The National ein Projekt gehabt und hat auf der Bühne Songs neu arrangiert. Und nebenbei hatte er jetzt noch ein anderes Projekt mit der Latin Mafia. Mexikanisches Trio sind drei Brüder, die so Trap und sowas machen. Und die haben eine neue EP gemacht. Aber die haben nicht einfach nur eine EP gemacht, die haben einen Livestream gemacht, der die ganze Zeit lief, bis die EP fertig ist.
0: Geil.
1: Das ist
0: läuft ja immer noch.
1: Nee, der ist jetzt heute Nacht so um 3 Uhr deutscher Zeit müsste das gewesen sein, zu Ende gegangen. Da sind sie fertig geworden, haben irgendwie mehrere Tage live gestreamt und jetzt ist die EP fertig. Die ist noch nicht da, die kommt dann bald, da können wir uns glaube ich ordentlich auf was freuen. Aber solange

0: Junge, was eine Biografie. In Pakistan geboren, in New York aufgewachsen, jetzt in L.A. lebend. Die Rede ist von ihm hier. Das ist Strive, der den Song zusammen mit Adam Port hatte. Move war ja ein Riesenhit.
1: Ey, und man muss ja sagen, Strive ist, glaube ich, auch so ein kleiner Connector. Der macht das schon richtig. Der ist hier mit den Keine-Musik-Boys close. Und jetzt letztens hat er im Pascha auf Ibiza aufgelegt. Und es hat einfach niemand Geringeres als Tyler mit ihm zusammen zum ersten Mal ihren Song Selfish performt.
0: Ja, okay.
1: Das ist
0: und
1: huge.
0: Tyler ist vielleicht einfach die größte Afrobeats-Künstlerin, die es gerade gibt, vielleicht je gab, wie auch immer. Und ich glaube, wenn man die so mal eben an den Start holen kann für so einen Pascha-Auftritt, dann läuft es. Den sollten wir uns merken.
1: Und den neuen Song von Strive sowieso, den bekommt ihr jetzt. Der heißt Patigo.

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2: 21 Uhr ist es, hier ist Tim Esselmann. Für KI-Songs brauchen die Programme echte Lieder als Inspo. Und im Fall von 6 Songs ist jetzt klar, die darf ein Musik-KI-Programm nicht mehr einfach so nutzen. Mehr dazu von Lisa Bertram.
3: Es geht um das US-Unternehmen Suno. Damit kann man sehr schnell eigene Songs generieren. Man wählt aus, welchen Musikstil der haben soll, gibt ein paar Stichpunkte für die Texte und fertig ist. Dagegen haben Künstler sich gewehrt. Die Musikverwertung GEMA

0: hierher, weil sie natürlich diese Zahl auch 60.000 vor Augen hatten, die hier in Ceuta sein soll.
1: Inzwischen ist laut spanischen Behörden ein Großteil der Menschen zurück nach Marokko gegangen. In Griechenland gibt es gerade mehrere große Waldbrände, die Probleme machen. Einen besonders spektakulären Einsatz gab es jetzt in der Nähe von Athen. Da waren einige hundert Leute an der Küste von den Flammen eingeschlossen. Sie mussten mit Booten abgeholt und in Sicherheit gebracht werden. Auch in anderen griechischen Regionen laufen große Waldbrandeinsätze. Und jetzt noch was für alle Fußballfans von NRW-Vereinen, die in der dritten Liga spielen. In dieser Saison werden die Spiele mit NRW-Beteiligung alle live im Audio- oder Videostream übertragen. Auf WDR.de und in der App. Das Auftaktspiel ist nächste Woche Freitag. Mannheim gegen Fortuna Düsseldorf.
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1: In der Nacht ziehen die Schauer ab und nur wenige Wolken ziehen durch. Es kühlt ab auf 18 bis 12 Grad. Morgen dann wieder viel Sonne und nur ein paar Wolken. In Detmold und Wermelskirchen 24 Grad, in Essen und Siegen bis 26 und in Düren 27 Grad maximal. Am Sonntag wird so ähnlich, dann wieder mit bis zu 32 Grad.
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1: A1 Köln Richtung Dortmund zwischen Hagen-Nord und Westhofener Kreuz. 10 Minuten länger, 4 Kilometer Stau. A1 Osnabrück Richtung Münster zwischen Greven und Münster-Nord. 20 Minuten plus, 10 Kilometer stockend. A3 Frankfurt Richtung Köln zwischen Neustadt-Wied und Bad Honnef-Linz. Eine halbe Stunde extra, 5 Kilometer Stau. A45 Hagen Richtung Gießen zwischen Freudenberg und Siegen-Süd. Auch eine halbe Stunde on top, 6 Kilometer Stau. Und A61 Koblenz Richtung Mönchengladbach zwischen Dreieck-Sinzig und Dreieck-Bad Neuenahr. 10 Minuten länger, 5 Kilometer stockend.
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3: Falls ihr die Leute in eurem Freundeskreis seid, die so, es gibt ja immer die einen, die sind permanent hyped, wenn man so vorglüht und sind die ganze Zeit so, okay, let's go und Party und nächster Song. Und dann gibt es aber immer so ein paar, die zwischendurch mal kurz ein bisschen sind, ah, oder vielleicht gehe ich doch nicht mit.
4: Das bist du, meinst du das?
3: Nee, das bin ich selten. Bist du das?
4: Hey, du bist doch schon, also ich bin immer natürlich komplett hyped und durchmotiviert und peitsche immer alle nach vorne mit meinen Dance-Moves.
3: Du peitschst sie nach vorne?
4: Ja, doch, kennst du dich doch.
3: Ja, weil dafür ist der Song jetzt gut, um Leute nach vorne zu peitschen, das wollte ich nämlich sagen. Wenn ihr diese Leute im Freundeskreis habt oder ihr die selbst seid, Leute, das ändert sich.
4: Ja, dann seid wie Sekunde. Mari und Markus und motiviert alle zum Dancen.
3: So, Party People von meiner Hofstadt ist das.

0: Presents FGO mit Maddie und Markus. Ey, Khalid, müssen wir mal kurz drüber reden. Irgendwie hat der richtig doll Bock auf Dance-Mucke gerade. Ich meine, hier Oscar mit K, mit Nobody Makes Me Feel zusammen oder mit Kygo hatte der ja auch einen Song. Und das hat so geil gematcht, weil ich glaube, es gibt auch eh wenige Artists, die so einen krassen Wiedererkennungswert in der Stimme haben wie er.
1: Ja, weil eigentlich klingt er ja so ein bisschen ruhiger so. Aber ja, in diese Dancey-Schiene hat er sich ganz gut eingearbeitet. Und jetzt hat er sich eben die nächsten DJs an den Start geholt. Und da hätte ich jetzt gar nicht, also hatte ich nicht auf meiner Bingo-Karte und hätte ich auch nicht gedacht, dass das passt. Das sind nämlich Medusa. Aber wenn man den Song dann hört, den gemeinsam, dann denkt man sich so, ah ja doch, könnte doch passen, beziehungsweise man checkt voll, wie diese beiden Sounds zusammengefunden haben.
0: Boah, ich finde komplett, ja. Ich finde, wenn man so, wenn dann so seine Stimme zum ersten Mal kommt, also Khalids Stimme, denkt man so, oh mein Gott, das ist wirklich zu gleichen Anteilen, sind das Medusas Handschrift und Khalid, richtig geil.
1: Wir hören den Song jetzt, Weekend.
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0: 1 Live Go gehört habt, Leute, dann habt ihr schon mal mitbekommen, ich feiere Ketema sehr doll. Und ich freue mich immer, wenn wir neue Musik haben von Ketema. Und jetzt ist eine sehr sicke Kombi am Start. Ketema mit Campton Cox und Lutz.
1: Und da freue ich mich ganz besonders, denn ich feiere Lutz schon richtig doll. Und ich freue mich, dass wir jetzt endlich auch mal einen Track hier in 1 Live Go spielen. Es wurde auch Zeit. Lutz kommt aus Australien, hat immer so in seinen eigenen Tracks so einen geilen, ja, so ein easy, dreamy House-Vibe. Ist wirklich so perfekt für so jede Form von Open-Air-Action. Da muss eigentlich so ein Lutz-Track mit rein. Ist auch immer so ein bisschen nostalgisch. Und deswegen dachte ich erst so, oh, passt das überhaupt so? So dieser krasse UK Garage Industrial Style von Ketema und dann so dieses ein bisschen so easyere von Lutz. Aber natürlich passt. Da sind ja nur krasse Leute am Werk.
0: Ja, da kommen ja auch wirklich schöne Welten zusammen. Das hört man auch in dem Song, dass das passt. Feels Like Heaven heißt der. Lutz hat dazu geschrieben, Ketema und ihn verbinden so ein bisschen Spiritualität und so eine Liebe für den Moment. So, und dann noch diese ultraschöne...
1: Klingt, wenn man das auf Deutsch übersetzt, immer irgendwie so wack.
0: Love for the moment.
1: Aber eigentlich finde ich es richtig süß, dass die so anscheinend ja so... Ja, so einen Sinn für so ein bisschen was Verträumtes, Spirituelles haben.
0: Ja, und dann halt die Stimme von Campton Cox. Das ist wirklich ein perfekter Track. Ich hab den heute schon dreimal gehört. Der ist sehr schön. Feels Like Heaven.

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1: Halb zehn ist es. A1 Köln Richtung Dortmund zwischen Hagen Nord und Westhofener Kreuz. 10 Minuten länger, 3 Kilometer Stau. A1 Osnabrück Richtung Münster zwischen Greven und Münster Nord. 20 Minuten länger, stockt auf 10 Kilometern. A3 Frankfurt Richtung Köln zwischen Neustadt-Wied und Bad Honnef-Linz. 1/2 Stunde plus, 5 Kilometer Stau wegen Bauarbeiten. Da ist nur eine Spur frei. A30 Rheine Richtung Osnabrück zwischen Lotte und Osnabrück-Hellern. 10 Minuten länger, 3 Kilometer Stau. A45 Hagen Richtung Gießen zwischen Freudenberg und Siegen-Süd. 20 Minuten on top, 6 Kilometer. Stau. Und A61 Koblenz Richtung Mönchengladbach zwischen Dreieck-Sinzig und Dreieck-Bad Neuenahr. 1/4 Stunde plus 5 Kilometer Stau.
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2: Mit Madeleine Sabel und Markus Fröhle und jetzt mit Prosper und Clooney. Und die haben ja aktuell einen Song, Free Your Mind, der ist super erfolgreich so in der Clubszene. Den spielen wir auch hier in genau einer Stunde. Aber jetzt spielen wir euch hier erstmal die neue Single von denen, letzte Woche rausgekommen.
3: Finde ich auch immer geil, wenn man merkt, wenn so DJs so sind oder Producer, boah, das hat so gut gepasst, das war so gut, machen wir direkt noch einen.
2: Ja, ja.
3: Und dann ist es ja auch noch der erste Track vom kommenden Album von Clooney und wirklich einer der gefragtesten Track-IDs dieses Sommers. Also Riesenhit bekommt ihr jetzt. Good Girls.

0: Trinadan and Slav Go. Was haben wir denn mittlerweile alles schon so gesammelt? Köln wurde häufiger mal genannt.
1: Wir haben den Möhnesee.
0: Der Möhnesee.
1: Lemgo unter anderem.
0: Lemgo?
1: Dann in Heiligenhaus der Garten von Nele.
0: Das war es, glaube ich, bisher. Wir sammeln die schönsten oder die Orte im 1Live-Sektor, die sich wie Urlaub anfühlen, weil manchmal hat man ja auch einfach, ne, ist die Urlaubskasse irgendwie nicht gefüllt. Generell ist Uli auch einfach unnormal teuer geworden. Selbst so Low-Key-Sachen wie so campen gehen oder so, eigentlich kommst du da gar nicht günstiger weg, habe ich manchmal den Eindruck. Und deswegen dachten wir, ey, man muss ja auch gar nicht immer so weit wegfahren. Hier ist es ja auch voll schön.
1: Das hier sagt Ben aus Wuppertal.
2: Ich würde schon sagen Sauerland, also da in der Nähe vom Biggesee, ist schon im Sommer sehr cool. Ist schon Urlaub. Das ist halt der See aus der Krombacher Werbung. Ist halt viel Natur, viele Tiere, einfach ein bisschen Ruhe, wenig Leute.
1: Das ist der See aus der Werbung.
0: Der Biggesee.
1: Ja.
3: Eine Perle der Natur.
1: Das ist der.
0: Ja, das ist der Biggesee.
1: Ja, geil.
0: Nee, und der Biggesee ist auch geil, weil da kann man ja auch so geil Tretboot fahren. Da gibt es auch immer so einen kleinen Kiosk, kannst dir mal Eis holen. Kannst
1: auch
0: Kaffee trinken. Ja, mein Onkel hatte da mal so eine Gastronomie. Das war ja übelst oft.
1: Geil, ja, dann müssen wir mal hier 1Live Go Trip zum Biggesee machen.
0: Ja, ist gebongt.
1: Danke.
4: Yeah.

0: als Jimmy Rules. Hat irgendjemand sich vertippt? Frechheit.
1: Frechheit. Aber Markus Rühle, du als Profi müsstest es doch eigentlich sehen.
2: Ich wusste es ja auch. Jimmy Rules. So.
1: Ja, und der hat einen neuen Track. Und die ist gerade wirklich gefühlt eine der gehyptesten Hausnummern überhaupt. Und Jimmy Rules finde ich ganz spannend, weil ich finde, man fragt sich ja manchmal ein bisschen so, gerade bei so Dance-Artists, was ist denn eigentlich die Inspo so hinter so Sounds? Und ich finde es bei so Indie-Artists, wenn die dann so sagen, ja, keine Ahnung, irgendwas Zwischenmenschliches oder in der Natur oder so, ist man so, ja klar.
2: Ja.
1: Aber bei so Dance-Tracks, ich denke mir jetzt nicht direkt so, ach, irgendwie, dass jeder Moment eine Inspiration sein könnte. Und Jimmy Jules hat aber eben gesagt, das kann alles sein. Das können seine Kinder sein, das kann seine Familie sein, irgendwie seine Friends. Oder er, manchmal sitzt er einfach so auf einer Bank, beobachtet Menschen und dann ist das die Inspo für seinen nächsten
2: Track. Aber kriegt dann, sorgen die, ich bin nicht so musikalisch anscheinend, aber sorgen dann die Menschen dafür, dass er eine Melodie in den Kopf bekommt oder wie?
1: Ja, anscheinend. Oder vielleicht dann so ein Soundtrack, der zu einer Situation passen würde.
2: Ah, ja, das ergibt wahrscheinlich eher Sinn.
1: Und wie süß ist das? Also so die Vorstellung finde ich irgendwie voll schön.
2: Whisper to Me ist die neue Single von Jimmy Jules zusammen mit Modern Tales heute rausgekommen. Hört ihr jetzt hier in 1 Live Go.

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1: 22 Uhr ist es und ich bin Tim Esselmann. In einer Stadt, die nicht mal so groß ist wie der Frankfurter Flughafen, ist gerade Ausnahmezustand in Ceuta. Die Stadt gehört zu Spanien, liegt aber in Nordafrika. Etwa 60.000 Migranten sind zwischenzeitlich über die Grenze gekommen. Mehr von Wiebke Dumpe.
2: Es gab Gerüchte, dass die Grenze zu Ceuta offen ist.

0: später reinstarten. In NRW sind noch mehr als 34.000 Stellen frei, unter anderem im Handwerk, in der Industrie, in der Verwaltung und in der IT. An der Ostseeküste untersuchen Behörden gerade den Tod mehrerer Robben. In den letzten Wochen waren ungewöhnlich viele Tiere tot gefunden worden, vor allem in der Nähe von Rügen. Experten wissen nicht warum, in einigen wenigen Fällen könnten Menschen schuld gewesen sein. Wie sehr darf KI die Musikbranche beeinflussen? Ein Gericht in München hat die Rechte von Künstlern gestärkt und sagt, KI darf bestimmte Songs nicht zur Inspiration nutzen. Die Musikverwertung GEMA hatte geklagt und hofft auf eine gute Regelung.
1: Wir wollen, dass KI auch im Musikbereich möglich bleibt, aber sie soll nachhaltig sein und menschliche Musik nicht verdrängen, sondern beides in Koexistenz ermöglichen.
0: Im Urteil geht es erstmal konkret um 6 Songs, wie Atemlos von Helene Fischer. Es könnte aber wegweisend für den Umgang mit KI-Musik generell sein. Morgen ist der Anschlag auf den CSD in Berlin eine Woche her und in anderen Städten stehen große Pride-Demos an. In Hamburg werden 250.000 Menschen beim CSD morgen erwartet. In NRW wird unter anderem in Bonn, Ahaus und Moers demonstriert und gefeiert. In Berlin stehen jetzt Poller an der Stelle des Anschlags, damit keine Autos mehr da durchkommen.
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0: In der Nacht ziehen die Schauer ab und nur wenige Wolken ziehen durch. Es kühlt ab auf 18 bis 12 Grad. Morgen dann wieder viel Sonne und nur ein paar Wolken. In Warburg und Bad Münstereifel dazu maximal 24 Grad. In Neuss und Hagen 26 und in Aachen bis 27 Grad. Sonntag wird so ähnlich, dann wieder mit bis zu maximal 32 Grad.
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0: A1 Köln Richtung Dortmund zwischen Hagen Nord und Westhofener Kreuz, 3 Kilometer Stau. A1 Osnabrück Richtung Münster zwischen Greven und Münster Nord, 10 Kilometer stockend. A3 Frankfurt Richtung Köln zwischen Neustadt-Wied und Bad Honnef-Linz, 4 Kilometer Stau. Die A33 Osnabrück Richtung Bielefeld ist zwischen Haderberg und Borklo-Kloster Ösede wegen einer Nachtbaustelle bis 6 Uhr morgen früh gesperrt. A44 Dortmund Richtung Kassel zwischen Soest-Ost und Erwitte-Anröchte, 3 Kilometer. A45 Hagen Richtung Gießen zwischen Freudenberg und Siegen-Süd, 6 Kilometer Stau und A61 Koblenz Richtung Mönchengladbach. Zwischen Reik-Sinzig und Reik-Bad Neuenahr-Ahrweiler ist wegen Bauarbeiten nur eine Spur frei, 3 Kilometer Stau.
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3: Hello, hier sind Madeleine Sabel und Markus Fröhle.
4: Wir spielen euch jetzt einen neuen Track von Josh Baker. Ist gerade einer der gehyptesten Newcomer überhaupt aus UK, wobei man sagen muss, gefühlt ist er schon gar kein Newcomer mehr, weil er wirklich so Riesenhits die ganze Zeit hat. Und ich finde, das Coole ist, der arbeitet eigentlich fast immer mit so nicen Sängerinnen zusammen. Zum Beispiel Feel This Way haben wir euch voll viel gespielt, ist zusammen mit Paige Cavell und der Neue ist jetzt zum Beispiel mit Poppy Bascom.
3: Die und die auch lieben wir ja. Die lieben wir mit ihrer leicht tieferen Stimme. Also finden wir ganz toll. Den Song finden wir ganz toll. My Place. Was lasse?
4: Nee, weil jedes Mal, das stimmt. Du beschreibst immer so ganz toll, wie sehr du ihre Stimme liebst. Aber ja. Ist so ganz, ganz tief, sagtest du.
3: Ja, ja.

0: 1Live Go ist hier mit Madi und Markus. Welcher Ort im Sektor fühlt sich an wie Urlaub oder ist Urlaub oder ist einfach ein geiler Urlaubsort? Das haben wir euch gefragt.
1: Weil ich nach Köln gezogen bin und endlich in der Großstadt lebe, ist für mich auch Köln. Ich finde, die Leute sind total offen und nett. Man fühlt sich hier direkt willkommen und ich finde, alleine Köln hat auch so viele Seiten. Es kann ruhig sein, man kann aber auch ausgehen, man kann gut essen gehen, man kann gut trinken gehen. Man kann einfach jeden Tag alles unternehmen.
2: Ich glaube, jetzt habe ich es. Das war Tyra aus Köln und wir waren so, hä, so viele von euch haben gesagt, Köln ist für euch wie Urlaub. Aber natürlich, weil was will man im Urlaub? Man will ein bisschen rumschlendern. Man will sich ein schönes Urlaubspiece kaufen. Und hier gibt es sehr viele schöne kleine Boutiquen auch, wo man Sachen kaufen kann. Man will geil essen. Kann man auch einfach auch geil italienisch essen.
0: Ja. Und ich meine, und wie praktisch, in den letzten Tagen hat sich Köln auch angefühlt wie Ägyptenurlaub, so vom Wetter her. Also 40 Grad.
2: Ja, du hast ganz doll gehasst hier, ne?
0: Auf jeden Fall.
2: Markus Fröhle braucht einen See, Leute. Wir brauchen noch ein bisschen mehr Inspo. Ja. Schickt rein über den Messenger. Ja.

0: am Perukaville-Festival vor zwei Wochen. Überrest mit Disturbing Paradise, der wurde da immer wieder gespielt. Überrest übrigens, ein DJ aus der Schweiz, der beim 44-Label von Kobosil mit am Start ist. Ist übrigens auch ein Homie von Felix Lobrecht. Felix Lobrecht legt ja mittlerweile auch auf als Ezel 47 und Überrest hat ihn ja so ein bisschen auch angelernt. Die haben auch schon zusammen aufgelegt. Also vielleicht kommt ja auch von den beiden noch ein Track zusammen.
1: Und jetzt gibt's einen Artist, den ihr ganz oft hier in 1Live Go hört, der auch auf dem Perukaville war, den wir da auch gesprochen haben. Könnt ihr nochmal nachhören in der 1Live App zum Beispiel und auf 1Live.de. Maluji, und der hat ja den neuen Track zusammen mit Paige Cavell. Und das ist eine ganz gute Eselsbrücke, weil in der Bio von Paige Cavell steht, wie Adele, nur mit C. Da kann man sich merken, wie man es ausspricht, weil ich finde, man überlegt immer kurz.
0: Ja, stimmt.
1: Und seit ich das abgeschwächt habe, Cavell. Ja, okay. Und nicht Cavill oder so.
0: Und ist der Sound, den Maluji machen möchte, sein Lieblingstrack von ihm, Right Thing, hier in 1Live Go.

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1: Ich wollte gerade was richtig Unangenehmes sagen. Ah, jetzt sage ich es einfach.
0: Nee,
1: Prosper und Clooney sind wie Madeleine Sabel und Markus Fröhle. Ein gutes Duo, an dem man am Freitagabend nicht vorbeikommt.
0: Jetzt werden wir so 100. Aber du hast recht.
1: Ja, die haben wir vorhin schon gespielt. Hier ist der Hit von denen, Free Your Mind.
0: Aber irgendwie mag ich es ja auch.

0: den haben wir auch interviewt, Leute.
1: Archie.
0: Ja, mit Aria war das.
1: Der hat uns was Spannendes erzählt. Der hat erstmal gesagt, dass ich aussehe wie Joko Winterscheid. Weiß nicht, ob Kompliment oder nicht. Und dann hat er gesagt, dass er, Archie, aus Griechenland, der DJ, mit Joko Winterscheid gut befreundet ist.
0: Ja, was ist so random, weil wir haben ja auch voll viel über Musik gequatscht. Aber das ist irgendwie das, was man sich am meisten merkt.
1: Das haben wir aber hinter den Mikrofonen, ne? Also.
0: Ja, und dann hat er uns nämlich auch noch erzählt, weil wir so ein bisschen gefragt haben, so, ja, chillig, so, was macht ihr dann so zusammen und so? Oder was teilt ihr? Dann meint er so, ja, schön essen gehen.
1: Ja, weil
0: wenn die zusammen im Urlaub sind.
1: Genau, Angie hat mal eine Zeit lang in Hamburg gelebt, weil seine Ex-Partnerin da gelebt hat, da dann Joko kennengelernt. Ja, und jetzt gehen die immer zusammen schön lecker Fisch oder Meeresfrüchte essen. So reiche
0: Herrenmäßig. Wattenleben, halt, ne? Ey, geil.
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0: war immer noch so ein Banger. Hot Since 82 mit Sunshine 2025. Finde aber, kann man übernehmen. Und ich sag, Sunshine 2026 geht auch noch.
1: So. Und wir erinnern uns aber trotzdem noch mal kurz an 2025. Da haben wir nämlich zuletzt James Hype interviewt.
0: Gute Überleitung.
1: So. Und ich erinnere mich dran, wie wir mit ihm drüber gesprochen haben. Hey, wie läuft denn das eigentlich? Du mit deiner Frau, du bist ständig unterwegs und so. Sie ist ja auch DJ, Tita Lau, seine Frau. Und er meinte, hilft schon.
2: Yeah, it helps. Although when we're both busy, it means we don't see much of each other.
1: Aber ja, sind halt beide busy.
0: Und wir sehen uns nicht so viel. Und das fand ich schon auch irgendwie so krass, die Vorstellung. Aber gleichzeitig, also so, dass du deinen Partner einfach nicht so oft siehst, aber wie soll es sonst gehen? Stell dir vor, du bist mit einem DJ zusammen, der ist ständig auf Tour, sonst ist der im Studio, weil er das vielleicht auch ganz doll liebt. Ich glaube, das kann nicht funktionieren, weil wahrscheinlich der DJ oder die DJ die ganze Zeit denkt, du checkst nicht, wie wichtig mir das ist und so. Und umgekehrt ist man so, Mann, aber ich will doch mit dir auf der Couch chillen.
1: Und jetzt haben die beiden eine Lösung gefunden. Sie sind ja beide DJs, praktischerweise. Und haben sie einfach gedacht, ja gut, dann verbringen wir jetzt Zeit zusammen im Studio und arbeiten zusammen. Sie haben zusammen eine EP-Release mit drei neuen Tracks. Hier ist einer von...

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1: Die Nachrichten mit Udo Stiel. Guten Abend. In der spanischen Enklave Ceuta in Nordafrika die Lage am Abend entspannt. Ein Großteil der schätzungsweise 60.000 Migranten, die dort angekommen sind, ist wieder freiwillig nach Marokko zurückgekehrt. Abelo Afakama berichtet.
2: Für die meisten der Migranten war es eine kurze Zeit in Ceuta, wohl auch, weil es kaum Unterkünfte dort gibt, sanitäre Anlagen oder genug Lebensmittel. Auch die Chancen, von dort nach Europa zu kommen, sind gering. Trotzdem haben die Bilder aus Ceuta Europa alarmiert. Italien hat das Schengen-Abkommen mit Spanien vorläufig ausgesetzt. Grenzen und Pässe werden kontrolliert. Auch Frankreich will seine Kontrollen an der Grenze zu Spanien verstärken. Bundeskanzler Merz erklärte wörtlich: Ich unterstütze die spanische Absicht, die illegalen Migranten nicht auf den europäischen Kontinent zu lassen.
1: Der Rheinpegel in Köln hat heute kurzzeitig seinen historischen Tiefststand erreicht. Die Fahrrinne im Rhein ist an einigen Stellen nur noch 2 Meter tief. Viele Frachtschiffe fahren deshalb halb leer, erklärt Martin Wolters vom Wasser- und Schifffahrtsamt in Emmerich.
3: Und es muss die gleiche Ladung dann mit mehr Schiffen transportiert werden. Die Fahrrinnenbreite hier am unteren Niederrhein beträgt 150 Meter. Bei höheren Wasserständen ist es auch möglich, außerhalb dieser Fahrrinne zu fahren. Jetzt müssen die

0: Hersteller zum Beispiel von neu gekauften Waschmaschinen, Smartphones oder Staubsaugern, müssen ihre Geräte reparaturfreundlicher machen und Ersatzteile länger bereitstellen. Im Kölner Zoo gibt es einen besonderen Nachwuchs, ein Leopardenbaby. Es ist der erste Wurf von Muttertier Mitra und derzeit nicht direkt für Besucher zu sehen. Mutter und Junges sollen nicht gestört werden, damit sie eine Bindung aufbauen können. Aber es gibt eine Kamera in der Wurfhöhle. Die Livebilder kann man sich in der Tigerhöhle zwischen Löwen- und Tigeranlage ansehen. Das Wetter in Nordrhein-Westfalen, in der Nacht kaum Wolken. Die Tiefstwerte liegen bei 18 bis 12 Grad. Morgen dann viel Sonne, kaum Wolken. In Herford werden 24 Grad erwartet, in Iserlohn 25 und in Leverkusen 27 Grad. Am Sonntag wird das Wetter ähnlich bei 28 bis 32 Grad. Am Montag erst freundlich, später Schauer und Gewitter bei 30 bis 34 Grad. Das war WDR aktuell.
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2: Wie hast du, Markus Fröhle, eben gesagt, Madi und Markus sind euer Freitagabend-Duo?
3: Nein, ich habe gesagt, als Prosper und Clooney liefen, habe ich gesagt, Prosper und Clooney sind wie Madeleine Sabel und Markus Fröhle, ein Duo, an dem man am Freitagabend nicht vorbeikommt.
2: Ja, genau, das hast du gesagt. Und Sebastian aus ehemals Münster und jetzt USA sagt, Madi und Markus, Weekend-Warm-Up-Crew sind wir nämlich. Das finde ich, klingt besser und fresher als das, was du gesagt hast, Markus Fröhle. Und Sebastian sagt auch noch, ja, gerade bei 30 Grad plus, komplettes Auto mit DJ-Krams bis zum Rand geladen, der glamouröse Teil des Auflegens, über den niemand redet. Aber auch egal, weil eure Musik motiviert mich wie immer.
3: Guck mal, wenn wir sogar die DJs nach vorne petern, dann läuft das doch. Jetzt Sonny Fodera und Libyanka hier in 1 Live Go mit Let Me Be In Your Arms.
2: Ey, und Sebastian, ganz liebe Grüße. Wie geil, dass du, obwohl du mittlerweile in den USA wohnst, einfach immer noch 1 Live Go hörst.

0: 1Live Go ist hier mit Madi und Markus und jetzt mit zwei Brüdern aus Italien, die ihr euch merken solltet. Vielleicht habt ihr sie auch schon auf dem Schirm, sie heißen Parisi und das sind so die Jungs, die oft hinter den großen Projekten gesteckt haben. Die Jungs von der Swedish House Mafia haben uns im Interview schon erzählt, sie lieben Parisi, sie feiern alles, was sie machen. Parisi haben auch hinter allen großen Fred Again Alben gesteckt, also die haben richtig was drauf und jetzt machen die halt immer mehr eigene Sachen und die sind erfolgreich und die sind sehr geil.
1: Ich glaube, es ist auch irgendwie so eine geile Position. Vielleicht auch wie bei so einer Indie-Band oder so ein Drummer. Mhm. So, der ist so von allen voll geschätzt, der ist super wichtig. Also das geht nicht ohne den. Aber der hat nicht so das Spotlight und vielleicht so ein bisschen weniger Druck. Ja. Weil selbst wenn so nicht jeder Song geil funktionieren würde, wäre es nicht so schlimm. Aber das Ding ist, die sind so gut, dass jeder Song trotzdem übel sein ist.
0: Neu von Parisi, For You.
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0: 1 Live Go ist hier am Freitagabend. Vielleicht habt ihr es ja auch gerade so gemütlich, Leute, wie wir es haben. Weil das Schöne ist, immer mal wieder, wenn hier bei 1 Live Leute verabschiedet werden, dann ist hier so ein Gathering. Vielleicht habt ihr es mitbekommen. Kabel und Kühler haben sich verabschiedet, beziehungsweise wurden verabschiedet. Und hier hängen halt alle noch zusammen rum im Sender. Wir machen unsere Sendung, aber wir gucken immer wieder auf nette Gesichter, die sich lustig unterhalten.
1: Ja, und es sind auch immer nette Leute, die uns besuchen.
0: Ja.
1: Ist auch ganz süß. Habe ich mich gefreut, dass wir dann anscheinend doch so ein bisschen auch vermisst werden.
0: Ja, genau, darum geht's. Ja, wir wünschen euch auf jeden Fall auch so einen genauso angenehmen Freitagabend. Vielleicht habt ihr auch gerade irgendwie noch so eine Firmen- oder Betriebsfeier, vielleicht so ein Sommerfest von der Firma. Und wir liefern die passende musikalische Begleitung. Dieser Song passt perfekt in den Sommer. Barry Can Swim, Return to Bebo.

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1: Mit Madeleine Sabel und Markus Fröhle, hello.
2: Und jetzt einem der Tracks. Gar nicht mehr reden
1: die sechste Stunde.
2: Boah, Leute, zu unserer Verteidigung. Wir sammeln auch hier viel, wenn die Musik läuft, wegen des besagten Abschieds.
1: Ja, das ist auch okay. Wir lassen die Musik für die Musik sprechen.
2: Another jetzt. So, ich verspreche mich, du fängst so richtig an, so richtig komische, so Dad-Sachen zu labern.
1: Ja, ist.
2: Wir lassen die Musik einfach sprechen.
1: Ja, talk to you. Passt auch.

0: Leute, wir haben schon immer wieder hier in 1Live Go erzählt, wie erfolgreich deutsche DJs international sind. Aber auch die Sektor-DJs gehen international richtig steil, wie zum Beispiel Colter.
1: Boah, da muss ich ja sagen, ey, ich habe so gerne schon lange Colter-Songs gehört und ich habe halt vor kurzem erst gecheckt, seit dieser Song Trap so krass abgeht, dass das ja ein kölscher Jung ist.
0: Ja.
1: Der kommt ja aus Kölle, aus dem Sektor und das ist so krass, weil der Sound so international ist, finde ich. Der ist so 90er-House-Music-Big. So.
0: Aber in modern halt. Und der geht gerade echt auf der ganzen Welt ab, wird auf der ganzen Welt gebucht, seine Songs werden auf der ganzen Welt gespielt und wir spielen euch jetzt seinen neuen Song. Letzte Woche rausgekommen von Colter, Hey Everybody Back in the Dance.
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0: Freitagabend. Wir sind gleich schon im Samstag. Wir haben euch gerade noch gespielt von Blondish. Eine richtig coole DJ zusammen mit Curtis Wells. Lovers on the Dance Floor gerade hier gehört im 1Live Go Sommermix. Und jetzt gibt's neue Musik von Nina Girachi und Porter Robinson.
1: Ja, und das ist richtig cool, weil Nina Girachi solltet ihr euch auf jeden Fall merken, den Namen. Sie ist gerade eine der spannendsten und gehyptesten Namen wirklich im Elektrobereich. Und irgendwie finde ich es so geil, dass es so immer mehr so nice Female Artists gibt. Und die dann auch so durch die Decke gehen. Ich meine, ich habe alleine diese Woche so viele so virale Reels gesehen oder Videos gesehen von Kiki, die wirklich von Millionen gefühlt von Menschen, wahrscheinlich waren es nur Hunderttausende, gezockt hat. Aber so, was so insane ist. Ja. Oder auch Claudi, wir hatten ja hier zum Interview, die hat einfach angefangen, während Corona, das ist noch gar nicht so lange her, hat dann angefangen so Klinken zu putzen und hat so den Clubs geschrieben, die cool fand, so, hey, darf ich mal bei euch auflegen, so für lau.
0: Ja.
1: Und jetzt spielen die vor Hunderttausenden Leuten und alle feiern das. Und ich finde das irgendwie so geil. Und es wird so Zeit, dass jetzt endlich mal so geile Frauen am Start sind.
0: Mehr Artists, Female Artists am Start sind. Ja, und vollkommen zu Recht, weil die Mucke ist einfach richtig geil. Wir hören jetzt rein. Neue Single von Nina Girachi. Heute rausgekommen. Merkt euch ihren Namen zusammen mit Porter Robinson. Wanna Cry.

0: ist Let's Go Peeps. Wir haben diese Woche ja ein bisschen traurige Nachrichten bekommen aus der Dance-Welt. Da müssen wir jetzt zum Ende der Sendung auch noch kurz drüber sprechen. Heute wäre auch sein Geburtstag gewesen, der 51. vom französischen DJ Kavinsky. Wäre, weil er ist diese Woche verstorben. 3 Tage vor seinem Geburtstag wurde er tot in seiner Wohnung in Paris aufgefunden. Kavinsky, wirklich französischer Star-DJ, hat zum Beispiel vor 2 Jahren auch noch bei den Olympischen Sommerspielen bei der Abschlussfeier seinen Song Nightcall performt. Dadurch kennt ihr ihn auch sicherlich.
1: Vielleicht kennt ihr Nightcall auch noch vom Film Drive zusammen mit Ryan Gosling von 2011. Ich glaube, dadurch wurde der auch erst so richtig big. Und ich habe den Song heute auf einer langen Autofahrt gehört. Mhm. Oh, und irgendwie hat er richtig doll gehittet. Also irgendwie ist das so ein riesen emotionaler Song, obwohl vielleicht ja auch gar nicht so viel passiert. Also ich finde es irgendwie wirklich unfassbar beeindruckend, was, also wie viel in diesem Song drin steckt.
0: Ja, und das bleibt auf jeden Fall für
1: immer.
0: Ja, Mann,
1: für immer.
0: Rest in Peace, Kavinsky, Nightcall, jetzt hier als letzter Song in 1 Let's Go.
1: Wir sind Madi und Markus und wir hören uns nächste Woche wieder. Habt ein schönes Weekend.

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Monate alt. Und in dieser Zeit hat Dave East bereits 3 Alben und 2 Mixtapes veröffentlicht. Ganz genau, 3 Alben, 2 Mixtapes. Und so ging es dann vergangene Woche nämlich auch weiter. Prince of

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1: Die Nachrichten mit Michael Treis. Guten Morgen. In der spanischen Exklave Ceuta in Nordafrika hat sich die Lage am Abend entspannt. Ein Großteil der schätzungsweise 60.000 Migranten, die dort angekommen sind, ist wieder freiwillig nach Marokko zurückgekehrt. Abloa Fakama berichtet.
2: Für die meisten der Migranten war es eine kurze Zeit in Ceuta, wohl auch, weil es kaum Unterkünfte dort gibt, sanitäre Anlagen oder genug Lebensmittel. Auch die Chancen, von dort nach Europa zu kommen, sind gering. Trotzdem haben die Bilder aus Ceuta Europa alarmiert. Italien hat das Schengen-Abkommen mit Spanien vorläufig ausgesetzt. Grenzen und Pässe werden kontrolliert. Auch Frankreich will seine Kontrollen an der Grenze zu Spanien verstärken. Bundeskanzler Merz erklärte wörtlich: Ich unterstütze die spanische Absicht, die illegalen Migranten nicht auf den europäischen Kontinent zu lassen.
1: In der Düsseldorfer Altstadt kontrolliert die Polizei in dieser Nacht, ob sich alle an das dortige Waffenverbot halten. Besucher werden untersucht, ob sie beispielsweise Messer dabei haben. Auch NRW-Innenminister Reul war bei dem Einsatz mit dabei und findet solche Kontrollen gut.
3: Wir wischen immer wieder, wir nehmen Messer ab, es werden Strafen ausgesprochen. Wenn es sich rumspricht, ist es gut, es wird trotzdem dauern, da darf man auch nicht glauben, dass morgen alles in Ordnung ist.
1: An der Kontrolle der Waffenverbotszone in der Düsseldorfer Altstadt beteiligen sich in dieser Nacht etwa 200 Polizisten. Und auch das ist in dieser Nacht wichtig. Im Süden von Italien hat es am Abend ein Erdbeben gegeben mit einer Stärke von 4,7. Betroffen ist ein Vulkangebiet rund um Neapel. Laut italienischen Behörden wurden mindestens 8 Menschen leicht verletzt. Der Rheinpegel in Köln hat den historischen Tiefstand von 2018 unterschritten. Er lag zeitweise bei 68 Zentimetern. Viele Frachtschiffe fahren aktuell nur mit der Hälfte der sonst möglichen Ladung. Zwei Mineralölkonzerne in Deutschland wollen keine Daten dazu liefern, wie sie die Höhe ihrer Spritpreise festlegen. Sie haben beim Oberlandesgericht Düsseldorf Beschwerde dagegen eingelegt, dass das Kartellamt Auskünfte von ihnen fordert. Nächstes Jahr findet in mehr als 50 Ruhrgebietskommunen die internationale Gartenausstellung IGA statt. Jetzt ist der dazugehörige Radweg in weiten Teilen fertig. Auf rund 100 Kilometern, unter anderem durch Castrop-Rauxel, Dortmund und Essen, verbindet er die Ausstellungsorte, erklärt IGA-Geschäftsführer Horst Fischer.
4: Die Abstände zwischen den Standorten, zwischen den Zukunftsgärten sind zu 20, 25, 30 Kilometer. Also ideal für eine Stunde per Rad, per E-Bike zum Beispiel, dann zu dem Zukunftsgarten zu fahren.
1: Radfahren kann man also jetzt schon. Die internationale Gartenausstellung selbst startet dann nächstes Jahr im April. Und das war WDR aktuell. Das Wetter in Nordrhein-Westfalen. Die Nacht ist oft klar, bei Tiefstwerten zwischen 18 und 12 Grad. Tagsüber dann viel Sonne und kaum Wolken. In Höxter dazu bis 24 Grad. In Bocholt 26.

0: Kilometer Stau. Die A33 Osnabrück Richtung Bielefeld ist zwischen Haderberg und Borglo Kloster Ösede wegen naher Nachbaustellen noch bis 6 Uhr früh gesperrt. Die A66 Fulda Richtung Frankfurt ist zwischen Neuhof Nord und Neuhof Süd nach einem Unfall auch gerade dicht. Die B101 Mariendorf Richtung Trepin ist zwischen Tyro und Trepin Nord wegen Brückenarbeiten in beiden Richtungen gesperrt und eine Gefahreninformation für Nordrhein-Westfalen. In Schwerte kommt es im Innenstadtbereich durch einen Brand zu Geruchsbelästigung und Rauchniederschlag. Bitte begebt euch in den betroffenen Bereich sofort in geschlossene Räume, schließt die vorsorglich Fenster und Türen und schaltet Klima- und Lüftungsanlagen ab. That's it!
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0: Mit Sebastian Drapke, ey, cool, dass ihr dabei seid. Leute, schön, schön, schön. Willkommen im August, ey. Wir ziehen die Schutzfolie von diesem Monat gemeinsam ab. Was geht bei euch im August noch? Am Ende vielleicht Gamescom? Wäre so bei mir auf dem Plan. Ansonsten ist schon nichts geplant. Gerne mal reinmelden, Leute. Die Nummer hier ins Studio 0221 567 89 111. Wir gehen rein mit Disco Lies, Lines und Tinashay. No Borg Boys. Der Sibus hier. Hi.
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1:13 Uhr. Hier ist die junge Nacht der ARD und das im August. Willkommen im neuen Monat, Leute. Ey, Nummer hier ins Studio 0221 567 89 111. Kathleen hat sich gemeldet und mir geschrieben, dass sie gerade, weil es so schön kühl ist, die Fenster putzt. Ah, ich lieb's ja, was ihr nachts alles macht, ne? Basteln, irgendwelche Hausarbeiten. Ach ja, sehr schön. Ich find's gut, Leute. Was macht ihr gerade? Egal was, dieser Track wird dazu passen, weil Bunt mit Trippin ist so gut und vor allen Dingen passt es, finde ich, fantastisch in die Playlist der Jungnacht rein, weil es hat so ein Vibe, oder? Es hat so ein Vibe.

0: 1.20 Uhr, hier ist Junge nach der ARD. Ey, der Aufschrei ist riesengroß. Die FIFA will die Fußball-WM verkaufen. Das sind die Pläne von FIFA-Boss Gianni Infantino. Dieser Name aber auch, ich finde, der macht einem direkt Angst, ey. Der wollte eine Firma gründen, die die großen FIFA-Turniere wie zum Beispiel die WM der Männer und Frauen vermarktet. Und 20-30% sollten da an private Investoren gehen. Aber da stellen sich jetzt viele sehr, sehr hartnäckig gegen. Peter Schulz aus dem Sportteam. Ich habe gesehen, ganz vorne sind die Europäer mit dabei, ne?
1: Ja, der Europäische Fußballverband UEFA. Alle 55 Mitgliedsländer sind einstimmig gegen die Pläne von Gianni Infantino. Das musst du auch erstmal schaffen, ne? Wirklich alle Europäer einstimmig gegen dich aufzubringen. Die UEFA hat gedroht, falls die WM-Verkaufspläne weiterverfolgt werden, werden sämtliche europäischen Teams alle von der FIFA organisierten Turniere boykottieren. Von der Nachwuchs-WM bis zu den Senioren. Das ist jetzt die maximale Eskalationsstufe des Konflikts. Ein ganz starkes Signal findet auch Bayern-Ehrenpräsident Uli Hoeneß.
2: Wenn die Europäer wirklich einig sind und wenn sie konsequent daran arbeiten, wird Herr Infantino mit diesem Plan nicht durchkommen.
1: Und danach sieht es jetzt wirklich auch aus, denn Gegenwind kommt nach dem starken Signal der UEFA auch aus anderen Teilen der Welt.
0: Ja, wer ist denn noch alles dagegen?
1: Überraschenderweise der Verband CONCACAF, das ist der Verband Nord- und Mittelamerika. Da sollte man doch eigentlich meinen, dass da viele Infantino-Freunde sitzen, allein in den USA. Noch überraschender, der asiatische Fußballverband AFC stellt sich auch gegen die Verkaufspläne. Da sind unter anderem die Infantino-Kumpels Saudi-Arabien und Katar mit dabei. Das ist jetzt wirklich eine breite Opposition weltweit. Nur Afrika hat sich für die Verkaufspläne ausgesprochen.
0: Also bei einer Abstimmung würde er also gerade krachen scheitern, wie wir rausgehört haben. Ja, schauen wir mal, wie sich das weiterentwickelt. Schon wild auch, ne? Also Fußball, ich bin ja nie so into it gewesen, aber dieses ganze Finanzielle drumherum finde ich ja richtig Arsch. Also ich glaube, als Fan gerade eine schwierige Zeit. Als Fan von Olivia Rodrigo gerade eine schöne Zeit. Aktuelles Album ist draußen und aktueller Track Drop Dead gibt's jetzt hier in der Jungen Nacht der ARD.

0: Junge Nacht, gleich haben wir es 13:30. Wir wollten eh auf die Straßen schauen, aber wir haben jetzt auch direkt einen Falschfahrer. Ein Falschfahrer, Achtung, auf der A44 Kassel Richtung Eisenach zwischen Eschwege und Sontra kommt euch ein Falschfahrer entgegen, fahrt äußerst rechts, überholt bitte nicht. Das ist auf der A44 Kassel Richtung Eisenach zwischen Eschwege und Sontra. Achtung, Falschfahrer unterwegs, vorsichtig hier in beiden Richtungen. Hier die weitere Meldung, die A2 Dortmund Richtung Hannover ist zwischen Dreieck Hannover West und Hannover Langenhagen wegen Bauarbeiten bis Montag 5 Uhr gesperrt. Die A3 Frankfurt Richtung Köln zwischen Neustadt-Wied und Bad Honne-Flins. 3 Kilometer Stau wegen der Fahrbahnerneuerung. Ist denn da nur eine Spur frei? Die A8 Stuttgart Richtung München ist zwischen München-Langwied und Kreuz München-West nach einem Unfall gerade dicht. Die A8 Salzburg Richtung München zwischen Grenzübergang Bad Reichenhall und Anger 3 Kilometer Stau. Die A33 Osnabrück Richtung Bielefeld ist zwischen Haderberg und Borklo Kloster Ösede wegen einer Nachbaustelle bis 6 Uhr früh noch gesperrt. Und die B101 Mariendorf Richtung Trippin ist zwischen Tyro und Trippin Nord wegen Brückenarbeiten in beiden Richtungen gerade gesperrt. That's it.
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0: Mit Sebastian Röpke, natürlich auch mit euch. Der Tobi schreibt, Servus, ich bin auch wieder dabei. Ein Muss beim Taxifahren. Ich glaube, du meinst die Sendung hören, während du Taxi fährst, oder? Ja, ja. Er schreibt, 3 Tage Nachtschicht liegen vor mir. Das letzte Schützenfest für dieses Jahr liegt an. Liebe Grüße aus dem Sauerland. Ich habe geantwortet, jetzt schon? Das letzte? Was ist da los? Ich dachte, Sauerland feiert das bis September, Oktober noch. Naja, gut. Aber die Frage an dich ist natürlich, was ist dir lieber? Schützenfest-Fans? Im Taxi oder so normale Leute, die irgendwo was essen waren. Ich weiß nicht. Ich glaube, die Schützen werden mir lieb.

Die junge Nacht der ARD, 1.36 Uhr. Ey Leute, ich vermisse ja irgendwie ein bisschen die WM. Also nicht, weil ich Fußball so liebe, sondern einfach, weil da nachts auch immer was los war. Da war der über irgendwelche Spiele, Absurdistan gegen Frisuristan, Spielen um drei oder so. Ja, aber gut, was uns nach der WM bleibt? Ja, nicht der Pokal für die Gewinner, also das auch. Aber uns bleibt immer noch Shakira. Zusammen mit Burna Boy. Die, die.

My body isn't ready, Sambor hier in der jungen Nacht der ARD. 1.47 Uhr haben wir es gleich. Leute, heute ist ein hoher Feiertag für alle Fans von Ariana Grande. Ihr neues Album ist draußen seit ein paar Stunden. Petal, also Blütenblatt, soll dafür stehen, dass Blumen auch unter den schwierigsten Umständen wachsen können. Ich höre da schon viel tiefer raus. Wir hören mal kurz rein ins Album.

0: Tanja Becker aus dem Pop-Team. Du hast schon das komplette Album gehört. Was ist denn das für ein Album? Wie ist denn der Vibe?
1: Also Ariana Grande selbst sagt, dass es jetzt ihr wildestes Album ever ist und dass sie es im Rage-Modus geschrieben hat. Also echt wütend. Und normalerweise war sie beim Schreiben von ihrer Musik dann irgendwann immer so verschüchtern, sagt sie, hat ihr Album dann nochmal überarbeitet und ein bisschen braver gemacht.
2: Too shy or polite to tap into before. And this kind of just feels like fuck it.
1: Ja, aber dieses Mal nicht.
0: Ach krass, Ariana Grande in wütend. Klang aber jetzt gar nicht so wütend, was wir gehört haben.
1: Doch, du musst schon die Lyrics hören. Also sie rechnet echt ab mit der Musikindustrie, mit Hatern, mit den Medien, mit ihren Ex-Freunden. In einem Song, Oh Well, singt sie zum Beispiel, dass einer zur Hölle fahren soll. Ja, und auch der Song, der wie ihr Album heißt, Paddle, der ist auch sehr krass, da müsst ihr auch mal auf die Lyrics achten.
0: Ja, machen wir jetzt Paddle, Ariana Grande, ganz frisch hier vom neuen Album, hier ist die junge Nacht.

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1: Die Nachrichten mit Michael Treis. Guten Morgen. Italien setzt das Schengen-Abkommen mit Spanien aus, wegen der zehntausenden Migranten, die in der spanischen Exklave Ceuta in Nordafrika angekommen sind. Von den schätzungsweise 60.000 Menschen ist ein Großteil aber freiwillig nach Marokko zurückgekehrt. Einzelne kommen noch an. Aus Ceuta Christina Bücker.
2: Es ist wirklich eine leicht bizarre Situation, weil wir erleben diese beiden Bewegungen hier praktisch gerade zeitgleich. Hier hinter mir sieht man die Leute, die wieder rausgehen aus Ceuta, wieder zurück nach Marokko. Marokko beginnt ungefähr 200 Meter hinter diesem Zaun, den man hinter mir sieht. Und auf der anderen Seite sieht man hier immer noch Leute, die über den Wasserweg hierher schwimmen. Zum Teil laufen sie einfach von Marokko aus hier rüber durchs Wasser und steigen dann hier aus dem Wasser und verschwinden so in Richtung zur Stadt von Ceuta.
1: In der Düsseldorfer Altstadt hat die Polizei in dieser Nacht einen großen Einsatz durchgeführt. Sie hat kontrolliert, ob sich alle an das dort geltende Waffenverbot halten. Cedric Pelker war am Abend bei den Kontrollen in Düsseldorf dabei.
3: Wer in die Altstadt will, der muss heute Abend an vielen Polizistinnen und Polizisten und Absperrungen vorbei. Jeder einzelne Besucher wird genau kontrolliert, und zwar jede Tasche. In den vergangenen Stunden, da haben die Beamten auch durchaus schon ein paar Messer und ein Pfefferspray gefunden. Bisher sei das aber noch nicht so viel, sagte mir gerade ein Polizeisprecher, mit dem ich spreche. Konnte. Allerdings rechnet er damit, dass im Laufe des Abends jetzt noch ein paar mehr Waffen dazukommen werden. Weil wir hier in einer Waffenverbotszone sind, dürfen hier auch alle Menschen ohne Anlass durch die Polizei durchsucht werden.
1: Und auch das ist gerade Thema. Russland hat in der Nacht die ukrainische Hauptstadt Kiew offenbar wieder massiv aus der Luft angegriffen. Das berichten Zeugen vor Ort. Bürgermeister Klitschko sprach von Explosionen. Nach Bold darf offenbar auch Uber in Köln wieder seine Preise senken. Der Kölner Stadtanzeiger berichtet, dass ein Gericht die von der Stadt vorgeschriebenen Mindestpreise gekippt hat. In Bayern ist ein Waldbrand außer Kontrolle geraten. Laut den zuständigen Behörden in der Oberpfalz macht vor allem starker Wind der Feuerwehr Probleme. Außerdem könne das Gelände bei Freudenberg aktuell nur zu Fuß gelöscht werden. Rund 2500 Besucher haben auf der Gemener Kirmes in Borken im Münsterland die Premiere einer Drohnenshow erlebt. Statt eines klassischen Feuerwerks stiegen 150 Drohnen in den Himmel und zeigten Motive aus Geben und vom Schützenverein. Der Präsident war begeistert.
4: Am Ende ist es genauso aufgegangen, wie wir es wollten. Umweltgedanke, etwas Neues anzustoßen. Und dass das dann so butterweich durchgeht, ja, ist toll und ist auch eine Schädigung für die Arbeit, die wir in den letzten Monaten hinter uns gebracht haben.
1: Das Feuerwerk soll nun dauerhaft durch Drohnenshows ersetzt werden. Und das war WDR aktuell. Das Wetter in Nordrhein-Westfalen, die Nacht ist oft klar, bei Tiefstwerten zwischen 18 und 12 Grad. Tagsüber viel Sonne und kaum Wolken. In Lemgo bis 24 Grad, in Euskirchen 26 bis 27 Grad in Grevenbruch. Die Zeit gleich 2.03 Uhr.
5: Die junge Nacht, wir schauen auf die Straßen. Die A9 München Richtung Nürnberg ist zwischen Hilpoltstein und Allersberg. Nach einem Unfall gesperrt, die Umleitung führt hier über die U49. Dann Entwarnung auf der A44 Kassel Richtung Eisenach, kein Falschfahrer mehr zwischen Eschwege und Sontra. Die A2 Dortmund Richtung Hannover ist zwischen Dreieck Hannover West und Hannover Langenhagen wegen Bauarbeiten noch bis Montag 5 Uhr früh gesperrt. Die A3 Frankfurt Richtung Köln zwischen Neustadt-Wied und Bad Honnef-Linz,